0: so wirklich dazu gekommen, dass du gesagt hast, so, und jetzt habe ich Lust, auf der Bühne zu stehen und da so einen Text vorzulesen. Was ist da dein Gedankengang gewesen, der Ursprung?
1: Ja, das ist eine gute Frage. Ich habe als Teenager Laientheater gespielt. Das hat mir immer sehr viel Spass gemacht, aber ich habe es auch so ein bisschen beengend gefunden und sehr anstrengend. Ich bin da ins Semi in Kreuzlingen gegangen und am Abend hast du dann einmal noch die Vorstellungen gehabt oder die Probe gehabt und du bist halt so in dem Ensemble wie so festgehockt. Und das ist dann wie halt die Möglichkeit gewesen, ganz autonom können einerseits entscheiden, was performe ich und wie performe ich es. Und ich kann das eigentlich auch nur so auf mich schauen. Und das ist dann sehr befreiend gewesen. Also irgendwie brauche ich ja schon die Bühne, dass mich das als Teenager beschäftigt hat, auf die Bühne zu stehen und nachher auch mit Slam Poetry anzufangen. Oder auch immer noch irgendetwas zehrt mich dort an. Ich habe ja auch manchmal in meinem Leben probiert, damit aufzuhören. Und es ist nicht gegangen. Auch wenn ich würde sagen, ich bin keine Rampensau, aber vielleicht bin ich ja gleich eine kleine. Manchmal.
0: Irgendwie ja wahrscheinlich schon. Machst du es ja auf jeden Fall gut. Aber der erste Slam war ja, glaube ich, ein kleiner Flop gewesen, oder?
1: Der ist nicht unbedingt optimal gelaufen, ja. Ich habe halt einen Poetry Slam gesehen, weil der Gabriel Vetter dort moderiert hat, glaube ich, und wir uns eben von dem Jugendtheater kennt haben. Ich habe das dann einfach faszinierend gefunden, wie da irgendwelche dahergelaufene Leute, also kunterbunte Mischung, auf die Bühne steht, nacheinander und ihre Gedanken, die sie aufgeschrieben haben, vorliest, ob es jetzt lustig ist oder ernst oder kurz oder lang oder laut. Und das hatte so einen guten Vibe in diesem Raum mit dem Publikum, das interagiert auch mit diesen Leuten. Mir hat einfach die Veranstaltungsform enorm gefallen. Und ich habe einfach gewusst, das muss ich irgendwann mal ausprobieren. Und habe auch dann wieder ein bisschen angefangen, mehr zu schreiben. Ich habe als Kind viel geschrieben. Dann dort die Schule ein bisschen aufgehört damit und das hat dann eigentlich wieder ausgelöst, dass ich wirklich Lust hatte, um wieder meine Fantasie spielen zu lassen. Und beim ersten Poetry Slam habe ich dann leider aber nicht so einen fantasievollen Auftritt hingelegt mit einem Text, der über Montagmorgen gegangen ist, sehr klischiert, und habe ich da in das Mikrofon reingehaucht. Und ja, habe nicht so gute Benotung bekommen. Beim Poetry Slam wird man ja dann gerade auch benotet. Und da ist das Publikum einmal auch recht erbarmungslos. Finde ich aber auch gut. Also das ist ja dann ein Wahnsinns-Thrill, oder? Und du willst natürlich auch nicht versagen. Und dass ich dann, nachdem ich so etwas versagt habe, in Anführungszeichen, doch noch den Mut gehabt, um einfach weiterzumachen, da bin ich eigentlich vielleicht fast am stolzesten drauf.
0: Wieso hast du dann dort gesagt, hey, nein, irgendwie, hast du einfach das Gefühl, es kribbelt doch ein bisschen, das war irgendwie etwas Cooles gewesen, oder? Also ich glaube, ich hätte nachher komplett gerade den Battle geworfen, wenn du
1: ja,
0: so...
1: Ja, ist schon natürlich entwürdigend, auf jeden Fall. ich weiss nicht, brüllt habe ich glaube schon nicht, aber ich habe mich halt so geschämt und denke, das kann ich nur beheben, die Gefühle, indem ich das wieder mache und es halt einfach probiere, besser zu machen. Ich habe das einfach nicht, so kann ich nicht aufhören und weiterleben. Das geht nicht.
0: Und ja, nachher,
1: ich bin halt auch ein bisschen eine ehrgeizige Person und das haben einfach nicht auf mir sitzen lassen.
0: Hat sich gelohnt. Irgendwann ist dann eben der Durchbruch gekommen. Das war so ein bisschen bei einem Auftritt von Giacomo Müller in der Sendung dort, wo der Text «Fieber Duden» vorträgt hast. Und das ist für mich so ein bisschen eigentlich mein Lieblingstext von dir, glaube ich. Ich finde den wirklich, da muss ich wirklich auch immer aufhören zu lachen und so. Aber diese Texte machst du eigentlich auch nicht mehr so viel, oder? So das Poetry Slam, so...
1: Den mache ich vor allem... Ja, man kann sagen, dort hat mich halt das Casino-Theater... Ich bin auf Winti gezogen und das Casino-Theater hat mich sehr unterstützt. Es hat dann so Stille Krach gegeben, so ein vorweihnachtliches Varieté-Programm, wo immer verschiedene Künstler auf der Bühne stehen und die Leute können essen. Dass ich dort habe mitmachen konnte, dann beim Bundesordner und dann auch noch dürfen zum Victor Giacobbo in die Sendung. Da ist man natürlich auch ein bisschen aufgebaut worden. Und das sind aber auch der Duden-Text, das ist so ein Wortspieltext, wo ich es irgendwie nicht auf die Reihe kriege, die Wörter richtig zu schreiben und sprich sie dann auch falsch aus. Ich glaube, es ist auch recht etwas Schweizerisches, dass man halt gern Wortspiele hat. Das gehört so ein bisschen und dazu. Und ich habe dann nachher auch manchmal probiert, nochmal so etwas Ähnliches zu schreiben und es ist mir nicht gelungen. Der hat dann einfach irgendwie sehr, sehr gut funktioniert und ich weiß zum Teil immer noch nicht, warum. Das weiß ich ja manchmal bei anderen Texten, die sehr gut beim Publikum ankommen, wo ich performe, warum jetzt genau die so lustig sind. Aber man muss es einmal auch einfach ausprobieren. Und ich scheitere auch oft immer noch mit so Sachen. Ich würde mich schon als experimentelle Person auf der Bühne bezeichnen, wo dann mal ein Lautgedicht macht, wo einfach völlig irre ist. Und es ist dann wie 50-50, ob die Leute es super finden oder nicht. Und manchmal finden sie es super und beim nächsten Mal nicht. Das zeigt sich dann erst über irgendwie eine Strecke von Vorstellungen, ob das ein Text ist, wo interessant kann sein für die Leute oder nicht. Und da muss man aber auch immer mutig bleiben, glaube
0: ich. Und dort eben bist du auch eine, die eher wirklich viel von sich preisgibt, wo Texte über sich selber schreibt, also ein bisschen aus Momenten vom Alltag. Wieso machst du eher das? Hast du vielleicht auch Angst, gerade eben so vielleicht satirisch über andere zu schreiben, zu meinen an den Karren fahren? Oder,
1: Nein, es sind einfach Themen, es ist halt wie ich die Welt sehe oder wie ich, wenn Welten aufeinander prallen, zum Beispiel wenn ich habe jetzt gerade meine Wohnung abgegeben und dann nachher, das ist ja auch so ein bisschen etwas erniedrigend zu haben. Ich habe 10 Jahre in dieser Wohnung gewohnt und alles, was nicht in Ordnung war, in dieser Wohnung ist ganz klar meine Schuld und wo es dreckig ist und wo es kaputt ist. Und irgendwie fühlt man sich komisch dabei und nachher sind wir zum Moment von der Schlüsselübergabe gekommen und ich habe gedacht, ja, jetzt kann ich glänzen, ich habe noch 3 Schlüssel. Und ich lege 3 Schlüssel an und sage, hey, also ist das alles, was sie noch haben? Wir haben ihnen 8 gegeben und vor 4 Jahren haben wir ihnen nochmal 4 nachgeliefert. Und es ist einfach dann so, dass so die Erlebnisse, wo ich dann muss in meine Worte fassen muss, um die einerseits zu verarbeiten, die aber auch lustig sind für andere Leute. Und es sind halt Situationen, wo ich mich auskenne, wo ich ganz genau weiss, wie ist es. Und ich weiss manchmal nicht, wie Politik funktioniert. Ich habe da einen Haufen Fragen und klar kann man die auch in der Kunst stellen und das mache ich manchmal auch, aber es ist einfach nicht so mies zum, ja, mit, das hat ja dann auch immer so einen Unterton in der Satire, in der politischen und eine kleine Moralkühle und ich persönlich mag das auch einfach nicht so. Ich konsumiere auch nicht wahnsinnig viel politisches Kabarett. Ist einfach, ja, nicht so mies.
0: Wie viel Lara steckt aber wirklich da? Also weißt, wenn man
1: mega tut, viel, ich weiß, was du
0: fragen. Ist das wirklich Lara Stoll?
1: Ja, sehr. Also alles ist wahr, was ich schreibe. Also es ist dann in meinem Kopf geht die Geschichte einmal noch ein bisschen weiter und dann artet es aus und eskaliert und das ist dann vielleicht nicht genau so passiert, das nicht. Aber der Anfang oder der Kern ist immer wahr und ich glaube, darum ist es auch lustig.
0: Und kann man sagen, es hat vielleicht ein bisschen etwas doch Narzisst, wenn du sagst, du bist ja eigentlich eher so ein bisschen Scheuche, auch sehr selbstkritisch, aber kann man gleichwertig sagen, es ist ein bisschen Narzissmus drin?
1: Vielleicht, ich weiss es nicht. Eben für mich ist es einfach eine Art Therapie, um mit so unangenehmen Situationen, die das Leben mit sich bringt, mit denen umzugehen oder sie zu reflektieren, vielleicht nächstes Mal anders zu machen oder zu lernen und wenn man das narzisstisch bezeichnen will, kann man das von mir aus gern so. Also, ja, ich lebe vielleicht schon sehr fest in meiner Welt. Und dass ich das so muss mitteilen, das müsste ich ja nicht. Aber ich habe einfach festgestellt, ich kann mit Schreiben und Auftreten Geld verdienen und ich mache das gerne. Es ergibt für mich völlig Sinn, das zu machen. Dann mache ich das also. Wenn die Leute zu den Auftritt kommen und ja auch Freude haben an meinem Narzissmus, dann ist es ja eigentlich auch trotzdem eine Win-Win-Situation.
0: Wir haben unsere Follower und Zuschauerinnen, Zuschauer, Zuhörer noch gefragt, was sie gerne von dir möchten wissen. Mhm. Sie haben uns da Fragen geschickt und ich habe 3 rausgepickt. Und bei der einen hat jemand wissen, wie häufig dass du dann mit der Slam-Poetin Lisa Christ verwechselt wirst.
1: Mit der Lisa Christ werde ich sehr wenig verwechselt. Mit wem ich verwechselt wird, ist Lisa Stoll, die Alphornbläserin. Also es hat auch schon hat wirklich auch, ganz viel.
0: Hat auch auf dem Skript drauf. Das wäre das Nächste.
1: Weil, also es haben auch schon Leute bei meiner Agentur angerufen, um die Lisa zu buchen. Und was ist noch? Es hat wirklich ein paar lustige Situationen gegeben. Ich habe sie dann mittlerweile mal kennengelernt auch und wir haben ein tolles Gespräch gehabt. Vielleicht machen wir zusammen mal eine Alphorn-Session, haben wir gesagt. Mhm. Und was auch noch ist, Lara Gut, oft ist es vorgekommen, vor allem früher noch, dass man mich dann als Lara gut angekündigt hat auf der Bühne. Der Moderator hat dann

0: Satz gefällt, wenn ich ihn als schön oder wahr oder interessant zum Weiterdenken empfinde und das wie ganz einfach weitergeht, das kann auch ganz eine schöne Sache sein, wie man an Textinhalt kommt. Und sonst, ich kann es ehrlich gesagt auch nicht so sagen. Es fliegt einem manchmal zu, dann macht man sich eine Notiz auf dem Handy und wenn man dann Zeit hat, und man muss sich wirklich Zeit nehmen und ich muss mich sehr fest abschotten zum Schreiben auch. Es muss absolute Stille herrschen. Ich kann zum Beispiel nicht noch irgendwie nicht mal Ambient oder so hören dazu. Es muss wirklich einfach still sein. Und die Türe muss zugemacht werden. Und dann kann ich mich fokussieren.
1: Ich glaube, du bist manchmal dort ein bisschen gleich wie ich und hast dann, also jeder hat ja mal so eine Blockade, wenn er nicht schreiben kann und so. Und ich habe auch schon gelesen oder gehört, so Interviews von dir, dass du dort so ein bisschen manchmal die Meisterin von der Prokrastination bist. So ein bisschen Sachen einfach auf die Seite schieben, eben, wenn mal etwas nicht so läuft, oder? Und mir ist, ehrlich gesagt, bei deinem Skript jetzt heute da fürs Interview so gegangen, wirklich denke, ich habe so viele Fragen und ich weiss irgendwie nicht genau, wie ich Ordnung machen und tun. Und dann wirklich einfach, bis dann wirklich Zeit gar nicht mehr anders erlaubt, um es einfach müssen machen. Mhm. Wie ist das bei dir? Das ist nämlich die dritte Frage so, wenn du jetzt wirklich nicht vorwärts kommst, was machst du dann?
0: Ah, da kann man ganz Verschiedenes machen. Entweder, also, wenn es jetzt morgen ist, dann versuche ich einfach an einem anderen Projekt zu arbeiten. Ich habe ja noch Filmprojekte und Musikprojekte. Und dort ein bisschen weiter arbeiten. Und da fühle ich mich dann wie nicht schlecht, dass ich jetzt gerade einen Schreibstau habe. Und dann kommt es dann automatisch wieder. Irgendwann schreibst du dann schon wieder, auch wenn es einen Monat geht. Und wenn es Abend ist, dann gehe ich normalerweise in die Beiz und so auf Rotwein. Oder ich gehe im Bandraum und mache dort auch entweder mit dem Lügen mit meinem Bandkollegen ein bisschen Musik oder da trinken wir auch einfach eins. Halt ein bisschen ablenken, weitermachen, vor allem rausgehen, glaube ich, das nützt auch sehr. Dass man einfach mal den Ort wechselt. Ja, und vor allem muss man einfach das auch akzeptieren und klarkommen und sich nicht schlecht fühlen oder schlecht machen wegen dem. Dann wird alles noch viel schlimmer.
1: Du hast deine Band angesprochen, es wäre jetzt gerade das Nächste, wo wir dazu kämpfen. Die heisst ja Stefanie Stauffacher. Das ist so eine Synthpop-Wave-Richtung, die ihr da macht. Mhm. Wirklich mehr so eben hobbymässig, glaube ich, wie du ja gesagt hast.
0: Ambitioniert, aber hobbymässig.
1: Ambitioniert, die bringen ja bald das Album raus, hast du schon gesagt. Voilà. Aber wie kommt ihr auf den Namen Stefanie Stauffacher? Also Stefanie generell, die haben ja auch schon ein Lied gehabt in der Punkband vorher, wo Stefanie geheißen
0: hat. Ja, eigentlich wegen dem. Also wir sind zwei, die aus dieser Punkband rauskommen und es ist wie noch so ein Überbleibsel von dieser Punkband. Und Stauffacher, weil wir unseren Bandraum am Stauffacherplatz in Zürich hatten. Und auch haben wir uns dann zuerst wollen auf Stauffacher nennen, aber da haben wir irgendwie gedacht, das ist so, das tönt ja wie Stahlberger und ja, machen wir einfach eine Art Kunstfigur und nennen es Stefanie Stauffacher. Und für die Leute, die sich jetzt mit den Genres Goth und Wave nicht so auskennen oder Synthpop, es ist so ein bisschen analoge Synthi-Sound, so ein bisschen 90s, dancey, aber auch so ein bisschen düster, sehr flächig, sehr pompös. Und ja, jetzt hätten wir eben auch letztes Jahr können an der Bad Bonkilby spielen. Das war auch so ein grosser Traum gewesen, dass man das mal dürfte dort spielen. Und jetzt das blöde Corona hat natürlich auch dort einen Strich durch die Rechnung gemacht. Jetzt dürfen wir aber wahrscheinlich das Jahr spielen, wenn es stattfinden kann, Anfang Juni. Und das ist super, dass es dort auch im Bandprojekt, auch wenn es nur ein Hobby ist, einfach so Step by Step ein bisschen für sich geht.
1: Wir müssen ein bisschen Zeit rennen, uns ein bisschen davon. Ich gehe jetzt gerade so ein bisschen die Stimmung ein bisschen kegeln und gehen wir noch kurz zu etwas. Du bist ja ursprünglich in Schaffhausen geboren, bist ja dann im Thurgau aufgewachsen, im kleinen Wieler Reichlingen und wohnst mittlerweile in Zürich. Mhm. Aber dazwischen hast du mal noch in Winterthur gewohnt und dort ist ja deine Altstadtwohnung runtergebrannt. Mhm. Und ich glaube, das ist doch auch wahrscheinlich schon eine schwierige Zeit gewesen, oder? So, wie schaust du auf das zurück?
0: Ich glaube, ich habe das Beste daraus gemacht, indem ich auf Zürich gezogen bin oder dass es einfacher geworden ist, auf Zürich zu ziehen. Ich habe sehr an Winterthur gehangen. Ich hänge auch immer noch an Winterthur, komme immer sehr gerne da hin. Aber ich habe

0: Wir müssen dann etwas daraus machen und das ist dann halt auch einfach das Wegziehen gewesen. Es ist für mich aber nicht sonderlich schlimm gewesen. Klar, der erste Moment ist schon schlimm, wenn du irgendwie aufstehst und am Fenster sind Flammen und du kommst nicht mehr raus. Das ist schon nicht jetzt so die beste Situation, wo man sich drin, kann drin befinden. Aber es hat mich dann, wo klar war, da kommen wir raus. Und sie haben uns ja dann aus dem obersten Fenster rausgerettet, die Feuerwehr. Ist nachher auch alles irgendwie okay gewesen. Ich kann mir so mit so schwer, also so Extremsituationen komme ich einmal recht gut klar. Ich werde dann ganz ruhig und auch irgendwie entspannt, lustigerweise, haben wir dann da dem Brand zugeschaut. Und nachher bin ich auch sehr gut aufgefangen worden von Freunden und Familie. Und das hat dann, das ist sehr wohltuend gewesen. Also, man überlegt sich ja manchmal, wer würde an deine Beerdigung kommen. Und irgendwie, es haben sich nachher so viele Leute gemeldet bei mir, nachdem das passiert ist. Und dann hat man so, ah, okay, der wäre, oder die wäre wahrscheinlich jetzt auch an meine Beerdigung kommen. Das ist irgendwie, ist noch leise.
1: Hast du vielleicht auch so ein bisschen gelernt, eben die Leute wieder schätzen? Und so das Umfeld, das du hast, eben auch gemerkt, wer ist wichtig?
0: Nein, also ich habe nie gezweifelt. Ich bin eine mega umgängliche Person und habe, würde ich sagen, sehr viele Freunde und auch sehr viele gute Freunde. Es war jetzt nie so gewesen, dass ich da zweifelt hätte oder so. Aber es war gleich überraschend gewesen, wie viele sich nachher gemeldet haben. Das habe ich so natürlich schon nicht erwartet.
1: Wie ist Lara Stolle so um ihre engsten Freunde und Familie herum? Bist du dort dann auch so ein bisschen der lustige Hampelmann eben so? Also weißt du, dass du dich unterhaltest oder bist du eher die ruhige, die dann so das Umfeld genießt und einfach mal nicht müssen im Rampenlicht stehen?
0: Ich glaube, je nach Tagesverfassung. Aber ich würde mich jetzt nicht bezeichnen als auch eine Rampensau im Privaten. Also ich muss nicht unbedingt im Mittelpunkt stehen. Ich mit meinen guten Freunden oder Familie reden wir auch gar nicht so über meine Bühnensachen oder über meine Karriere. Da geht es um völlig andere Sachen, um die Geschichte, die ich mit dieser Person habe oder ums Leben allgemein oder die Situation oder was gerade in der Welt abgeht. Man redet eigentlich gar nicht über mich wirklich. Also vielleicht schon so schnell ein bisschen, aber es ist wie nicht wichtig.
1: Ich habe einen Artikel gefunden von dir, wo so steckbriefmässig ein paar Punkte abgerattert werden. Und einerseits war die Frage gewesen, wo du gerne möchtest leben. Und dort hast du, es ist schon ein Zeitchen her, gesagt, du möchtest mal mit Freunden zusammen ein paar Jahre am Stadtrand auf einem Bauernhof leben. Mhm. Wie steht es so mit diesem Projekt?
0: Ja, das wäre immer noch mega schön. Also ich habe ja jetzt auch etwa eineinhalb Jahre etwas in der Agglo am Waldrand in Zürich gesucht. Mehr für mich wie mit Entourage. Aber es ist wahnsinnig schwierig. Also in Zürich ist wirklich, also für mich müsste es dann schon irgendwie auch Zürich bleiben, obwohl ich mir auch mal Winter wieder überlegt habe. Vielleicht wäre das realistischer. Aber in Zürich hast du es einfach vergessen. Der Wohnungsmarkt, das ist wirklich die fucking Hölle. Und ja, darum sieht es ehrlich gesagt nicht sehr gut aus. Aber ich habe einen Kollegen in Winterthur, der auch so etwas suchen im Moment. Und die sind ein bisschen ambitionierter und strategischer unterwegs wie ich. Vielleicht kann ich ja dann dort mit einsteigen.
1: Druck der Tüme. Und damit sind wir schon am Schluss dieser Sendung. Ich würde ja gerne irgendwie so ein Abschlussversli oder irgendwie ein Slam jetzt da
0: mitnehmen. Aber
1: uns allen zu lieben, lassen wir das lieber. Danke dir vielmals, Lara Stoll, bist du bei uns im Top-Hoch 3.
0: Ja, danke auch für die Einladung.
1: Und danke euch da draussen, wenn ihr jetzt irgendwie erst gerade eingeschaltet habt oder noch gerne das Ganze noch möchtet schauen oder hören, dann gibt es ja unseren Podcast. Und danke euch vielmals, wir sind dann nächste Woche wieder für euch da.
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4: Im Top Hoch 3 wird es heute sportlich, aber keine Angst, wir zwingen jetzt niemanden zuhause, um irgendwelche Rumpfbügeln oder Liegestütze zu machen, obwohl mir würde es persönlich auch, glaube ich, gut tun, aber wir haben einen Sportler heute bei uns zu Gast, und zwar nicht irgendeinen Sportler, sondern sogar einen Olympiasieger, und ich freue mich sehr, dass du da bist, Nevin Galmarini. Herzlich willkommen im Top Hoch 3.
5: Danke für die Einladung.
4: Du bist Snowboarder, Aber muss man ein bisschen unterscheiden. Oder? Wenn ich jetzt sage, Snowboarder, dann habe ich das Gefühl, so die da in diesen Halfpipes umeinander kumpeln, du bist eher noch ein klassischer Snowboarder, kann man dem sagen. So.
5: Ja, das finde ich eine gute Bezeichnung. Klassisch. Was sind denn die anderen, wenn ich klassisch bin?
4: Ja, das wäre jetzt eine gute Frage. Ja, unter klassisch stelle ich mir halt die vor, wo wirklich wie du Parallelslalom oder Slalom fahren, so wie man es vom Skijau kennt, vom Slalom und Riesenslalom, machst du einfach mit dem Brett, mit dem Snowboard.
5: Genau, das ist das, was ich wettkampfmässig mache. Genau. Parallel Slalom, parallel Riesenslalom. Genau. Die Leute fragen mich immer, warum machst du das und nicht Freestyle? Es ist einfach das, was mir am besten gefällt. Wahrscheinlich das, was ich am besten bin. Wir haben nämlich immer alles gemacht, mache auch heute noch alles. Ich gehe gerne in den Funpark, ich gehe gerne go powdern, wenn es Neuschnee hat. Sogar noch viel lieber mache ich das mit dem Powdern als alles andere. Aber das ist mir, ja, genau. Aber es ist mir einfach am ringsten gegangen beim Alpine Snowboard. Und was mir auch noch gefällt, ist, dass keine Judges involviert sind. Also es wird nicht bewertet, sondern es ist einfach, der Schneller ist der Geschwinder. Und das gefällt mir mega gut, ja.
4: Jetzt hast du eigentlich das schon vorne weggenommen. Das wäre meine nächste Frage gewesen. Warum ist Freestyle nie ein Thema gewesen?
5: Also nicht nie ein Thema. Ich bin lange Freestyle auch noch gefahren, auch Freestyle ein bisschen Wettkämpfe gefahren. Auch Bordercross bin ich recht lang gefahren, bis so Stufe Junioren-Weltmeisterschaft. Mir sogar das bessere Resultat im Bordercross an der Junioren-WM als im Alpin-Snowboard. Also ich bin sehr polysportiv gewesen, auch im Sommer dann wirklich ganz viele verschiedene Sportarten gemacht. Und dann eben hat sich das irgendwann rauskristallisiert mit Alpin-Snowboard. Ich glaube eben, ich bin gut gewesen, das macht es immer so ein bisschen einfach, um dann ein bisschen dranbleiben. Und es hat mir auch noch so gefallen und ist okay, ist, glaube ich, die richtige Entscheidung gewesen.
4: Muss man sich dann entscheiden denn für eine Disziplin? Oder könnte man nicht, ich meine, es gibt ja, glaube ich, auch beim Skifahren, gibt es solche, die beides machen, der Skicross und Slalom und weiss der Gucker was. Hast du das müssen oder wäre es nicht auch anders gegangen?
5: Ich glaube, das ist mega schwierig zu beantworten. Die meisten, allermeisten würden sagen, ja, du musst dich entscheiden, wenn du irgendwo wirklich an die Spitze kommen willst und so wirklich vorne sein, dann musst du dich entscheiden. Aber jetzt haben wir ja gerade ein Beispiel gesehen an den letzten Olympischen Spielen, die Esther Ledezka, die in meiner Disziplin Gold geholt hat bei den Frauen und dann im Skifahren auch im Super-G Olympiasiegerin geworden ist. Also, es gibt wahrscheinlich schon Möglichkeiten, um in mehreren Disziplinen top zu sein. Es gibt es einfach auch selten. Und für mich ist das gar nicht möglich gewesen. Oder der Weg hat sich gar nicht bei mir bereitet. Aber ich bin immer vorsichtig mit dem Wort unmöglich. Es ist nur so lange unmöglich, bis einer zeigt, dass es eben möglich ist.
4: Und der Weg, den du eingeschlagen hast, ist sicher nicht falsch gewesen. Korrigiere mich, wenn ich etwas vergesse. Du hast einmal Olympiagold, einmal Bronze, WM-Medaille, 3 nationale Titel schon geholt. Ich meine, das spricht ja für dich. Du hast alles richtig gemacht bis jetzt. Alles erreicht.
5: Ich habe ein paar Sachen erreicht, ja. Es gibt noch Sachen, wo mir noch wichtig wären. Zum Beispiel mein Heimrennen in Schkuhl, der Weltcup in Schkuhl, der jedes Jahr stattfindet, den würde ich gerne mal gewinnen. Das wäre etwas Schönes. Der Weltmeistertitel, der ist noch offen. Eben, du hast gesagt, eine Bronzemedaille habe ich, aber WM. Und das ist jetzt auch das nächste Rennen in dieser Saison. Jetzt am 1. 2. März haben wir Weltmeisterschaften. Das ist für mich ein riesiges Ziel. Es gibt da schon noch ein paar Sachen.
4: Du hast jetzt zwei Sachen angesprochen. Zum einen das Heimrennen in Schkuhl. Hast du das Gefühl, dass es bis jetzt noch nie geklappt hat, weil man Heimrennen ein bisschen mehr unter Druck steht? Oder warum hat es nie so geklappt? Oder ist die Piste in Schkuhl einfach auch nicht so, wo dir alleine zusagt?
5: Also jetzt von 4 Austragungen bin ich 2-mal verletzt gewesen. Fällt leider schon mal weg. Denn bei der ersten Austragung, das ist für mich eins von der schönsten Erfahrungen gewesen überhaupt. Also das ist gerade nach dem Olympiasieg gewesen. Und dann bin ich dann auf Schkuhl und die Leute haben eine riesen Erwartungshaltung an mich und ich bin dann dort aufs Podest gefahren, bin Dritter geworden, haben den Gesamtweltcup für mich entschieden in Schkuhl. Also es ist für mich extrem positiv gewesen. Wie ein Sieg hat sich das angefühlt. Und jetzt das Jahr, bei dieser Austragung, das Jahr ist das Comeback gewesen nach meiner Verletzung. Und bin Siebter geworden und mit dem Resultat wirklich auch äußerst zufrieden gewesen. Es waren niemals spezielle Umstände, für mich persönlich halt auch wichtig sind. Aber es wäre cool, wieder mal in die Schule, also vielleicht nächste Saison am liebsten, können starten, ohne irgendwie spezielle Vorgeschichten, einfach Gas geben und vielleicht auch das Rennen mal gewinnen können.
6: Du bist ein Kämpfer. Das, wenn man vor allem nach Interviews sucht von dir, dann fällt das noch oft. Du bist ein Kämpfer und eben, bist lange verletzt gewesen und bist jetzt gleich wieder zurückgekommen. Das zeigt schon mal, dass das stimmt. Und das Streben noch mehr. Also du hast zwar schon Olympiagold, aber über WM-Titel hast du gesagt, würdest du gerne holen und so. Hast du schon das Gefühl, dass du so ein angefressen oder ein verbissener Sportler bist?
5: Ja, muss ich glaube ich wirklich zugeben. Ich bin glaube wirklich so... Ja, wenn man sich so einen verbissenen Sportler vorstellt, mit allen negativen Facetten, ich glaube, dann passe ich wirklich nicht schlecht dort rein. Muss ich wirklich zugeben. Ja, das ist irgendwie so. Ich weiss nicht, wie sich das entwickelt hat. Ich glaube, das ist so in der Zeit, wo ich im Sportgymnasium war, in Ftan, so in der Zeit von 13 bis so 19, so in der Zeit bin ich im Sportgymnasium und wo ich ins Sportgymi rein bin, also mit 13 bin ich von Herisau ins Engadin gezügelt. Also habe ich irgendwo gelebt, wo ich einfach in der Sportferie auf Snowboard bin und am Mittwoch Nami manchmal, am Skilift in Gonten oder so, oder der Bömeli irgendwo im Appenzellerland. Und dann bin ich ins Engadin, konnte in die Sportschule gehen, konnte es wirklich professionalisieren. Und ich habe am Anfang keine Chance gehabt gegen meine Kollegen. Und in der Schweiz sowieso bin ich nur auf der hintersten Rang gewesen. Aber was ich gelernt habe in diesen 6 Jahren, ist etwas mega Banales. Wenn ich trainiere, dann werde ich besser. Und das weiss jeder. Aber wenn du es selber erlebst und selber erfährst, dann merkst du, hey, okay, ich muss nur trainieren und dann werde ich besser. Und irgendwann ist dann wirklich mir das so völlig verinnerlicht und bin mega Kämpfer geworden. Und so ist es dann vorwärts gegangen. Ich glaube, es kommt ein bisschen von dort.
6: Du hast eine wahnsinnige Selbstdisziplin dahinter. Die fehlt mir zum Beispiel komplett. Ich schaffe es nicht einmal, am Morgen aufzustehen und jeden Morgen Sportübungen machen. Das scheitert bei mir schon dort, oder? Aber die Selbstdisziplin, das ist etwas. Für das bin ich jeder Spitzensportler.
5: Ja, aber ich glaube, man darf das auch nicht überschätzen. Ich mache ja, also du gehst ja am Morgen, jeden Morgen stehst du auf und gehst arbeiten. Und du machst deinen Job gern und du machst deinen Job darum auch gut. Und bei mir ist das ja auch dann der Beruf geworden. Ich stehe auf und mache etwas, wo ich mich selber dafür entschieden habe, das will ich, weil ich das gern mache. Und wenn man etwas macht, was man gern macht, ich glaube, würden mir alle zustimmen, dann kommt es auch gut. Und ich glaube, das kann man nicht ganz vergleichen, am Morgen früh aufstehen, zuerst eine Rumpfübung machen und dann, ich habe auch nicht immer Lust auf noch all die Sachen, die bei mir sonst noch anstehen, zu machen, Management-Sachen, sonst Budget machen und alles, was sonst noch ansteht, da habe ich auch nicht immer Lust, aber ich habe mich auch entschieden für den Spitzensport und das ist natürlich etwas, was ich zu 99% sehr gerne mache.
6: Aber dann fällt das Problem eigentlich an, oder? Also, es hilft einem, um erfolgreich zu sein, aber gerade mit Sport ist irgendwann der Punkt da, wo man muss sagen, hören wir auf oder machen wir noch weiter. Du hast eine lange Verletzungspause gehabt. Hast du in dieser Zeit nicht auch das Gefühl gehabt, es gäbe vielleicht noch etwas abseits vom Snowboard, wo du dich jetzt darauf konzentrieren könntest?
5: Also ja, genau, ich bin 1,5 Jahre verletzt gewesen, also 1,5 Jahre noch können Wettkämpfe starten, bin jetzt wieder zurück und das Gute ist, mit den Gedanken an Rücktritt oder was kommt nachher, die machen wir schon länger und das ist mega wichtig und das empfehle ich auch jedem Sportler. Also es ist ja völlig klar, dass irgendwann Schweizer Sportkarriere ist irgendwann fertig. Und in der Regel geht dann die Karriere nachher, also vielleicht ein normales Berufsleben oder was auch immer kommt, geht in der Regel doppelt so lang oder dreimal so lang als die Spitzensportzeit. Also das muss man sich einfach bewusst sein. Und dann ist der eine Aspekt, ja, das Finanzielle. Das ist einfach mal nur ein Aspekt. Ja, kann ich mir nachher ein lockeres Leben leisten? Als Alpinsnowboarder weiss ich von Anfang an, nein. Oder ich habe vielleicht noch ein bisschen Ferien im Monat oder so, aber dann irgendwann wäre es gut, wenn ich dann wieder mal irgendetwas machen würde, mit Einkommen. Das ist der eine Aspekt. Aber der andere Aspekt ist ja die Freude und irgendeine coole Tätigkeit haben, irgendetwas zu machen. Und ich glaube, auf das habe ich mich einigermaßen gut vorbereitet. Wie gut das ist, wird sich dann herausstellen, wenn ich dann wirklich mal den Rücktritt gebe und etwas anderes anpacke. Aber ich habe nebenan ein Studium gemacht, ein Bachelorstudiengang. Ich bin jetzt dran am Masterstudium. Ich habe probiert, ein bisschen das Netzwerk aufzubauen. Ich bin auch schon irgendwo an mehreren Orten schnuppern. Ich glaube, das ist mega wichtig. Und dann ist man in so einer Situation von einer Verletzung, wo man dann merkt, okay, das Karriereende könnte jetzt sehr nahe sein, ist man dann ein bisschen ruhiger.
6: Aber vom Ende werden wir jetzt noch nicht reden. Mindestens Olympia 2022 steht noch auf dem Plan. Ich würde viel lieber mal noch ein bisschen zurückschauen. 1997 habe ich gesehen auf deiner Homepage zu Davos dein allererstes Snowboard-Rennen. Magst du dich noch an das Rennen erinnern?
5: Ja, genau. Ich mag mich noch erinnern. Ja, genau. Mein Bruder ist schon ein paar Rennen gefahren vor mir. Und ich habe natürlich immer alles machen, was mein 3 Jahre älterer Bruder macht. Und dann sind wir dort Davos, Bisha rauf, und es war so ein regionales Rennen gewesen, und dann bin ich dann mit meinen Softboots am Start gewesen und hatte mega Freude gehabt, bin auch nervös gewesen und bin dann einfach irgendwie runtergefahren und geschaut, wo ist die nächste Kurve? Aha, dort geht's durch und so. Ja, es war mega lustig gewesen.
6: Ist dein Bruder die Schuld, in dem Fall, dass du angefangen hast Snowboarden, oder ist die Faszination schon vorher gekommen?
5: Nein, mein Bruder ist allein schuld. Genau. Also wirklich er. Also er und mein Papi. Mein Papi ist so aus der Windsurf-Szene und eigentlich ist er ein Vollblut-Skifahrer gewesen. Aber dann in der Windsurf-Szene hat man dann müssen anfangen snowboarden, weil man wollte lässig sein. Und dann hat mein Papi und mein Bruder dann angefangen snowboarden zuerst und ein Jahr später habe ich natürlich unbedingt müssen nachziehen.
6: Also dein Bruder ist schuld, nicht nur, dass du angefangen hast snowboarden, sondern im Schluss ja auch, dass er in dem Fall von Herisau auf Ardez gezogen sind ins Unterengadin.
5: Ja, also du hast recherchiert, ja, nein, aber so, es ist nicht gerade mein Bruder allein, nein, genau, also wir alle Kinder, also wir sind eine sehr sportliche Familie und alle Kinder haben auch gerne Sport gemacht und mein Vater hat von seinem Job her die Möglichkeit gehabt, zum können in Engadin zügeln. Wir sind immer in Engadin in die Ferien vorher, uns hat es extrem gut gefallen. Dann hat uns in Herisau, wo wir vorher gewesen sind, hat uns nicht eigentlich wenig gehabt, auch nicht so von der Verwandtschaft oder so, dass man eben dort ist eigentlich auch für uns nicht viel rum gewesen. Und dann eben noch die Sportschule, wo unsere Eltern uns haben wollen ermöglichen, das ist auch noch gerade perfekt gewesen und dann haben wir das gemacht. Ist eigentlich speziell, ja, vom Unterland so in eine absolute Randregion. Aber ich bin, jetzt im Nachhinein bin ich mega froh, haben wir das gemacht, ja.
6: Du hast, oder speziell dein Bruder, der Arno, eben ist ein bisschen Vorbild gewesen in Sachen Snowboard. Er hat Ambitionen gehabt. So gut wie du, ist er dann aber nicht geworden. Wie ist das Verhältnis heute zwischen euch zwei? Ist er ein Mensch ein bisschen neidisch auf deine Karriere? Oder wie muss man sich das vorstellen?
5: Ich hoffe, er soll ein bisschen neidisch sein. Nein, überhaupt nicht. Nein, wirklich nicht. Also, wir haben ein extrem gutes Verhältnis. Also, wir Geschwister, die alle, wir tauschen uns regelmässig aus. Wir sehen uns ab und zu leider zu wenig von mir aus. Wir können es noch viel mehr sehen. Aber mein Bruder wohnt in Engadin. Ich wohne im Unterland halb in Engadin und meine Schwester jetzt in Zürich. Aber wir haben wirklich einen super Zusammenhalt. Und er hat auch lange Wettkämpfe gemacht, er war so ein Trainingsweltmeister gewesen. Das gibt's manchmal. Ich weiss auch nicht, ist noch ein schwieriges Phänomen. Im Training hatte ich keine Chance gegen meinen Bruder. Null. Aber an den Wettkämpfen konnte ich einfach das abliefern, was ich auch im Training gemacht habe. Es hat irgendwie gezaubert, einfach normal. Und mein Bruder hat an den Wettkämpfen oft einfach Mühe gehabt, um das abliefern von den Trainings. Ja, genau. Und dann hat er irgendwann aufgehört, hat dann aber gewechselt auf die Trainerseite. Er ist jetzt Konditionstrainer, hat ein eigenes Fitnessstudio und hat dann über 10 Jahre lang hat er mich begleitet als Konditionstrainer. Also wir haben dort wirklich zusammen geschafft, täglich, jeden Sommer durch. Und er hat mich konditionell auf ein wirklich super, super Level gebracht. Und ja, also das Verhältnis ist wirklich super gut.
6: Das Verhältnis mit deinen Schwestern, mit deinen Geschwistern, ist sehr gut. Ich will noch schnell bei deiner Gesamtfamilie bleiben. Du bist sehr spannend aufgewachsen, wenn man das so sagen darf. Deine Eltern gehörlos, also mit der Gebärdensprache aufgewachsen. Kann man sagen, Gebärdensprache ist ein bisschen deine Muttersprache?
5: Mhm, genau, also ich bezeichne immer Gebärdensprache als meine Muttersprache, weil das ist das, was wir zu Hause geredet haben.
6: Wie ist das gewesen, so aufzuwachsen?
5: Ja, das ist eben, du merkst es gar nicht, am Anfang. Du merkst gar nicht, dass es irgendwie etwas Spezielles ist. Also, ich vergleiche es immer. Wenn irgendwie eine Familie aus Spanien in der Schweiz aufwächst, dann redet die Kinder einfach zuhause Spanisch und mit allen anderen rundherum redet man halt Deutsch. Du merkst es gar nicht. Aber erst mit der Zeit merkst du, aha, ja, mal, das ist ganz eine andere Welt. Das ist eine ganz andere, das ist wirklich eine andere Welt, oder? So Kommunikation basiert auf ganz anderen, auf einer ganz anderen Ebene, weil es ist halt eine visuelle Kommunikation und da gehört ganz viel dazu. Und heute bin ich extrem froh, kenne ich die beiden Welten, kann so ein bisschen die Vorteile aus beiden Welten rausziehen für mich. Ja, also es hat mir nur Positives gebracht.
6: Hätte dich das schon ein bisschen beeinflusst, vielleicht ein bisschen? Ich meine, als Kind, wenn man mit Gebärdensprache aufwächst und irgendwann kommt doch der Punkt, wo man merkt, etwas ist anders als bei anderen und vielleicht muss man sich plötzlich anfangen durchsetzen, irgendwo. Hast du das Gefühl, hätte dich das auch ein bisschen geprägt?
5: Ja, sicher. Weil, also es hat mich ganz sicher geprägt. Du musst immer erklären, oder? Du musst immer so, okay, ah ja, deine Eltern, also da sind ja Sachen gekommen, so, deine Eltern sind behindert, deine Eltern sind, oder, also, die einen haben sich noch Sorgen gemacht, ob jetzt das geht, dass die Eltern drei Kinder erziehend, und, also, du erlebst ja alles, oder? Mitleid von Leuten, einfach so mal voraus, einfach mal Mitleid, und dabei, ja, also, es ist einfach eine andere Kommunikation, genau, also, das prägt sicher. Du musst immer erklären, wir haben aber auch viel unsere Eltern unterstützt. Also, gerade in der Kommunikation, also nicht sonst, aber in der Kommunikation, zum Beispiel, haben wir viel für die Eltern telefonieren. Weil früher halt das mit E-Mail und so ist noch nicht so aktuell gewesen wie heute. Also, wir haben viel irgendwo fürs Amt anrufen und dann sagen, hallo, da ist der Nevin, mein Vater ist irgendwie gehörlos und wegen dem tue ich jetzt telefonieren. Und jedes Mal, wenn Sie etwas sagen, dann tue ich das schnell in Gebärdensprache meinem Vater sagen und er sagt mir das dann zurück in Gebärdensprache, dann müssen Sie schnell warten und nachher können wir dann weiterreden und so, oder? Also, das prägt schon, oder? Wenn du verstehst, es gibt halt unterschiedliche Leute mit Handicaps, je nachdem.
6: Jetzt bist ja du selber Vater von Zwillingen. Kriegen die schon mit, dass ihre Großmutter das mit Gebärdensprache reden? Und die das schon, kriegen die das schon irgendwie mit?
5: Ich glaube vielleicht langsam ein bisschen. Sie sind 2,5-jährig und sie sehen die Oma regelmässig, meine Mutter, und sind immer mega erfreut, wenn sie bei meiner Mutter sind. Das ist wirklich, wirklich cool. Und wir haben ihnen manchmal schon gesagt, hey, ich möchte immer zu der Oma gehen, sie antippen auf dem Arm oder so, wenn ihr ihre Aufmerksamkeit wollt. Ich kann nicht einfach laut sein und noch lauter und noch so wie die Haie halt, oder? Das funktioniert ein bisschen anders und ein bisschen kommt es langsam. Aber ich freue mich mega, dass sie auch ein bisschen werden mit dem aufwachsen. Und ich hoffe, dass sie so ein bisschen die Basics von der Gebärdensprache an sich werden aneignen. Und ich glaube, das wird auch automatisch passieren.
6: Bist du bei deiner Frau? Hat sie das auch gelernt? Bringst du ihr das bei? Ich stelle mir das mega spannend vor, so eine Gebärdensprache zu lernen und vor allem halt schon in einem gewissen Alter erst Kontakt haben sie zu dem.
5: Ja, also meine Frau, so die absoluten Basics hat sie schon im Griff, aber was viel wichtiger ist, Kommunikation zwischen meiner Frau und meiner Mutter geht perfekt. Und weil meine Mutter natürlich gelernt hat, Lippen lesen, oder? Also alle Gehörlosen sind absolute Profis im Lippenlesen. Das kann man sich fast nicht vorstellen, wie schwierig das ist. Und weil meine Frau auch genau weiss, jetzt, in welchem Tempo dass ich reden kann, und zum Beispiel, dass sie Hochdeutsch reden sollte, funktioniert die Kommunikation wirklich sehr, sehr gut. Also die FaceTimen regelmäßig miteinander, und wenn wir auf Besuch sind, oder, es ist wirklich absolut kein Problem. Und lustigerweise hat meine Frau jetzt gerade vor ein paar Tagen hat sie gesagt, eigentlich würde sie gerne mal so einen Gebärdensprachkurs machen. Also vielleicht macht sie das, und dann wird es noch ein bisschen besser.
6: Ein Brückenbauer, kann man sagen. Und da musst du zwischen zwei Welten am zusammenbringen.
5: Ja, wobei, ich muss gar nicht machen. Es ist jetzt irgendwie passiert das jetzt automatisch.
6: Aber hast du jetzt nur schon, um das Thema noch schnell abschliessen, das Gefühl, in dem Thema Gebärdensprache hat sich in den letzten 20 Jahren etwas gemacht? Oder sind wir immer noch in der Schweiz tendenziell so ein bisschen rückständig? Ist vielleicht das falsche Wort, aber dass wir da noch Aufholbedarf hätten?
5: Ich glaube, es gibt sicher noch Aufholbedarf. Ich bin jetzt zu wenig nahe dran bei dem Thema, um genau die Punkte aufzählen. Aber es ist sicher so, dass die ganze Digitalisierung den Gehörlosen geholfen hat. Es läuft vieles schriftlich ab, WhatsApp, E-Mail, und das hilft den Gehörlosen extrem. Andererseits, wenn ich Kollegen habe, die jünger sind als ich, die gehörlos sind, und die mir sagen, Zugang zu Gymnasium, Zugang zu Universitäten ist immer noch brutal schwierig für einen Gehörlosen, dann denke ich wieder, eigentlich sind wir noch nirgends bei diesem Thema. Das kann doch nicht sein, dass ein Gehörloser der nur gehörlos ist, und die Intelligenz ist ja alles genau gleich, wie dass der extrem Schwierigkeiten hat, um das Gymnasium zu machen, weil es kein Angebot gibt, zum visuell lernen, in Gebärdensprache lernen. Also, dann stehen wir fast Torzberg. Also ich, wo wir genau stehen, weiss ich nicht genau, aber dass es noch ein paar Sachen zu machen gibt, das ist sicher so.
6: Aber da bist ja du und man kann auch sagen, deine Schwester, die man ja mittlerweile auch gut kennt in der Schweiz als Moderatorin von Schweiz aktuell, wo die Thematik wieder ein bisschen Prioritätenliste ein bisschen aufstellt und da vielleicht ein bisschen Schwung drin bringt in die ganze Sache. Wir kommen jetzt an einen Punkt, wo wir normalerweise unsere Community gefragt haben, was hättet ihr gerne vom Nevin Galmarini wissen? Ich habe dann gefunden, ich mache es mir einfacher und frage deine Schwester, was sie zu erzählen hat. Sie hat mir aber nichts erzählt. Da habe ich gefunden, ja gut. Mich nimmt aber etwas Wunder, wo ich mich sonst nicht würde trauen zu fragen. Du bist Profi-Snowboarder und ich habe das Gefühl, man wird als Profisportler schnell einmal schubladisiert. Also kann denn der links und rechts überhaupt noch irgendetwas? Hast du das Gefühl, dass es drei Sachen gibt, die du statt dem Snowboard auch könntest oder vielleicht sogar besser könntest?
5: Drei? Ja, okay, Moment.
6: Oder allein schon etwas, oder?
5: Etwas, was ich gleich gut kann.
6: Oder besser sogar.
5: Oder
6: wo du das Gefühl hast, das wird bei mir völlig unterschätzt.
5: Also ich glaube, manchmal unterschätzt man bei Profisportlern, wie viel sie sich für andere Sachen auch noch interessieren im Leben. Und das ist bei mir sicher auch der Fall. Also ich glaube, manchmal denke ich mir, okay, der ist Profisportler, mit dem kannst du über Profisport reden und sonst, der ist in seiner Bubble, der ist ein bisschen wichtig und so, der hat das Gefühl, er sei wichtig und ihm wird alles ins Foodie gestopft, oder? Wird alle Steine werden aus dem Weg gelegt und er muss einfach trainieren und abliefern und fertig. Und ich glaube, und das ist auch bei mir so, die Interessen sind bei mir mega breit, also ich studiere nebendran Betriebsökonomie und Innovationsmanagement zum Beispiel. Ich lese mega gerne NZZ. Also weißt du, ich glaube, das unterschätzt man manchmal, dass man viel breiter interessiert ist und dass meine Welt eigentlich viel, viel grösser ist. Ich glaube vielleicht so ein bisschen in die Richtung. Aber ob ich etwas mega gut kann, etwas anderes oder gleich gut. Also besser glaube ich nicht, weil ich glaube, alles auf eine Karte gesetzt und bin froh, ist es einigermaßen gut rausgekommen.
6: Gut, also in dem Fall, in dem Sinne kommen wir zurück zum Snowboard, ja. Weil ich hätte also schon andere Fragen. Bist du einer, der auch aufs Brett steht, um einfach mal abschalten und sagen, ich will jetzt einfach ein bisschen fahren?
5: Mhm.
6: So ein
5: das habe ich für morgen auf dem Plan. Das muss ich mir einplanen. Aber es ist wirklich lustig, habe ich morgen auf dem Plan. Morgen gehe ich live Piste und tue Sound rein und will einfach wieder mal die Saison einfach fahren. Einfach fahren, den Schnee spüren und keine Zeitmessung, kein Coach, nichts.
6: Das finde ich jetzt einfach mega spannend, dass du es ansprichst, weil das wäre meine nächste Frage. Ich bin diesen Winter zum allerersten Mal ganz allein auf die Piste und ich habe mich immer ein bisschen dagegen gewehrt und musste feststellen, es hat mir super gut getan und ich finde es mega geil, wenn man das so sagen. ja, in dem Fall machst du das auch. Einfach zum auch abschalten und du geniessest das allein können sein auf der Piste.
5: Ja, genau. Also jetzt, gerade speziell jetzt, wir haben wirklich intensive Zeit gehabt. Wir sind in Russland gewesen, intensiv und vorher viel trainiert die ganze Zeit und manchmal denke ich so, hey, okay, um was geht's eigentlich? Oder, also warum, also, oder wo ist der Stoke? Oder wo ist wirklich die Freude? Warum, was, du denkst gar nicht mehr das Gefühl an die Fliehkräfte, die entstehen, wenn du über eine Kuppe drüber ziehst und die hebt sich ein bisschen ab und nachher haust du die Kante wieder in den Schnee und also, so diese Sachen, das vergisst du irgendwann, oder? Und ein bisschen. Und ich habe wirklich das Gefühl gehabt, jetzt muss ich unbedingt wieder mal einfach fahren und einfach snowboarden, egal was für eine Technik, egal was, einfach geniessen, Berge anschauen. Und ganz lustig, dass du mir das fragst, aber es ist wirklich morgen gehe ich, ganz früh am Morgen gehe ich allein snowboarden.
6: Das ist etwas vom Schönsten. Das kann ich jedem empfehlen, einfach vor allem am Morgen. und einfach das allein, das finde ich. Der Unterschied ist, ich nehme keine Musik mit. Weil bei mir darf es um die Ohren ziehen und das Geräusch von der Natur, das tut mir zusätzlich noch gut. Die Musik würde mich wieder zu fest irgendwo in eine Welt holen, wo es mich zu fest ablenkt.
5: Mhm. Also ich muss sagen, beim Fahren stelle ich immer ab. Nur manchmal so beim Anstehen oder so auf dem Licht.
6: Oder
5: so.
6: Links und rechts, oder?
5: Genau, dann noch nicht Sound. Aber ja, finde ich, ein guter Punkt, ja. Also beim Fahren, beim Snowboardfahren stelle ich ab. Weiss auch nicht, das stört mit Musik und ja, da kann man es geniessen.
6: Es gibt so Snowboard-Klischees. Unter anderem sagt man über Snowboard, die sagen egoistischer und lebensmüder als Skifahrer. Ist das wirklich so?
5: egoistischer und lebensmüder. Also ich glaube, alle Spitzensportler sind relativ egoistisch unterwegs. Und da habe ich auch viele Lektionen müssen lernen. Ich glaube, früher bin ich einfach egoistisch gewesen, Punkt, immer. Und ich glaube, ich bin 1% oder 2% besser geworden, dass ich gemerkt habe, okay, ich kann egoistisch sein, wenn es um Leistung geht, um Wettkampf, um Training, um so Sachen. Aber vielleicht in anderen Bereichen, wenn die Ziellinie vorbei ist zum Beispiel, oder wenn es um Teamsachen geht oder so, dann ist es voll okay, zum auch ein bisschen teilen und ein bisschen Rücksicht nehmen auf andere oder so. Aber ob da ein Unterschied gibt zwischen Skifahrer und Snowboarder, also wenn ich die Abfahrer zuschaue, sind die gerade so lebensmüde, wenn nicht nur lebensmüde, wenn ich das so beobachte. Also ich glaube, die Aussage würde ich nicht unterstreichen.
6: Du hast ja auch vorhin noch schnell gesagt, nur um da abschliessen, schon einen Punkt setzen, deine zwei Kinder haben auch angefangen Skifahren, das spielt keine Rolle. Ob Ski, Snowboard oder was auch immer, Hauptsache sie machen etwas, gell?
5: Ja, also da bin ich wirklich froh, dass jetzt, das glaube ich, bei allen ein bisschen durch ist. Fährst du Ski? Nein, dann fährst du Snowboard, das ist doch nicht cool und hin und her, dass es so ein bisschen vorbei ist. Da bin ich wirklich froh. Geht doch einfach irgendetwas, Piste, Schlitteln, einfach geniessen die Natur, draussen machen irgendetwas, dann ist egal, was für ein Sportgerät.
6: Nevin Gallnerini, da müssen wir einen Punkt machen, die Zeit ist um und ich bedanke mich sehr, dass du da gewesen bist, wünsche dir viel Erfolg auf deinem weiteren Weg und vor allem mit Olympia 2022, dass es dann nochmal zu einer Medaille kommt. Jetzt würde ich gerne eigentlich von dir noch in Gebärdensprache irgendeine Verabschiedung hören. Gesehen.
5: Also es ist mega einfach und zwar ist es einfach eine Verabschiedung.
6: Wunderbar, da gibt es nichts hinzuzufügen. Vielen Dank, bist du da gewesen und auch euch in dem Fall. Eine gute Woche und macht's gut.

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1: Achtung, in der heutigen Top hoch 3 Sendung herrscht Magenknurrgefahr. Es ist also am besten, wenn Sie, liebe Zuschauerinnen oder Zuhörer, schon etwas gegessen haben oder dann einen Snack bei der Seite haben. Heute wird es nämlich kulinarisch und das mit dem Sternekoch, dem Jackie Donuts. Schön, bist du da.
2: Ja, herzlich willkommen. Ja. Danke vielmals für die Einladung.
1: Wir haben ja leider keine Showküche da oder so, wo wir jetzt wirklich da könnten, noch etwas kochen oder so. Aber du bist ja jetzt gerade in letzter Zeit viel bei so Showküchen dabei gewesen, mit verschiedenen Fernsehsendungen.
2: Richtig, ja.
1: Hast du das so erlebt?
2: Das ist, ich erlebe das, wenn ich es gelernt habe, in dem Sinn. Und ich geniesse es, dass ich da einfach in der Jury bin und ein bisschen meinen Senf rauslassen kann, also meine Kritik geben kann.
1: Es ist eben gerade der letzte vor allem der Beef Club gewesen, oder auch Swiss Dinner, wo du als Juror dabei gewesen bist. Was haltest du so ganz grundsätzlich von so Kochsendungen?
2: Also ich halte viel davon und ich finde es sehr wichtig, dass wir zu den Leuten rausgehen. Und hoffentlich profitieren die Leute davon und geniessen das. Und das ist wichtig. Und so möchte ich die Leute unterstützen, weil wir haben jetzt alle Restaurants, die zu sind. In dem Sinn, und da muss man das denken. Also musst du einfach am Essen musst du Freude haben und Freude lassen den Leuten. Und das ist ja wichtig.
1: Was glaubst du denn, was bringt so eine Kochsendung, einfach, dass die Leute die Küche, das Essen und so ein Zelebrieren wirklich erleben? Oder was können sie bringen?
2: Ja, bringen tut es immer etwas. Profitieren kannst du immer. Und das ist ja wichtig. Du musst profitieren können und dann musst du es einfach im Grunde für dich zelebrieren. Das ist, irgendwie geht irgendwann mal etwas schlecht und dann musst du es wieder von vorne neu machen und daran denken, was habe ich für Fehler gemacht. Und das ist wichtig. Und das liegt an dir selber.
1: Du hast jetzt gerade ein neues Projekt noch, das du mir erzählt hast. Das hängt auch wieder mit dem Swiss Dinner zusammen. Was ist da der Plan?
2: Ein Swiss Dinner ist, wir haben ja sehr grosse Einschaltquoten gehabt. Und jetzt haben die Zuschauer wollen, dass ich koche. Und jetzt werde ich bei mir daheim kochen.
1: Weißt du was? Hast du so einen Plan? Was?
2: Ja, also auf jeden Fall gibt es Kalbskoteletten. Sonst werden die Leute ja enttäuscht.
1: du bist ja auch berühmt für die Kalbskoteletten. Ja. Oder auch Meselune oder auch
2: Südfleisch.
1: Südfleisch, ja. Genau. Wie ist es denn auch? Du hast 15 Gomio-Punkte geschafft. Das ist so eben das, was du erreicht hast. Hättest du gedacht, dass du mal so weit kommst?
2: Ich war schon auf 16 Punkte gewesen. Von dem her, man muss immer die Grösse von einem Lokal anschauen. Und ich komme immer das Umfeld rundherum, oder? Aber wichtig für mich sind nicht die Punkte gewesen. Wichtig für mich ist, dass der Gast gekommen ist. Und der Gast hat das genossen. Das hat mir viel mehr gebraucht. Ich habe mit den Punkten keinen Umsatz gemacht, aber mit dem Gast habe ich Umsatz gemacht.
1: Das heisst, ich hätte jetzt gedacht, dass du wirklich sagst, eigentlich hätte ich gerne noch mehr erreicht. Oder musst du sagen, nein, ich bin zufrieden mit dem, was ich geschafft habe und das ist das Ultimatum und mehr hätte ich gar nicht wollen.
2: Nein, das ist richtig so. Aber ich habe natürlich die ganz grossen Anlässe von der FIFA gemacht. Ich habe 100 Jahre FIFA gekocht, da haben wir den Ballon d'Or gekocht oder den Fußball des Jahres gekocht und alles. Und das war interessant. Das war für mich eine Genugtuung. Und ein Stress in dem Sinn. Also wir bis 40 Köche in der Küche gehabt und etwa 120 Service-Mitarbeiter. Und das ist das Organisieren und mit dem zusammenzuarbeiten. Da haben wir mehr gebraucht als die 15 Punkte.
1: Ist das auch vielleicht so einer von den Momenten, wo du zurückdenkst und findest, ja, das war wirklich ein härter Knurz gewesen, das war vielleicht das Strengste gewesen, was du erlebt hast?
2: Das Strengste war es nicht. Aber wichtig ist, dass ich die Freude dabei hatte. Und da habe ich den Meier, den Huber und den Müller kennengelernt oder wieder getroffen. Von dem habe ich viel mehr davon. Ich bin mehr der Typ, der auf Glück zugeht. Das bin ich, oder? Und mit den Leuten redet. Also ich bin in dem Sinn, bin ich der Wirt gewesen, oder Restaurateur, wie man das nennen will, oder? Und habe immer den Kontakt zum Gast gesucht. Und hinterher hatte ich auch mein Personal oder meine Mitarbeiter gehabt und mit denen zusammen geschafft. Das ist ja wichtig. Und die man hat zuerst ein bisschen formen müssen. Und heute kommt immer viel mehr auf mich zurück, dass sie mir Danke sagen. Und das ist wichtig. Also, wie lange haben sie mich auch ein bisschen verflucht in dem Sinn, ja, der und dem, der dumme hat. Und heute kommen sie und sagen, ja, du hast recht gehabt. Und das ist ja wichtig. Und das ist eine Genugtuung für mich.
1: Gehen wir mal dort her, wo das Ganze angefangen hat. Das ist schon Jahrzehnte her. Da warst du dort noch ein Jugendlicher gewesen, ein Teenie. Wann, wie, wo und was ist das passiert, wo bei dir so der Start in dieser, von deiner Karriere war, wo du angefangen hast mit dem
2: Start,
1: Kochen?
2: Der Start von der Karriere kannst du nicht sagen. Das Schönste ist für mich meine Kochlehre 1967 im Flughafenrestaurant in Zürich. Und was ich dort alles gesehen habe und was ich dort alles gelernt habe, das war wichtig gewesen. Und das hat mir irgendwie einen Boden gegeben. Und das hat mich am meisten gefreut. Und so bin ich weitergekommen und auf dem habe ich aufbauen können. Nachher habe ich traditionell die Saisonstelle gemacht. Bin nach der Lehre nach der Foss ins Flüelenhotel gegangen. Im Sommer bin ich ins Waldhaus Vulpeeren. Das nächste Jahr bin ich dann ins Tschukken, der Eröffnung vom Tschukken mitgemacht. 1970, 71. Und 71, 72 war ich in einem Tschukken. Sonst war ich noch ein bisschen Militär. Und das war wichtig. Und ich habe immer Freude daran gehabt. Und bin mir also knallhart meinen Weg gegangen. Und das habe ich dann genossen.
1: Und das Ganze hast du ja auch ein bisschen in die Wiege gelegt bekommen, glaube ich. Also in der Familie sind ihr schon in der Hotelbranche aktiv gewesen?
2: Also ich muss mal sagen, meine Mutter kommt aus der Hotelbranche. Also respektive war eine Bäckerstochter. Und mein Vater war Zugführer bei der Rätischen Bahn. Und mein Vater hat immer so die Waldfester oder grosse Sachen, ist er der Wirt gewesen. Und das stimmt, da habe ich immer mitgehen und das Zeug anschauen. Und das hat mir so Eindruck gemacht. Und ich habe meinen Grossonkel gehabt, oder? Der ist einer von einem ganz guten Koch gewesen und von dem habe ich auch noch viel gelernt. Also man geht da schon ein bisschen zurück. Und dann habe ich einfach Freude gekriegt am Kochen. Und das ist wichtig.
1: Und da hast du auch dann wirklich wahrscheinlich schon bald gewusst, dass du auch so in diese Richtung willst, oder?
2: Ich habe im Grunde genommen, ist ja das mal in dieser Zeit, haben ja alle wollen Automechaniker werden. Das mal. Und da habe ich gesagt, nein, ich werde lieber Koch. Und dann ist meine Karriere so angegangen und habe ich stets verfolgt. Ich bin auf der ganzen Welt rumgekommen. Ich war in Asien, ich war in China, ich war in Japan, in Italien. Und habe überall profitieren können und habe viele Sachen können mitnehmen.
1: Hat vielleicht auch eben gerade die Küche, die du von deinem Grossonkel mitbekommen hast, dich inspiriert? Vielleicht so von dort her kommen deine Ursprünge?
2: Ja, je nachdem. Aber sind die Sachen, wie er gekocht hat, das war so interessant gewesen, um dem zuzuschauen, mit der Passion, die er gekocht hat. Und er hat sich immer Zeit genommen zum Kochen. Und das ist wichtig. Und das ist das, was die meisten Leute heute einfach sich nicht mehr nehmen, Zeit zum Kochen. Und da muss man dran denken. Du musst eine Zeit nicht zum Kochen. Und dann geht das. Und dann tun wir heute auch alles viel zu warm oder viel zu heiß Brot oder so. Und wenn man das langsam macht, dann tut das allen besser.
1: Ich nehme es mir zu Herzen, ich bin auch so jemand.
2: Eben, ja, siehst
1: du. Du hast ja, wir haben es vorher schon gesagt, bist vor allem bekannt für die Mezzelune, aber auch für eben Fleischgerichte wie Kalbskotelett oder Seedfleisch.
2: Ja.
1: Kann man auch sagen, sind das einmal jeweils an einem Koch seine eigenen Lieblingsgerichte? Oder wie ist das bei dir?
2: Ja, du musst alles mit Liebe machen, also von dem her. Und dann musst du überzogen sein. Und dann wichtig ist, dass du die richtigen Lieferanten hast. Und dem Lieferant sage ich, möchte das und das und die Qualität. Und ich habe nach wie vor Kontakt mit meinen ehemaligen Lieferanten und sage, ich hätte jetzt das und das gern. Und dann funktioniert das. Aber es liegt nach wie vor an dir. Und dort musst du schauen. Und auch beim Einkauf und allem. Dann funktioniert das. Aber wie gesagt, du bist immer selber, was macht. Und du musst einfach Freude haben und du musst überzogen sein über das, dass das funktioniert.
1: Wie häufig hast du die Gerichte schon neu erfunden?
2: Ja, neu erfunden habe ich eigentlich nicht viel. Aber ich bin oft kopiert worden. Also das muss man alles ein bisschen kehren. Also die Sachen, die du heute machst, oder ich bin jetzt nicht ein Vakuumbüttelkoch, wie die neuen jungen Köche sind. Das hasse ich und ich will das nicht machen. Und das ist ja wichtig.
1: Du bist ja dann eben auch noch etwa 17 Jahre lang im Sonnenberg in Zürich
2: richtig,
1: Gastgeber gsi ja. Und hast dann nachher eigentlich bist pensioniert worden mit 65, gerade an deinem 65. Geburtstag auch. Es war aber noch eine schwere Zeit, weil gerade eine Woche vorher ist noch deine Frau gestorben.
2: Ja.
1: Das war ziemlich viel aufs Mal gewesen, wahrscheinlich. Oder gerade für so einen
2: wissenschaftlichen Koch. Es hat ja Zeit für meine Frau gehabt. Und sie ist nicht mehr da. Und das ist verrückt in dem Sinn. Aber ich habe mich auffangen können. Und es geht mir verdammt gut. Ich bin heute allein daheim, mache meinen Haushalt selber, gehe einkaufen. Oder eben, wie gesagt, die Leute an und sagen, ich soll noch das oder das oder das haben. Dann wird es mir gebraucht. Aber wenn ich keinen guten Kontakt hätte zu meinen Ex-Mitarbeitern oder heutigen Mitarbeitern, dann hätte ja das nie funktioniert.
1: Ist das vielleicht auch ein Grund, warum es dir noch schwerfällt, um wirklich so das Kochen ganz beiseite zu
2: lassen? Das, ja, sicher, aber das ist meine Seele, das ist alles, was ich habe. Kochen ist mein Hobby und Kochen ist mein Leben.
1: Und deine Frau, da gibt's eigentlich, die hast du gleich immer noch in der Küche mit dabei, mit einem ganz besonderen Souvenir, wie ich gelesen habe. Der silbrige Löffel, genau. Wo du ja alle Speisen probierst.
2: Ja.
1: Was ist da für eine Geschichte dahinter?
2: Ja, meine Frau hat ja auch Freude am Essen. Und ich habe immer gesagt, man soll probieren und hin und her. Und das werden silbrige Löffel geschenkt. Und das ist irrsinnig, der Löffel hat immer bei mir. Also es heute nicht, aber so sind bei mir. Muss heute auch nicht kochen.
1: Und wenn du heim probierst, etwas kochst und dann brauchst du ihn auch?
2: Ja, sicher. Nein, das sind so Sachen, die bleiben bei dir, weißt du? Und ich heiße neu, es kommt eine neue die Kochsendung bei mir daheim. Jetzt habe ich heute gerade Geschirr bestellt für das.
1: Du lebst und liebst das wirklich. Gibt es für dich gleichen Zeitpunkt? Oder kannst du dir vorstellen, dass du irgendwann mal sagst, so und jetzt wirklich von der Bildfläche weg, ich bin hundertprozentig pensioniert und mache nichts mehr solches, nur noch kochen für mich oder vielleicht so für Freunde oder so?
2: Ja, aber das bringt nichts. Du musst einfach überzogen sein. Ob ich jetzt eine Portion koche oder vier Portionen koche, dann ist das genau das Gleiche für mich. Und eine Herausforderung ist da, dass ich Qualität habe, oder auch der Lieferant, oder? Seit 50 Jahren kaufe ich das Fleisch beim Metzger Angstein in Zürich. Und der weiß genau, was ich will. Und das ist wichtig. Aber ich muss ja auch Kontakt zu denen haben und vorbeigehen und sagen, hey, das gern und das gern. Und dann frage ich.
1: Und dass du vielleicht irgendwann einmal noch zurück in Engadin gehst, jetzt, wo du eben ja pensioniert bist, wo du nicht mehr in dem Sinn regelmässig an einem spezifischen Ort kochst. Zurück zu deinen Wurzeln in dem Sinn, ist das Thema?
2: Nein, Engadin, weißt du, wenn du als Junge weggehst und wenn ich heute wieder Engadin gehe, also meinen Bruder besuchen oder meinen Neffen, dann bin ich ein Fremder da, was für meinen Bruder und für meinen Neffen nicht, aber für das Volk rundherum. Ich muss immer ja fragen, von wem bist du der Sohn oder von wem bist du die Tochter? Und das ist verrückt, weil ich keinen Kontakt mehr in dem Sinn. Und das ist wichtig.
1: Du hast jetzt vorher auch noch gesagt, Kochen ist auch dein Hobby.
2: Ja.
1: Also, was machst du denn noch sonst, außer Kochen zu Hause? Da wird es sicher noch andere Sachen geben, die du noch machst in deiner Freizeit.
2: Nein, ich tue einfach meine Wohnung aufrechterhalten. Und sonst muss ich ja nichts anderes machen.
1: Gar nicht, nicht mal vielleicht
2: ein
1: Buch lesen oder
2: sonstige wie. Nein, ich lese Rezeptbücher. Ich habe 300 Kochbücher bei mir daheim und dann gehe ich die durch, oder? Aber alles alte Kochbücher. Nicht das, was heute in ist. Eben das Büttelkochen. Oder das sogenannte Rückwärtskochen, oder? Also das brauche ich auch nicht.
1: Aber ich habe noch gelesen bei dir auf der Webseite, bei deinen Hobbys steht neben dem Kochen auch noch Hund.
2: Ja, aber der Hund, wo meine Frau gestorben ist, hat den Hund müssen leiden. Aber meine Frau hat den vorher abgegeben, meinem Neffen. Und dort einen schönen Lebensabend dort gehabt. Ist leider jetzt auch verstorben. Aber bei einem Labrador ist das so. Die haben eine gewisse Lebenszeit und dann ist es vorbei. Aber sehr anhänglich sein. als ich nach Hause kommen konnte, weil ich wollte, hat er mich begrüßt.
1: Und wenn du jetzt eben wirklich ja so viel gleich noch kochst in deiner Freizeit, gibt es gleich vielleicht auch die Momente, wo du einfach, ich bin sowieso, ich bin daran, wenn ich am Abend vom Arbeiten zum Beispiel heimkomme, bin ich voll, um dann jetzt noch ein riesen Köch zu machen. Und dann gibt es manchmal wirklich auch etwas Einfaches oder einfach ein kaltes Blättchen. Gibt es beim Jackie Donalds manchmal einfach Käse und Brot?
2: Gibt es auch, ja. Aber es muss eben guter Käse sein. Und es muss gutes Brot sein. Und das ist wichtig. Jetzt habe ich gerade ein bisschen Fleisch und Milchprodukte aus dem Appenzell gekriegt. Und das ist schon ganz interessant. Und ich arbeite jetzt mit Trüffel zusammen, als ungarische Trüffel, hervorragend. Und ich soll die Trüffel einsetzen und mit denen kochen und gewisse Sachen machen. Und dann ist Spass dran. Also ich habe Pilz enorm gern. Sei es Steinpilz, sei es eben Trüffel oder sei es Champignon oder so. Und das mache ich oft, oder? Aber ich muss immer wieder die Leute fragen, hast du das gern? Und dann mache ich das.
1: Ja. Das heisst aber eben, es ist immer wie im Restaurant auch schön angerichtet und eben nicht einfach innerhalb von 10 Minuten etwas.
2: Nein. Du musst eben Zeit nehmen zum Kochen. Und eben mit dem musst du leben. Das also Kochen ist wie Liebe machen. Du musst dir Zeit nehmen, oder? Und dann geht's. Das Rüsten, schön. Und weiter, weißt du, und dann schön langsam kochen. Und eben, wie gesagt, nicht zu heiß kochen. Schön langsam. Und das Zeug nicht auslaugen. Und schön eine gewisse Temperatur hat zum Kochen. Und dann geht das.
1: Wie ist es dann, wenn jetzt die Restaurants offen wären? Ja. Würdest du auch jetzt wirklich noch regelmässig verschiedene Restaurants ausprobieren? Oder sagst du, nein, ich bin doch jemand, der eben lieber selber kocht?
2: Ja, selber kochen. Ich gehe sehr gerne eins trinken in ein Restaurant.
1: Doch
2: wie ein
1: Stammtisch.
2: Ja, Stammtisch gibt es in dem Sinn heute auch nicht mehr. Und das ist auch traurig. Wenn man so einen Stammtisch hätten, dann hättest du Kontakt, dann wüsstest du mehr. Aber du hast das Telefon, wo die ganze Zeit klingelt und das ist gut. Und dann kannst du abnehmen und dann kannst du auch den Leuten ein bisschen Tipps geben und dann geht das. Aber du musst wählen. Und du musst auch aufmerksam sein auf die Leute und sagen, komm, mach das und ich würde es so machen.
1: Also das heisst, du kommst nonstop Telefon über von Köchen, die sich bei dir einen Ratschlag einholen wollen, die dich
2: anrufen und fragen. Richtig, oder Restaurateure, als Beispiel. Oder? Also es gibt ja auch so Sachen, dass ich kann kochen kann. Ich sage jetzt einfach, das Restaurant Meier oder dort kann ich kochen. Und das ist ja wichtig. Und das ist eben mein Leben in dem Sinn.
1: Kochen durch und durch. Wer ist dann eigentlich so... Wer sind deine drei Lieblingsküche, wo du musst sagen, die finde ich, die bewundere ich oder die kochen für mich am besten, sind für dich vielleicht Idol oder eben schaust du auch auf, je nachdem, drei Köche?
2: Ja, jetzt muss man sagen, wenn man anfängt, wo ich sehr viel gelernt habe, war beim Marchese in Mailand, Gualtiero Marchese. Und dort habe ich mal ein Stage gemacht und nachher bin ich, hat mich geholt, aber einen Stern gekriegt, hat zwei Stern gekriegt, hat drei Stern. Bin ich immer bei ihm gewesen und habe ihn unterstützt. Und dann ist für mich der Girardet, natürlich ganz klar. Und dann der Violier. Und das ist für mich, der ist auch gestorben, der Violier. Das war für mich das Größte, wo der Violier zu mir gekommen ist, in Sonnenberg kochen. Und hat seine ganze Köche mitgebracht. Und das ganze Servicepersonal. Und das war so schön. Muss ich jetzt sagen. Da habe ich auch wieder profitiert. Oder meine Mitarbeiter haben profitiert. Also für mich ist wichtig, dass ich noch viel nach außen tragen kann. Dass Mitarbeiter davon profitieren, wenn sie es fotografieren.
1: Wie ist denn gerade vielleicht aktuell eben auch so ein bisschen die Schweizer Kochszene, wenn du sagst, du möchtest eben den Leuten auch etwas weitergeben, dass sie von dir profitieren können. Wie schätzt du die Schweizer Gastroszene aktuell ein? Was haltest du von der?
2: Wir sind ja nicht schlecht dran. Ich muss sagen, uns fehlen im Moment einfach die Ausländer und darum können wir uns nicht entwickeln. Aber es liegt an den Köchen, dass sie sich weiterentwickeln und üben und nochmal üben und probieren und nochmal probieren. Das ist wichtig.
1: Und das kommt ja eigentlich jetzt gerade von jemandem wie dir, der doch eben so die traditionelle, auch vor allem so die Schweizer Küche zelebriert.
2: Ja, sicher, ja. Sicher, das musst du. Gestern habe ich Rösti gemacht für mich. Weißt du, wie gut das war? Also, aber der Herr hat zwei Tage vorher gekocht und dann in der Schale schön auskühlen lassen. Und dann haben sie dann gestern geschält, oder? Und dann haben sie dann geraffelt und dann eine wunderbare Rösti gemacht. Aber mit guter Butter. Mit Appenzellerbutter. Und das ist schon wichtig. Die kostet einen Franken mehr. Aber das ist mir gleich. Ich will Qualität.
1: Was gehört denn noch in deine perfekte Rösti sonst rein? Wie machst du die?
2: Ja, du, mit Liebe.
1: Sonst nicht noch irgendwie Spiegelei dazu oder noch Speck?
2: Ja, Spiegelei, weißt du, ich habe mal eine Reportage gemacht über Spiegeleier. Und dort ist genau das Gleiche. Wir haben ja die Köche, können keine Spiegelei mehr machen. Weil es eben wieder zu warm oder zu heiß in die Pfanne ist, anstatt dass du es langsam machst. Und dann geht es. Und dann funktioniert das. Und sonst geht es nicht. Also du musst dir einfach Zeit nehmen.
1: Hat man dann aber die Zeit heutzutage überhaupt noch? Es ist ja in vielen anderen Branchen, da muss es ja immer einfach möglichst schnell gehen, oder? Und wahrscheinlich ist es in der Küche gleich.
2: Es ist schon gleich, im gewissen Sinn. Aber es gibt einfach Köche, die Lust haben, zum richtig zu arbeiten. Schau mal, wenn wir jetzt so das Grissier nehmen oder überall die Restaurants, wo einfach 16, 17 Stunden sind die Köche da. Und man hat Mise en Place. Das heisst, Mise en Place ist die ganze Vorbereitung. Und das ist das Gleiche bei mir. Wir haben doch immer zuerst vorbereitet und dann gewiss auf den Punkt hin, wie wir es machen. Und dann geht es.
1: Wie ist denn auch, du bist ja vor allem bekannt für deine Gastgeberrolle. Du bist ja, sagst ja, fast mehr im Restaurantsaal selber gewesen als in der Küche. Wie ist das in der Schweiz? Musst du sagen, das fehlt zu viel? Oder verbessert man sich da? Wie schätzt du das so ein
2: bisschen? Kommt darauf an. Also wenn du mich fragst, sollten die Wirte mehr zu den Gästen gehen und denen die Wünsche von den Augen ablesen und sagen, look, heute habe ich noch das oder das und das. Und dann bin ich überzeugt, dass der Gast das kauft oder konsumieren will. Und das ist wichtig. Aber du musst es transportieren. Du musst es übergeben. Und dann geht's.
1: Wer hat dir die Weisheit gegeben? Von wem hast du das? Hast du das selber?
2: Es ist einfach dann gekommen mit der Zeit, weißt du? Und ich hatte sehr gute Eltern gehabt. Und von denen habe ich auch viel gelernt. Und es gibt einfach etwas, und es ist ganz einfach, du musst immer ehrlich sein. Und dann geht's. Und wenn du nicht ehrlich bist, dann hast du verloren.
1: Hast du dann, vielleicht wenn du jetzt zurückschaust, eben, du bist noch ein Teenie gsi, ein Jugendlicher. Wenn du jetzt heute wieder eine Lehre machen würdest, würdest du dich auch wieder fürs Kochen entscheiden, für die Gastro?

0: ist mal immer Italien gewesen. Weil der Bezug von uns zu Italien ist näher gewesen wie Japan oder Frankreich. Dort habe ich auch gelernt. Côte d'Azur, Nizza, Cannes und so, dort, Monte Carlo. Das war interessant gewesen. Oder Beaulieu-sur-Mer und so. Also dort habe ich so viel profitiert, oder? Und ich konnte auch Stage können machen. Ich hatte natürlich gute Arbeitgeber gehabt. Das war im Castel del Sole gewesen. Winter habe ich wieder frei gehabt, aber etwas müssen machen. Und dann ist es genossen. Und bin dort runtergegangen und dann mit den Küchenchefen. Und dann habe ich gesagt, lass mal, du kommst einfach, entweder kommst du heute Morgen arbeiten oder kommst du heute Abend. Und den Tag durch musst du dein Leben geniessen. Und das war das Schönste gewesen. Oder wo ich jetzt eben in Nizza war, in Cannes und die Orangenbäume gesehen habe im Februar, wo man dann die Orangen geerntet hat. Das war ganz irrsinnig gewesen. Und wichtig, oder? Aber das liegt immer an dir. Du musst wählen.
1: 26 Minuten sind jetzt dann schon wieder durch. Wir kommen also zum Schluss. Und da würde ich gerne von dir noch eine kleine Beichte hören. Und zwar, was war vielleicht so deine grösste Kochsünde, die du gemacht hast?
0: Ja, meine grösste Kochsünde war während der Lehre. Und zwar im Flughafenrestaurant. Da bin ich anfangs von der Lehre in der Produktionsküche geschafft. Und da musste ich die Patisserie willkommen. Und zwar haben wir eine Spargelsuppe gemacht. Und da habe ich auf den falschen Kanister genommen. Also das fällt die falschen Stausen, oder? Und dann habe ich auf den Rahm mitgenommen. Und dann habe ich auf den Rahm reingelehrt in die Suppe. Aber ich habe nie so gute Suppe gehabt wie dazumal. Hast du
1: dann gerade noch
0: das
1: Rezept geändert können?
0: Ja, das hast du gut, das war schon zahlen können. Aber wenn du einfach so 40 Liter Rahm in der Suppe rein tust von 100 Liter, dann kannst du dir vorstellen, wie es ist.
1: Das heisst, dort warst du vielleicht das einzige Mal in der Küche nicht ehrlich gewesen, oder hast du dann noch beichtet?
0: Ja, nein, ich habe doch gar nicht studiert. Ich habe auf die Milchkanne mitgenommen, aber hatte das Rahm drin. Und das war so gewesen. Aber sonst, grosse Fehler, ich habe sicher auch Fehler gemacht, aber sehr grosse habe ich nie gemacht. Das Wichtigste für mich war, dass ich heute junge Leute unterstützen kann, dass sie zu mir kommen können und ich ihnen helfen kann. Und das ist mein Ziel.
1: Das ist ein schönes Ziel. Und ja, damit würde ich sagen, sind wir am Ende von dieser Sendung. Danke vielmals.
0: Danke vielmals dir auch. Ja. Danke.
1: Und danke euch da draussen, dass ihr zugeschaut oder dazu gehört habt. Top Hoch 3 gibt es dann nächste Woche wieder mit meinem Kollegen Stefano Bullmann. Ciao.
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1: Jahrelang hat sie mit den Zahlen der Stadt Winterthur jongliert. Jetzt beraten sie andere, wie es unter anderem ihre Finanzen im Gleichgewicht behalten. Wer jetzt aber denkt, oh nein, mit den Zahlen habe ich gar nichts am Hut, den kann ich entwarnen. Die Frau hat noch viel mehr zu bieten. Es ist die ehemalige Winterthur Stadträtin Yvonne Beutler. Herzlich willkommen.
3: Danke vielmals. Hallo, Stefanie.
1: Du bist eben jetzt auch seit einer Zeit nicht mehr so im Rampenlicht. Wie ist es jetzt so nach eineinhalb Jahren plus minus wieder mal in einem Studio mit Kamera, so Mikrofon zu stehen?
3: Ja, es ist schon, ich habe mir es gut überlegt, ob ich zusagen soll, weil nicht mehr eine öffentliche Person zu sein, ist etwas von dem gewesen, was ich eigentlich sehr schön gefunden habe, eben nicht mehr zu meinem Amt zu sein. Und ich habe dann auch ein bisschen gezögert mit Antworten, wie du ja weißt. Und dann, ich habe dann nochmal nachgefragt und gefunden, ach komm, jetzt ja, sage ich zu, wenn du findest, ich habe etwas zu erzählen, dann komme ich gerne zu dir ins Studio.
1: Gehen wir noch mal kurz zurück zu diesen Zahlen. Eben, du bist ja seit November 2019 in der Privatwirtschaft bei einem Beratungsunternehmen tätig. Was machst du dort so den ganzen Tag? Was ist das, deine Arbeit genau?
3: Es ist ganz schwierig zu sagen, was meine Arbeit genau ist, weil es ist völlig vielfältig. Also meine Firma Transpublica Consulting, die beratet hauptsächlich die öffentliche Hand oder Institutionen, die der öffentlichen Hand nahe sind. Und da gibt es ganz verschiedene Themen. Ich habe zum Beispiel ein Sanierungsprogramm geleitet von einer anderen Stadt. Ich tue aber auch eine Organisation in der Entwicklung, Weiterentwicklung. unterstütze ich durch Beraten andere Sachen, wie sie ihre Prozesse besser aufgleisen können. Es ist völlig vielseitig.

0: wichtig. Und etwas, was man auch am Aufbauen will, das ist ein Coaching von Exekutivmitgliedern, also von neuen Leuten, die neu auch eben in einen Stadtrat reinkommen, weil das ist so völlig etwas Neues. Und da hätte ich gern gehabt, wenn ich jemanden gehabt hätte, wo ich gewisse Sachen mich hätte können austauschen. Also das sind so die Sachen, die ich im Moment mache.
1: Eben, du bist vorher ja Stadträtin in Winterthur gsi, 7 Jahre lang Finanzchefin und hast dann gesagt, so, ich gehe jetzt in die Privatwirtschaft. Einen recht radikalen Cut, so. Wie ist da dort ergangen, der Wechsel?
0: Also, der Wechsel selber ist sehr gut gegangen. Also, ich habe wirklich gerade eigentlich am 31. Oktober, zu Nacht um 12 Uhr, quasi meinen Patch übergeben, im Plan B. Dort waren noch die Weizen offen gewesen, an meinem Nachfolger und habe dann am 1. November angefangen gehabt. Und das war einfach super gewesen. Das Alte können zurücklassen und das Neue können anfangen. Und es war ja auch ein Prozess bis dort hin gewesen. Und von dem her war ich wirklich bereit gewesen, jetzt auch fürs Neue, das kommt.
1: Also keine Ferien zwischen, gar nicht, einfach zack, bumm.
0: Ja. Ja, also es ist natürlich, ich bin selbstständig, das heisst, ich muss mir ja jeden Kunden, den ich habe, muss ich mir ja zuerst einmal gewinnen. Und das ist klar gewesen, ich werde eh nicht eine volle Agenda haben von Tag 1 an. Und das wird so, wie es dann so langsam dann auch kommt. Und am Schluss ist es schneller gekommen, wie ich gedacht habe. Aber es ist natürlich nicht gerade gewesen, dann am Morgen, am 8. am anderen Ort und dann gerade irgendwie wieder 17-Stunden-Tag.
1: Wenn du jetzt so ein bisschen zurückschaust, eben auch zu dieser Zeit, wo du Stadträtin gewesen bist, 7 Jahre lang, wie schaust du so ein bisschen auf die Zeit in diesem politischen Amt zurück?
0: Mit gemischten Gefühlen, würde ich sagen. Ich habe sehr viele schöne Begegnungen gehabt mit Mitarbeitern, die ich sehr geschätzt habe, mit der Bevölkerung auch, wo ich Winterthur von ganz vielen verschiedenen Seiten kennengelernt habe. Ich habe die fachliche Arbeit geliebt. Also mich so wirklich können reichnündeln und verstehen und Zusammenhänge herstellen, das ist sensationell gewesen. Und dann hat es die andere Seite gegeben, die ich nicht so geschätzt habe, so das sehr fremdbestimmte Sein, also von der Agenda her. Es wird dann einfach am Montagmorgen eigentlich angelegt und dann so im Viertelstundentag eigentlich durchgetaktet, wenn was, wie, wo. Dann so das Ganze eben auch eine öffentliche Person zu sein, das ist jetzt nicht das, was ich jetzt gerade so gesucht habe.
1: Das heisst, der Wechsel, hast du nie einen Moment gegeben, wo du gesagt hast, oh, das habe ich jetzt bereut, ich werde doch gerne noch ein bisschen länger bleiben.
0: Ich traue mich fast nicht zu sagen, aber es ist tatsächlich so, ich habe es wirklich nie bereut. Und das war für mich auch ein Zeichen, es ist am richtigen Zeitpunkt der richtige Schritt auch für mich gewesen.
1: Und bist du jetzt auch gar nicht mehr aktiv in der Politik? Oder also einfach nur so ein bisschen als SP-Mitglied ein bisschen am Beobachten? Oder wie ist es so bei dir jetzt?
0: Also ich bin in der Reformplattform tätig. Das ist so unser sozialliberale Flügel, den wir haben in der SP um den Dani Josic herum. Dort bin ich aktiv immer noch bei Wien, weil das ist mir ein Anliegen auch, eben, um so die liberaleren Kräfte in der SP auch sichtbar zu machen. Und sonst und ich kann mich gerne so am Montagabend vor dem Schmini bei einem Glas Rotwein ein bisschen schauen, so manchmal auf Facebook, was jetzt gerade in der Eulach-Halle oder im Rathaus machen und denke, zum Glück bin ich jetzt da bei mir zuhause und nicht dort. Also das müsste ich nicht mehr haben.
1: Ich habe einmal in einem Interview aufgeschnappt, dass du gesagt hast, eben, dass sich die Politik extrem verändert hat und dir, glaube ich, auch nicht mehr so zusagt wie auch schon, dass es halt nicht mehr so kollegial ist, man nicht mehr so zusammen den Konsens findet und auch Politiker so ein bisschen auf Social Media etc. Ein bisschen sich einmal auslöhnt. Hast du darum vielleicht in den Rücken gekehrt und vermisst es nicht?
0: Das hat dazu beigetragen. Also, das hat auch wieder mit meinem Verständnis zu, wie ich meine Arbeit einfach machen wollte. Ich habe wirklich reingeknündelt, auch mit meinen Mitarbeitern, dass wir eine gute Arbeit leisten können, die fachlich verhebt. Und dann ist man in die Kommission gegangen und dann ist es einfach extrem politisch und zum Teil geworden. Und ich bin dann, gewisse Sachen habe ich können, schon, ist schon klar, kannst nachvollziehen, weil du bist in unterschiedlichen Parteien, du hast unterschiedliche Werte. Und dann gibt es einfach Sachen, die sind, wie sie sind. Also eins und eins gibt jetzt einfach zwei und das kann dann noch so lange nicht passen, wie du willst. Und wenn du jemanden vis-à-vis hast, einfach findest, nein, ich finde drei ist jetzt besser und du bist dann sagst, nein, aber es ist zwei. Und musst so Diskussionen führen. Das habe ich wirklich zermürbend gefunden. Und ich bin ja sehr früh eigentlich in Politik gekommen. Ich bin mit etwa keine Ahnung, 24 in den Gemeinderat gewählt worden. Und das war wirklich etwas anderes gewesen, auch über Parteien hinweg. Man hat sich viel mehr der Sache verpflichtet gefühlt und miteinander und mit dem Stadtrat zusammen können Lösungen weiterentwickeln auch. Und es ist nicht einfach darum gegangen, es ist meine Idee gewesen und ich habe jetzt den Vorstoss gemacht und so, sondern es ist wirklich so, das war mein Eindruck natürlich jetzt, wo ich jetzt habe, subjektiv, es ist konstruktiver abgelaufen, es ist weniger um Person und mehr um die Sache gegangen.
1: Du hast schon gesagt, eben, du bist sehr früh im Gemeinderat und bist ja mit 18, wenn es mir ist, der SP beigetreten. Hast du da schon irgendwie den Fokus gehabt, ich will dort und dort her? Oder wie ist das da gewesen? Wieso hast du gefunden, so jetzt tritt ich den SP bei?
0: Das ist, also, es ist eigentlich so gewesen, ich bin in Rätherschen aufgewachsen und es gibt in den Dörfern gibt's immer Parteien und die haben immer zu wenig Leute in den Vorständen. Und dann bin ich einfach angefragt worden von einer Bekannten, du wärst das nicht etwas, willst du nicht zu uns im Vorstand kommen? Und ich bin dort eigentlich, ja, also von mehr oder weniger mit der Parteimitgliedschaft, dann gerade dort im Vorstand von der SP gekommen. Also, das ist so der Anfang gewesen. Aber nicht jetzt, ich gehe jetzt in die SP, weil ich dann nachher will das und das und das machen. Das ist überhaupt nicht im Vordergrund gestanden. Ich habe mich immer gerne engagiert für eine Sache und das ist sicher von dem her ein logischer Schritt gewesen, dass wenn ich mich für etwas entscheide, dass ich dann auch gerade richtig mich einsetze. Aber das ist keine Planung oder Berechnung dahinter gewesen.
1: Das heisst, du bist da schon als junge Frau jemand gewesen, die gerne für Sachen eingestanden ist und so ein bisschen das hat wollen anbringen und sich durchsetzen, wo sie sich dafür interessiert und engagiert hat, so ein bisschen.
0: Ja, das ist so, ja. Ich bin nie einfach die gewesen, die einfach nur so Mitläuferin gewesen ist. Ich habe gefunden, wenn ich meine Zeit für etwas einsetze, dann wollte ich auch etwas können bewegen und ich wollte können aktiv sein und meine Ideen einbringen und nicht einfach nur die sein, die halt auch noch ein bisschen dort gehockt ist.
1: Würdest du auch heute noch der SP beitreten oder wäre es eine andere Partei?
0: Es wäre keine andere Partei. Also das ist ja eine Frage, wo mir jemand gestellt wird, ja, und müsstest du nicht noch jemand anders schauen. Und von der Grundwert her, die die SP vertritt, ist es die richtige Partei. Ob ich heute nochmal wieder SP beitreten, das wäre eine andere Frage. Da stehe ich jetzt an einem anderen Punkt im Leben. Aber ich glaube, wenn es ein Parteibeitritt wäre, dann wäre es die SP.
1: Du bist eben in Rätherschen aufgewachsen mit zwei Schwestern. Du bist die jüngste von diesen drei Schwestern. Wie sind ihr aufgewachsen?
0: Ach, ich glaube, wir würden sagen, irgendwie so wohlbehütet irgendwo durch. Also in einem klassischen Familiensetting von meiner Mutter, die Hausfrau war, aber auch sehr wahnsinnig engagiert. Also meine beiden Eltern haben viel gemeinnützige Arbeit gemacht. Ich habe eine sehr starke, temperamentvolle Mutter. Also von dem her, sie ist nicht in keiner Art und Weise irgendwie eine Huscheli gewesen. Und darum denke ich auch, sind meine drei Schwestern und ich sind auch eher temperamentvolle Frauen. Und was war ist unseren Eltern, vor allem mein Vater, ist Bildung immer wahnsinnig wichtig gewesen. Also ihm ist es auch wichtig gewesen, dass wenn wir als Gymi wollen, dass wir können als Gymi gehen und nicht irgendwie, ja, also ihr sind ja dann quasi, obwohl es ein klassisches Setting ist quasi, ihr werdet dann mal alles Hausfrauen müttern, sondern hat wirklich gefunden, so, und jetzt geben Gas und wir haben die Unterstützung gehabt.
1: Ihr seid ja wirklich auch alles berufstätige Frauen, also deine eine Schwester ist ja Bankerin und die andere arbeitet in der Kommunikation, genau. Ist jetzt Kommunikationsbereich tätig. Das heisst, sie sind wirklich auch drei, die eben so starke Frauen sind und tätig sind und arbeiten, so, das haben die dann von den Eltern mitbekommen.
0: Ja, also wir sind alle, das ist schon lustig, wir sind jetzt wirklich alle drei selbstständige Unternehmerinnen. Das in ganz unterschiedlichen Bereichen thematisch. Aber das ist, ja, für uns vielleicht auch ein bisschen in die Wege gelegt worden. Eben, dass ein bisschen Pupp haben und selber auch etwas wollen machen und nicht einfach irgendwie in der Linie ohne vierte Stufe, die nur noch ausführt, was oben entschieden wird. Ich glaube, so unterschiedlich wie wir sind, das ist eine grosse Gemeinsamkeit, die wir haben.
1: Das hat wahrscheinlich auch dazu beigetragen, dass ihr bis heute ganz eine enge Beziehung zueinander habt.
0: Ja, das ist schon so. Also das ist in der Kindheit natürlich nicht immer gleich gewesen. Da ist mal einer die eine mit der anderen oder irgendwie so. Und da sind wir uns, glaube ich, nicht gleich näher gewesen. Und jetzt mit der ganzen Zeit auch, ja, habe ich das Gefühl, wir sind zu dritten sehr, sehr eng geworden. Das hat natürlich auch miteinander mit zu tun, dass ich jetzt auch Fragen stelle, jetzt bei meinen Eltern, die älter werden, wo du einfach merkst, da bist du irgendwie auch als Kind wieder mehr gefragt. Und es gibt zum Teil dann auch ein bisschen einen Rollenwechsel. Und das finde ich extrem schön, dass wir es so gut miteinander haben und so die Fragen auch miteinander können beantworten, die sich da stellen.
1: Wenn du gerade die Rollen ansprichst, gibt es da so eine Rollenverteilung, wo man kann sagen, ja, die Eltern ist eben so vielleicht wie die Mami gsi unter der Schwester, du bist so das Küken gsi, wo da ein bisschen rebelliert hat, oder kann man da so eine Rollenverteilung machen?
0: Ich glaube, das wird jetzt jede von uns drinnen wieder anders beurteilen. Natürlich, je nachdem, wie sie es wahrgenommen hat. Ich von mir habe jetzt eher das Gefühl, ich bin eher der Revoluzzer vielleicht noch gewesen in der Familie. Also nicht so die, jetzt so in der Pubertät, wo irgendwie da gross Drama gemacht hat, sondern ich bin eigentlich mehr oder weniger nach dem Gymi nachher zu Hause ausgezogen und bin so meinen eigenen Weg gegangen. Und das ist schon noch ein Schritt gewesen für meine Eltern auch, dass jetzt einfach eine geht, ohne dass sie heiraten. Jetzt sind wir sehr klassisch unterwegs. Also meine beiden Schwestern haben sehr jung geheiratet und ich bin dort, habe einfach gefunden, ich wollte jetzt einfach so meinen eigenen Weg gehen. Dadurch bin ich vielleicht eh ein bisschen in der Revolution gewesen. Die eine Schwester findet vielleicht eh, ja, du hast immer alles dürfen und wir haben für alles müssen kämpfen. Also das ist noch lustig, wenn wir uns darüber unterhalten. Es sind ganz unterschiedliche Perspektiven.
1: Mittlerweile bist du auch verheiratet, hast einen Sohn, den Finn. Und wie ist es vielleicht auch so ein bisschen jetzt bei euch, gerade seit du in der Privatwirtschaft bist? Eben, du bist ja vorher so ein bisschen, dein Mann arbeitet zwar auch, aber du bist, hat ein bisschen reduziert ja auch. Du bist in dem Sinne die Karriere gemacht hat. Wie ist es jetzt, seit du in der Privatwirtschaft bist? Hat sich das Rollenbildung ein bisschen verändert? Wie ist es so bei euch zu Hause?
0: Also wir haben verschiedene Phasen gehabt, wo der Finn auf die Welt gekommen ist, da haben wir beide reduziert mit Arbeiten. Er hat 80% geschafft, ich habe gut 60-70% geschafft. Wir haben uns das geteilt. Und nachher ist klar, als ich in den Stadtrat gekommen bin, das war ein 100% Pensum gewesen. Und wir haben dann einfach Unterstützung gehabt. Wir haben während dieser ganzen Zeit haben wir immer Au-pair gehabt, was total bereichernd war. Auch, weil wir haben einfach, uns ist es wichtig, dass der Finn, wenn er heimkommt, dann soll einfach jemand da sein. Und wir wollen, dass er auch gut aufgehoben ist in dieser Zeit, wo wir nicht rum sind. Wir arbeiten beide unregelmäßig. Aber wir sind auch immer auf Augenhöhe gewesen. Und mein Mann hat sich in dieser Zeit ja auch beruflich weiterentwickelt. Und das war auch sehr bereichernd gewesen. Also wir sind wirklich auf Augenhöhe miteinander. Und gegen aussen mag das jetzt vielleicht sein, dass man sagt, ja, ich habe jetzt da eh eine Karriere gemacht wie er. Aber ich glaube, wir haben beide uns weiterentwickelt und ich bin auch stolz auf das, was mein Mann erreicht hat und gemacht hat jetzt in seiner beruflichen Laufbahn. Und er findet es toll, was ich mache. Also wir sind da ja, wirklich auf Augenhöhe miteinander.
1: Dunkt mich eben auch so ein bisschen, ich sage jetzt mal, so wirklich auch fortschrittliches und modernes Familiensystem eigentlich, oder eben, dass ihr beide könnt arbeiten, niemand muss irgendwie wirklich zurückstecken, allzu fest oder so. Eben auch mit einem Au-pair-Mädchen, wo sich um den Sohn kümmert. Ist gerade auch jetzt wieder so ein bisschen immer wieder Thema, ja, Frauen, die gehen arbeiten und sehen die ihre Kinder überhaupt und so. Wie nimmst du das Thema auf?
0: Also es ist natürlich auch jetzt eher unüblich gewesen, jetzt auch in unserer Familie, dass man dann jetzt mit 100% arbeiten kann. Ich habe das auch sehr grosse Akzeptanz gespürt, auch von meinen Eltern und auch vom Umfeld her. Wir haben vielleicht auch weniger von den Freunden her, sind wir auch weniger in einem Umfeld drin gewesen, wo das nicht völlig unüblich war. 100% arbeiten oder in meinem Fall 150, das ist dann schon, hat dann schon mal noch Fragezeichen gegeben, aber eigentlich mehr so von der Öffentlichkeit her, oder? Und für mich selber ist es immer wichtig, eine neue Beziehung zum Finn zu haben und dass er einfach weiss, ich bin da. Und das hat dann auch mal können dazu führen, dann halt, dass wenn er ein Problem in der Mathe gehabt hat und ich Gemeinderatssitzung gehabt habe, dann habe ich gesagt, komm, mach quasi WhatsApp, oder? Und dann hat er halt die Matheaufgabe geschickt und wenn ich kein Geschäft hatte und dort gehockt bin, dann habe ich halt geschaut, wie können wir das machen und wo ich mal nicht weitergekommen bin, habe ich so den Jürg Altweg nebentragen und gesagt, komm, jetzt Jürg, du Schule vorstehen, kannst mal schauen, oder? Dann haben wir halt die Mathe aufzugehen, irgendwie noch miteinander dann gemacht gehabt. Und das hat er gewiss gehabt. Ich bin auch da gewesen, ich bin auch örtlich nahe gewesen, natürlich. Weil wohnen und seine Schule und der Superblock, das ist irgendwie mehr oder weniger alles 15 Minuten zu Fuß entfernt gewesen. Und das war auch für mich wichtig. Ich habe gewusst, wenn irgendetwas ist, ich kann und ich würde alles stehen und liegen lassen und ich werde dort. Und wir haben, das finde ich auch schön, obwohl ein Teenager ist und alles, wir sind einander sehr nahe. Und das finde ich, das bedeutet mir extrem viel.
1: Dass es ihm ja auch so gut geht, ist nicht immer so klar gewesen. Es ist ja so ein bisschen am seidenen Faden gehangen, weil du ja während der Schwangerschaft einen Zeckenbiss gehabt und dann Borreliose gehabt und du das auch teilweise bis heute noch Gesichtslähmung hast. Wie ist das so, wenn du überlegst, eben so, wie hat euch das vielleicht auch bis heute geprägt?
0: Ja, also der Phil hat das natürlich nur in dem Sinn passiv ja natürlich mitbekommen und er kennt mich vom Aussehen ja auch nicht anders und das ist für ihn, ja, ich bin einfach seine Mami. Von mir hat es natürlich schon die wahnsinnige Angst, die ich dort hatte um ihn, weil man halt einfach nicht gewusst hat, was macht jetzt das, die Borreliose, überträgt sich das, führt es zu Schädigungen etc. Das ist ja wirklich eine recht traumatische Zeit gewesen. Und ich weiss nicht, ich bin eine rechte Gluckere, vielleicht wäre ich ein bisschen weniger eine Gluckere, wenn das nicht gewesen ist, aber ich weiss ja nicht, wie es gewesen wäre, wenn es anders gewesen wäre, von dem her. Aber ich kann einfach sagen, ich bin wahnsinnig dankbar, dass er gesund auf die Welt gekommen ist, dass er so ein toller Sohn auch ist vom Ganzen her. Das ist, ich schätze das wirklich sehr. Und ja, ich kann einfach sagen, ich bin ein extrem dankbarer Mensch, was ich mitbekommen habe, auch mit meiner Familie.
1: Würdest du sagen, es hat dich vielleicht sogar in gewissen Hinsichten gestärkt, eben auch, dass gewisse Sachen nicht so selbstverständlich sind. Gerade auch, wenn du in der Politik hast müssen herstehen und so. Vielleicht, dass es sich auch ein bisschen beeinflusst hat.
0: Ich glaube, es hat mich in dieser Hinsicht gestärkt, dass es mich irgendwo durch auch selbstbewusster gemacht hat. Und ich habe dann gefunden, ich war sehr stark entstellt bei der Lähmung und musste auch entscheiden, was mache ich jetzt? Gehe ich jetzt raus? Verkrüche ich mich jetzt? Und ich habe dann bewusst entschieden, nein, und ich gehe raus und ich zeige mich. Und in dem Moment, das habe ich auch gespürt, auch nachher, ich kann das, ich bin stark, ich kann anstehen. Und das hat mich von dem her sicher auch geprägt und das Selbstvertrauen auch gegeben, nachher, wenn schwierige Situationen auch gekommen sind in der Politik. Das kannst du sagen, komm, Yvonne, du kannst, ja, das stehst du durch, das geht. Und gewisse Sachen habe ich aber das Gefühl, hat es mir jetzt nicht wahnsinnig viel gebracht, dass ich jetzt für mich hätte können sagen, ach komm, jetzt ist doch egal, es gibt viel Schlimmes, sondern wenn es mich genervt hat, hat es mich genervt. Das ist dann, habe ich dann manchmal das Gefühl, da hat es mir jetzt nicht mehr Gelassenheit gegeben.
1: Ja, und ich glaube eben, also so wie ich auch gelesen habe, hat es auch Leute gegeben, die sich dann auf das runtergelassen haben und dich in der Politik mit dem so ein reduziert haben oder sich auch darüber lustig gemacht haben. Stimmt das?
0: Also jetzt wegen der Lähmung?
1: Ja.
0: Ja, also es hat so Situationen gegeben am Anfang, wo irgendwie sich mal ein Journalist verklagt hat, die lacht ja nie oder die schaut immer so hässig drin und so Sachen. Oder halt auch, wo man dann meinen Gesichtsausdruck vielleicht auch fehlinterpretiert hat, wenn man einen Maulwinkel hat, der einfach runterhängt. Ja, dann sieht man abgelöst aus, dann kann man wie nichts machen. Aber ich glaube, durch das, dass ich auch sehr offen mit dem umgegangen bin, ist dann irgendwann auch kein Thema mehr gewesen. Und irgendwann gewöhnen sich die Leute dann auch daran, dass man jetzt halt nicht mehr das gleiche Lachen hat oder vielleicht mal ein bisschen schräg reinschaut oder so. Ist eigentlich mehr etwas gewesen, was mich vielleicht selber nach wie vor verunsichert, wenn ich Leute neu kennenlerne oder in ein neues Mandat gehe, dass ich dann eher noch denke, finden die mich jetzt irgendwie komisch. Und meistens ist das Feedback, ich hätte es jetzt gar nicht gemerkt, wenn du nichts gesagt hättest oder so.
1: Ich würde noch gerne jetzt einen ziemlichen Schnitt machen und zu einem Thema gehen, wo du auch wieder ganz weit in deiner Vergangenheit ist. Was ich aber sehr spannend finde, nämlich dein Austauschjahr, das du zu Australien gemacht hast. Das ist ja irgendwie, hast du vorher gesagt, etwa 20, 30 Jahre her, da bist du 17 gewesen. Wieso hast du dich dazu entschieden? Eben gerade du, wo ja auch so ein Familienmensch bist, wo, also ja, du hast natürlich schon gesagt, du hast rebelliert und bist schnell selbstständig gewesen, aber trotzdem zerrät er schon in deiner Familie. Wieso hast du dich dazu entschieden?
0: Ich weiss ehrlich gesagt nicht, was der Auslöser war, aber einfach die Vorstellung können, an einen fremden Ort hinzugehen, mit einer fremden Sprache und wie auch nochmal neu. Es ist wie ein Neubeginn. Es kennt dich niemand. Es hat niemand gewisse Vorstellungen von dir. Sondern gehst einfach wie ein unbeschriebenes Blatt neu mit an. das hat mich wirklich gereizt von dem her. Aber was jetzt so quasi der Moment war, wo der Wunsch ausgelöst hat, das weiss ich nicht mehr. Ich weiss einfach, ich wäre gerne schon mit 16 gegangen. Das haben dann meine Eltern zu früh gefunden. Da ist irgend so ein Sprin, den sie hat. Und haben dann gesagt, komm, wenn du willst, kommst du in einem Jahr nochmal. Und ich wirklich so quasi, das Jahr ist jetzt vorbei. Ich will immer noch gehen. Und dann, ja, habe ich das können machen. Und das ist sensationell gewesen. Also, das kann ich einfach nur jedem Jugendlichen empfehlen, um einfach das zu machen, eben aus dem Nest rauszugehen, für die Selbstständigkeit. Also, ich auch können zu behaupten, ich habe dort, es hat noch kein WhatsApp, E-Mail, irgendetwas gegeben. Also, ich habe irgendwie einmal im Monat dann heim angerufen und dort hat irgendwie Minuten, glaube ich, noch etwa 5 Franken gekostet auf Australien. Aber es war okay gewesen für mich. Also, man ist wirklich dann, man hat sich auch ein bisschen selber durchschlagen mit all dem. Also, eine extrem wichtige Erfahrung für mich.
1: Ich hätte es auch gerne gemacht, so ein Austauschjahr. Ich hatte das wie, also, ich hätte die Möglichkeit gehabt, ich bin halt nicht im Gymi gewesen und dort Oberstufen ist man dann noch sehr jung und irgendwie, ich habe dann halt auch einfach einen 5-monatigen Sprachaufenthalt hast du alle gemacht für mich.
0: Weiss es ein bisschen.
1: Aber du bist auch wirklich in der Pampa draussen gewesen, glaube ich, oder?
0: Total.
1: Also so im Outback.
0: Völlig. Also der totale Klassiker. Also wirklich in Warwick, das ist, keine Ahnung, 150 Kilometer westlich von Brisbane auf einer Schweineform. Also wirklich total out in the middle of nowhere, wo man hat irgendwie so 20 Minuten bis an die Strasse führen laufen, wo dann der Schulbus gewartet hat und so. Und vielleicht kann ich sagen, dass das ist etwas gewesen, was bei mir schon zur Politisierung auch beigetragen hat. Wo ich gesehen habe, und werden ja alle Kinder, vom Kindergärtner bis zum Oberstufenschritt, werden einfach am Morgen eingesammelt und so, wie kommen jetzt wieder heim. Und das ist völlig normal, dass all die Kinder den Tag durch ohne Mami und ohne irgendwie Mittagessen die heim aufwachen. Und denen geht's auch gut, oder? Und in der Schweiz ist man immer noch wahnsinnig in dem Rollenfeld drin gewesen. Und nein, keine Blockzeit und keine Tagesschule. Und ich habe gefunden, hey, was soll das eigentlich? Schaut doch mal an, das ganze Land funktioniert da so. Und dort war natürlich die SPD-Partei gewesen, wo gesellschaftspolitisch natürlich am fortschrittlichsten war von allen. Aber das ist jetzt wieder ein kleiner Bogen zurück an den Anfang von unserem Gespräch.
1: Und hast du dann eben, also, gerade im Outback, da verstehst du die Leute ja wahrscheinlich kaum, oder? So mit dem,
0: genau.
1: Hast du jetzt auch so einen typisch australischen Akzent?
0: Nein, also, ich bin am ersten Abend da gehockt und habe gedacht, was redet ihr? Ich habe kein Wort verstanden. Wirklich grauenhaft. Und mit der Zeit kommt man dann natürlich schon rein. Und als ich heimgekommen bin, habe ich natürlich auch, der totale australische Akzent gehabt. Und ich habe dann das Sprachdiplom gemacht gehabt. Und da gibt es einen mündlichen Teil. Dann hat es so ein Distinguished English Lady gehabt, wo da so und ich oder aber ich glaube mittlerweile, mein Mann findet gut, du hast so einen Akzent bekommen und es hat dann mal so schön getönt. Und so, ja, weißt du, das ist 30 Jahre seither jetzt. Also, aber kurzum, also es ist eine Fremdsprache, das Australische. Eigentlich wirklich am Anfang das Aussie-Englisch. Aber gut, ist auch da. Es ist, man hat irgendwie so das Gefühl, es ist so ein bisschen wie ein europäisches Land halt irgendwo durch auch, aber es ist wirklich völlig eine andere Kultur und auch das ist eine extrem gute Erfahrung gewesen, sich auf das einzulassen.
1: Wir sind schon fast am Schluss von diesen 27 Minuten, darum würde ich gerne das als Abschlussfrage noch schnell wissen. Du hast so viel schon erreicht, eben bist jetzt seit 1,5 Jahren in der Privatwirtschaft. Was hast du noch so ein bisschen auf der Bucketlist?
0: Also ich habe, was für mich toll ist, ich bin nach einem halben Jahr Partnerin geworden und Verwaltungsrätin und Mitinhaberin. Also es ist jetzt wirklich meine Firma und das ist für mich wahnsinnig toll, dass ich jetzt das kann sein. Und von dem her mache ich jetzt das und ich habe wahnsinnig Freude daran. Und ich denke nicht an das, was ich dann irgendwie nachher machen könnte. Also ich bin nicht ein Mensch, der irgendeine Karriereplanung macht, sondern es kommt ein Moment, wo es dann vielleicht eine Weiterentwicklung gibt oder auch nicht. Aber ich kann mir jetzt wirklich vorstellen, dass einfach noch, keine Ahnung, ich kann jetzt noch 2-3 Jahre bis zur Pensionierung, aber das noch wirklich lang zu machen. Es ist so spannend und abwechslungsreich. Und vielleicht kommt noch mal etwas Neues, aber im Moment bin ich einfach am genau richtigen Ort.
1: Ivo Meutler, danke vielmals, bist du bei uns im Top-Hochdrei gewesen.
0: Danke dir fürs Gespräch.
1: Und ihr liebe Zuschauerinnen oder Zuhörer, falls ihr noch nicht genug habt von uns, dann kann jede Sendung bei uns als Podcast nachgelost werden. Oder sonst auch bei uns auf Top Online könnt ihr noch ein bisschen rumschneiden. Tschüss zusammen, macht's gut.
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3: Follow your dream, kann man bei meinem heutigen Gast sagen. Das ist dein Programm, wenn man es so will. Sie baut sich gerade ein kleines Imperium auf und Schönheit steht bei ihr an der Tagesordnung. Und ich freue mich sehr, ist sie da, Gina Fine Karpf.
4: Freut mich auch sehr.
3: Herzlich willkommen. Über Schönheit, du baust dir jetzt ein Imperium auf, kann man ein bisschen sagen, rund um das Thema Schönheit. Auf das können wir gerade noch zu reden. Aber wenn man von Schönheit redet, was bedeutet für dich Schönheit? Was heisst das für dich?
4: Für mich ist Schönheit nicht äußere Schönheit, auch natürlich, weil das ist der erste Blick, wenn du jemanden anschaust. Das kann auch gepflegt sein, aber für mich ist Schönheit kommt wirklich vom Inneren. Es gibt Leute, die haben einfach das gewisse Etwas, da muss man einfach anschauen und das macht es eben aus, oder?
3: Also, jetzt ehrlich gesagt, habe ich erwartet, dass du sagst, Schönheit ist cooles Make-up, roter Lippenstift, coole Frisur. Ich habe jetzt gehofft auf die nächste halbe Stunde voller Tipps und Tricks, wie man schön wird. Wobei, die Tipps und Tricks, wie man schön wird, geht ja um innere Schönheit. Da hast du auch ein bisschen deine Erfahrung gemacht, oder?
4: Genau. Ich habe einfach gemerkt, wenn man von innen her, muss es einem wirklich gut gehen. Dann strahlt man das auch aus, oder? Es bringt nichts, wenn du von außen einfach schön bist. Und innen kannst du brüllen, oder? Das sieht man an einem Menschen an. Und, ja.
3: Aber ist das ein Gefühl, das du schon immer gehabt hast? So das Merken?
4: Nein, ehrlich gesagt nicht. Ich habe ich habe die Erfahrung gemacht, selber. Ich habe eine Zeit gehabt, wo ich wirklich auch nicht geschlafen habe und 6 Monate lang wirklich überlegt habe, was will ich überhaupt. Habe dann einfach gemerkt, die Leute sagen dazu, du siehst mega gut aus. Und ich denke einfach, ja, okay, gut, das ist aber nicht das, oder das ist nicht alles, oder? Weil ich finde, man muss sich wirklich gut fühlen, oder?
3: Ich wollte gerade sagen, Schönheit ist ja auch, wie man sich dann fühlt.
4: Ja, das Wohlbefinden, oder?
3: Aber das Thema Schönheit bedeutet dir so viel, dass du eigentlich das ganze Leben dem verschrieben hast, kann man sagen, oder? Du hast jetzt... ich habe es eingangs gesagt, sondern du baust dir ein Imperium auf. Ist vielleicht ein bisschen überspitzt gesagt, aber du hast eine Weltneuheit eigentlich lanciert.
4: Genau.
3: Und vielleicht musst du mir schnell erklären, wie sieht bei dir so das Imperium aus?
4: Ja, nein, es geht eben nicht nur um Schönheit. Es geht auch um Medizin. Weil wenn du irgendwo körperlich etwas hast, dann macht es sich auch nicht... Das sieht man einfach. Man fühlt sich dann einfach nicht so, wie man eigentlich sollte, oder? Und ich bin mega stolz, ich beschäftige Zahnärzte, Ärzte, Therapeuten. Und die schauen für das Wohlbefinden des Menschen, oder? Von den einzelnen Personen. Und wir schauen einfach, dass man wirklich das Bestmögliche, die beste Version von jedem Einzelnen herausholen kann.
3: Weißt du, stelle ich mir da gerade ein bisschen vor. Weißt du, kennst du den Trickfilm früher noch von Mickey Mouse und so? Weißt du, was aufstehen? Dann stehen sie auf so einem Förderband und dann kommt der, der es crasht und der, der die Zähne putzt und der, der die Frisur macht.
4: Ja, genau.
3: Ist das so in dem Stil?
4: Genau so, ja. Da kann man sich so etwas vorstellen.
3: Also, es ist effektiv so. Also, man kommt zu dir und sagt, hey, Gina Wien, ich hätte gerne eine neue Frisur. Und wenn du schon dran bist, Zahnkorrektur und dann noch Massage und Hypnose.
4: Genau, also ich schaue dann den Leuten auch ins Maul und ja, ich bin ein bisschen die Anlaufstelle. Die Leute kommen wegen mir, das ist wirklich schön und gut. Ich kann eine Plattform mir aufbauen, wo ich Leute habe. Und mein Ziel ist auch, dass ich den besten Leuten einen Arbeitsplatz bieten kann, den sie dann Kunden haben. Oder? Ja, das ist mein Ziel.
3: Eben, du hast jetzt verschiedene Sachen angesprochen, eben Zahnarzt, Hypnose zum Beispiel.
4: Genau.
3: Kannst denn du das alles selber auch? Also die Leute dann da eben effektiv im Maul rumwerken und hypnotisieren? Ist das, ob du angeeignet hast oder findest du auch einen Profis?
4: Also ich habe die besten Leute, die besten Fachspezialisten, die das dann machen, oder? Ich kann nicht alles gleichzeitig machen. Mein Tag ist jetzt schon zu kurz. Mir kommen einfach die Leute, oder? Ich bin ein offener, kommunikativer Mensch. Ich habe gerne Leute. Ich habe wirklich auch sehr gerne meine Kunden. ich liebe es wirklich, mit Leuten mich zu unterhalten und merke einfach, das ist etwas, wo zum Beispiel der Zahnarzt ist sehr introvertiert. Der geht nicht zu dir rein und sagt, hey, mach mal dein Maul auf. Ich will mal in die Zähne sehen. Aber ich schon.
3: Das machst du?
4: Ja, ich mache das.
3: Okay. Mach's ja auch nicht bei mir, weil ich habe eine schräge Zahnfalte.
4: Jetzt schauen wir dann nachher an.
3: Ich verstecke es immer.
4: Ja, und ich bin wirklich überrascht, wie es wirklich funktioniert. Die Leute lassen sich darauf ein. Ich bin mega stolz darauf, wirklich, weil bei mir kommst du wirklich rein und dann siehst die Leute, wie sie über den Zähnen sitzen, nachher gehen sie in Therapie, dann lassen sich massieren und zum Schluss zum Beispiel eben noch Haar machen und zwischendurch trinke ich jetzt noch ein Skippli. Ja, und das ist wirklich auch mega schön bei mir.
3: Aber das heisst, dass ich bei dir, das ist, wenn man zu dir kommt in dein Center, dann ist das ein Tagesausflug.
4: Genau, ja, genau. Es nehmen auch viele halben Tag frei. Du kannst auch den ganzen Tag freinehmen. Ich hätte schon, ich wüsste schon, dich zu unterhalten.
3: Einen ganzen Tag. Oh, bei mir genau. Brauchst du einen ganzen Tag. Ja, ja. Ja. Ja. Andere kommen einen halben, aber ich brauche einen ganzen. Ja, die Botschaft ist angekommen.
4: Wenn dann schon ganz, oder? Ja. Hey, ich habe jetzt über ein Jahr gebaut. Das, für mich ist alles mega schön. Es ist wirklich alles Marmor. Alles Beste vom Besten.
3: Okay.
4: Ja, das ist mir mega wichtig. Qualität ist mir wichtig. Und ich finde, das hat sich so ein bisschen widerspiegeln in allem, oder? Qualität ist einfach wirklich das Wichtigste.
3: Jetzt holen wir schnell ein bisschen aus. Ja. Und zwar vor mittlerweile 11 Jahren, du hast es ja vorher gesagt, ich höre es nicht so gern, aber du hast vor mittlerweile 11 Jahren den Swiss Hairdressing Award gewonnen. Also du bist gelernte Coiffeuse, das dürfen wir schon sagen, oder?
4: Ja, das dürfen wir schon sagen.
3: Zu spät. Und so hat eigentlich alles angefangen.
4: Genau, ja.
3: Wie kommt man denn vom normalen Haarschneiden, Hairstylen auf die Idee, so ein ganzes Zentrum mit allem Möglichen anzubieten?
4: Ich muss sagen, es hat sich eins ums andere ergeben. Das war für mich so ein Türöffner gewesen. Ich habe dort auch recht viel Geld gemacht und habe mich auch schon früh gewusst, gut zu verkaufen. Ich habe wirklich gute Verträge ausgehandelt. Ich habe richtig viel Geld gemacht. Und ja, durch da habe ich natürlich auch mir etwas aufbauen können. Ja, so jung, oder? Und ja, habe angefangen mit 15 Coiffeuren, was dann, ja.
3: Also mit 15 angestellt?
4: Ja, habe ich angefangen. Ich habe gerade gross angefangen. Ich glaube, das gibt es fast gar nicht, aber ich habe richtig riesig angefangen. Ja, ich habe es anders gemacht als alle anderen. Ich sage nicht, dass es besser ist, aber ich habe schnell müssen lernen. Ich habe wirklich ganz, ganz schnell, also weil du musst schnell lernen, schnell, tak, tak, tak. Und das habe ich gemacht. Würde ich sagen, ich habe mich hier immer durchgeschlagen gut. Ja, und zeitlang ist mir dann das aber alles wirklich, da habe ich also voll gehabt. Auch von den Coiffeuren. Ich habe nicht mehr welche Coiffeuren gesehen, muss ich ehrlich sagen. Und dann, habe ich dann einfach eine Zeit lang wirklich ein Down gehabt, gefunden. Nein, jetzt kann ich, und ich habe auch nicht mehr geschlafen. Ich habe viele Enttäuschungen erlebt. Ich glaube, das ist, aber wenn ich das nicht erlebt hätte, wäre ich nicht da, wo ich jetzt bin, weil durch das habe ich natürlich jetzt eben die Idee, oder ich habe dann, dann gehst du zum Arzt, dann gibt er einfach Schlaftabletten und das behandelt ja dein Problem nicht unbedingt, also gar nicht.
3: So unterdrückt es einfach nur,
4: umso schlimmer, oder? Genau. Ich habe dann einfach gefunden, jetzt gibt es nur noch, jetzt muss ich wirklich schauen, was es gibt, und dann bin ich auf Hypnose gestoßen, was mir wirklich geholfen hat. Und ja,
3: somit, also dir geholfen, wieder Schlaf zu finden?
4: Ja, ich habe dann wieder geschlafen und also sogar sehr viel geschlafen, manchmal so 16 Stunden am Stück. Ich habe, glaube, alles nachgeschlafen.
3: Ja, schon lange nicht geschlafen.
4: Nein, und jetzt, es geht mir wirklich jetzt mega gut, super, also wirklich. Und ich bin echt dankbar für das und ich finde, alles, was einem nicht umbringt, macht einem stärker. Das ist wirklich so. Ich habe dann aus dem so eine Business-Idee gegründet eigentlich, oder? Und dann ist wirklich das eine ums andere, dann habe ich mit Hypnose angefangen, Omni-Hypnose, mit dem Hans-Rudi da, der, wo so auch bekannt ist in der Schweiz. Ja, genau,
3: ja.
4: Kennst du?
3: Ja, kenne ich, ja.
4: Genau, er ist wirklich ein toller.
3: Hat mich auch mal hypnotisiert.
4: Genau, ah ja, wirklich, ja. Er ist ja, genau. Und er hat mich toll gefunden mit meiner Idee, hat das wirklich, wirklich unterstützt und bin jetzt auch dankbar, weil ich finde, ich bin so eine Person, ich habe immer die besten Leute. Ich fange nicht mit ich gehe immer oberste Etage. Mir ist gleich, ich bin auch dort. Und so kommt man wirklich zu der guten Qualität, zu guten Leuten. Ja, so hat es sich dann ergeben. Ja.
3: Also du hast dann mit der Hypnose angefangen in dem Zentrum und plötzlich hast du gedacht, warte mal, mit der Hypnose, und dann könnten wir da noch.
4: Ja, dann hat dann die Hypnosetherapeutin, die eine so, hat noch gesagt, ja, sie können ja auch noch massieren. Habe ich gesagt, ja, das ist toll, super. Ja, dann haben wir ayurvedische Massage und Hypnose. Ja, musst ja schauen, dass die Leute auch dann voll sind, oder? Und ayurvedische Massage zum Beispiel, kommst du schneller an die Leute an, wie der Hypnose. Hypnose, das hat mich zwar gewundert, weil viele Geschäftsmänner, wo ich gedacht habe, ja, die sind ein bisschen skeptisch und so auch zum Beispiel, die haben gesagt, ja, ist gut. Da habe ich auch schon machen. So, gut, okay, gut. Ja, es ist wirklich...
3: Aber es ist eigentlich darum noch spannend, oder? Wenn du kannst Leute hypnotisieren und dann eigentlich auf den Zahnarztstuhl rühren.
4: Richtig.
3: Und dann tust du sie massieren. Genau. Und am Schluss haben sie gar nicht mitgekriegt, aber ja, so eine Rechnung, oder?
4: Ja, also...
3: Und den neuen Haarschnitt haben sie gerade auch nicht mitgekriegt.
4: Das wäre etwas, oder? Das wäre es, ja.
3: Nein, das ist
4: aber
3: das falsche
4: wichtig
3: Bild,
4: ist ja auch, dass du kannst geniessen kannst, wo du auch kannst, ja, dass du das Ganze kannst geniessen, oder? Wenn du mal etwas für dich selber machst, finde heutzutage macht man eh viel zu wenig für sich selber, oder? Und deswegen gibt es, ich denke, so viele Burnouts und all das drum und dran, weil man einfach nicht Zeit nimmt für sich selber und nicht auf sich selber schaut, was man wirklich will und was einem wirklich gut tut, oder?
3: Wie oft lässt du dich selber bei dir im Betrieb einmal durchkneten, hypnotisieren?
4: Ja.
3: Wie oft hockst du auf den Stuhl und lässt deine Haare rumzüppeln? Täglich? Oder?
4: Nein. Nein, ich habe nicht Zeit für das. Ich habe gerade letzte Woche eine Fußreflexzonenmassage gemacht mit meinem neuen Masseur. Das war wirklich hervorragend gewesen. Ja, weil ich, wenn ich ja etwas verkaufen muss, muss ich auch wissen, wie es ist, oder? Ich kann nicht sonst dahinter stehen. Aber grundsätzlich bin ich von Natur aus, brauche ich nicht so viel. Sei Dank, ich stehe so am Morgen auf. Ja, meine Haare sind Natur, alles.
3: Ich wollte sagen, ich die Locken, das ist
4: ja.
3: Gott gegeben, kann man
4: genau.
3: sagen.
4: Genau, ja, das ist wirklich Glück, das ist gut. Das ist ein Gene und ja, da kann ich das auch ein bisschen repräsentieren, aber ich bin froh, braucht es bei mir nicht so viel, weil ja, ich habe nicht Zeit, ich muss auch noch für alles schauen, oder? Dass alle zu haben, alle Termine eingeschrieben sind und ja.
3: Wie viel schaffst du am Tag? Wenn du sagst, weißt, innere Ruhe hat ja auch damit zu tun, dass man mal lernt, ein bisschen zurücklehnen. Aber wenn man Unternehmerin ist oder Unternehmer ist, dann fordert das einfach viel Zeit. Also, wie teilst du dir deine Tage ein, ohne dass du selber halt dich wieder übernimmst, also deinen Körper übernimmst?
4: Also, ich mache jetzt zur Zeit wirklich das, was ich will. Ich bin so weit an dem Punkt jetzt, wo ich sage, ich mache wirklich das, was ich will. Also, es hat Zeiten gegeben, wo ich wirklich mega viel gearbeitet habe, natürlich fast 7 Tage in der Woche. Und jetzt, ich mache wirklich das, was ich will. Ich, ja, umgebe mich auch mit den Leuten, die ich will. Also, ich mache nicht mehr anders. Nicht mehr, wo mir nicht passt.
3: Aber der Weg dorthin war ein steiniger gewesen.
4: Ja, ja, genau.
3: Kommen wir zu einem Thema, das dich wahrscheinlich ein bisschen nervt, oder? Man kann vieles lesen und man bringt vieles in Erfahrung, aber bei einem Thema, dort bist du konsequent stur und sagst, mein Alter, das ist einfach ein Tabuthema. Und du hast mir das im Vorgespräch erklärt und es macht für mich auch Sinn, aber man schaut dich an, man sieht, du bist eine junge Frau. Aber warum ist dein Alter, warum machst du aus dem so ein Geheimnis?
4: Ja, also ich finde es einfach grundsätzlich eine blöde Frage, weil fang die erste Frage, vor allem wenn du Frau bist, finde ich, und viel erreicht hast und das noch jung, und dann ist ja die erste zwei Sätze, wie alt bist. Ich weiss, man darf nicht fragen, aber ich frage jetzt gleich. Dann denke ich so, ja, wieso fragst du denn? Also, hast du es gerade gesagt, man fragt nicht, oder? Und nein, das kann ich nicht haben, muss ich dir ehrlich sagen. Ja, ich bin halt geprägt, weil du fährst, ich war sehr, sehr jung, habe ich so viele Leute gehabt und die meisten sind älter gewesen und dann bist du es gibt Vorurteile, oder? Und ich möchte eigentlich gerne nach meiner Leistung beurteilt werden und nicht nach meinem Alter, nicht nach meinem Aussehen, weil das ist ja auch so ein grosses Thema. Eine schöne Frau oder eine Frau, die gut aussieht, kann, darf ist ja nicht intelligent, sagt man ja, oder es ist ein Thema. Es ist ein Thema in der heutigen Zeit immer noch. Und ich finde das mega schlimm. Ich meine, ich habe mir das alles selber erarbeitet, ich habe das alles selber finanziert. Und ich finde es schlimm, wenn du eine Frau bist, wird alles immer hinterfragt. Und wenn ein Mann bist, ah ja, der Talent. Oder, aber eine Frau muss sich immer mehr durchkämpfen. Und ich finde, gerade in der jetzigen Zeit ist das eigentlich schon recht makaber.
3: Immer wenn, noch. Wenn wir beim Alter weiterbleiben, ich frage nicht, wie alt du bist, aber wäre es nicht auch sogar ein Pluspunkt, wenn man kann, ich meine, das ist ja, ich finde, wenn man jung ist und erfolgreich ist, dann dürfen wir das auch sagen, oder?
4: Sehr, oder ja.
3: Dürfte,
4: ja. Ich denke einfach weiter. Ich denke einfach jetzt, ja, bin ich jung, jetzt eben, dann es wird immer alles hinterfragt, oder? Und dann irgendein heisst dann, ja, jetzt hättest du schon mal dich für einen Freund oder einen Mann entscheiden, jetzt hättest du das machen, dies machen. Es wird immer, wenn du eine Frau bist, dann wirst du immer beurteilt nach eben. Und deswegen werde ich einfach die einen Sachen nicht kommunizieren in der Öffentlichkeit, oder? Und auch sonst. Also.
3: Ja, ich sehe den Punkt, oder? Vor allem, wenn ich denke, eben gerade, du hast es selber angesprochen, irgendwann kommt Familienplanung und so, und dann wird man mit, als Frau erst recht mit neuen Sachen konfrontiert. Genau. Wie willst denn du Unternehmerin sein und Familienmutter und? Hast du schon das Gefühl, dass Männer mit dem einfach weniger konfrontiert werden?
4: Grundsätzlich, ja. Auf jeden Fall. Ein Mann ist immer, ja, das ist ein, ja, das ist klar, der hat ja Talent, der hat das gemacht, dies gemacht. Und als Frau musst du dich immer rechtfertigen. Und ich finde das schlimm. Ich finde das wirklich schlimm, oder? Dass man wirklich, dass, sogar wenn man sieht, ah, sie hat Talent, sie hat das, grundsätzlich immer im Hinterkopf ist immer eine Frage. Und das finde ich einfach, sollte jetzt mal abgeschafft werden.
3: Was haltest denn du von dem Zusatz, wo jetzt ein bisschen, ich will niemandem zu nahe treten, aber wo ein bisschen Mode geworden ist, dass man sagt, starke Frau. Es ist, eine erfolgreiche Frau ist absolut, ist gerade automatisch eine starke Frau. Sind nicht alle irgendwie stark?
4: Ja, stark ist doch gut. Das ist doch nicht schlecht.
3: Oder? Aber macht man wie der Mann jetzt eben auch nicht, oder? Wenn du sagst,
4: ein starker Mann,
3: Herkules. Ein erfolgreicher Mann ist kein starker, also das sagt man nicht automatisch ein starker Mann. Bei der Frau muss man sie jetzt vorne herhängen, um zu zeigen, sie sind erfolgreich, oder? Und bei dir geht es wahrscheinlich nicht mehr lang, bis du da irgendwo auftauchst und sagst, da, Gina Fine ist eine starke Frau.
4: Ja.
3: Aber
4: ist ja
3: dann auch wieder die andere Seite ein Problem, oder nicht?
4: Wie meinst du das?
3: Ja, weißt du, wenn du sagst, ich will da nicht reduziert werden auf etwas, aber ich will auch nicht gleichgestellt, also weißt du, mit einem Zusatz müssen gleichgestellt werden, und ich bin einfach eine Frau.
4: Aha, ja. Punkt. Genau. Ja, auf jeden Fall. Und also ich finde gleich, man darf gleich Frau sein. Oder? Man darf sich gleich, ich habe ganz ein gutes Gespräch gehabt mit einer Journalistin von der Gewerbezeitung. Also, sie hat auch gesagt, das ist wirklich ein Thema heutzutage. An Podien und überall. Und ich muss auch sagen, ich habe ihr dann auch gesagt, ja, ich weiss, jetzt habe ich gerade das Interview mit einer Gewerbezeitung, ich habe mir überlegt, soll ich meine Haare straff hinterher binden, dass ich schlau ausgesehen habe, oder? Ich habe einfach gewundert, nein, wieso? Das macht mich nicht schlau.
3: Unbedingt nicht, nein.
4: Und man darf ja dazu stehen. Ich finde, man sollte auch, ja, dadurch ein Vorbild sein und sagen, doch, ich habe etwas erreicht und ich darf mir die Lippen anmalen und ich darf Frau sein, oder? In jeglicher Beziehung, oder?
3: Wir verlassen das Thema wieder.
4: Warum?
3: Und zwar habe ich irgendwo gehört oder gelesen, dass für den Ausgleich, oder grundsätzlich, du tanzt einfach auch noch gerne, oder?
4: Genau, ja.
3: Erzähl mal, ist das ein bisschen dein Ausgleich zu deinem Daily Business und holst du dort so ein bisschen deine Energie, die du sonst zum Leben brauchst?
4: Ja, also ich habe früher Ballett gemacht und ja, auch mit Kolleginnen, das ist einfach schön, wenn man einfach mal ganz etwas anderes, auch mal eben darf mal jung sein und ein bisschen nicht überlegen und das ist auch schön, ja.
3: Aber ist Tanzen so etwas Fixes, was du regelmässig machst?
4: Ja.
3: So einmal in der Woche?
4: Ja, dann manchmal mehr, manchmal weniger, wie es gerade so kommt, oder ja.
3: Aber einfach für dich mit deinen Kolleginnen.
4: Genau, ja, richtig. Ja, es gibt jetzt bald einmal Videos, aber ja.
3: Ah, okay, aber dann so richtig eher schon wieder
4: etwas,
3: wenn du etwas in die Hände nimmst und machst, dann muss es immer.
4: Nein, wenn ich etwas mache, mache ich es richtig. Dann mache ich also wirklich das Band durch. Es ist auch mega, das liegt mir mega. Ich kann alles, was ich anlänge, mache, wird mega professionell. Ob ich einen Anlass mache oder sonst irgendetwas, es wird wirklich schon einmal selber. Es ist alles so professionell. Immer nicht dabei bin, wirklich. Also,
3: aber gibt es nicht so einen Punkt, wo es zu professionell wird? Weißt du, wo du findest, das will ich einfach für mich machen? Und gibt es da so etwas, wo du sagst, da kann ich einfach zurücklehnen und einfach mal ein bisschen, wie sagt man, ein bisschen den inneren Schweinehund rauslassen?
4: ich bin schon ein Perfektionist. Aber ich kann natürlich auch mal einfach hängen auf dem Sofa und ich bin gerne auch locker und genieße auch das Leben. Also, ist, also einfach mal nichts machen oder so, das ist natürlich auch...
3: Bist du schon als Kind so einig gewesen? So ein bisschen ein Perfektionist, ein Streber, wie man gerne sagt?
4: Ja, ich war immer die Beste. Gewesen.
3: Schon?
4: Ja, ich bin auch ein bisschen... ja, ich bin einfach so, ich muss immer die Beste sein. Das ist so, Entschuldigung, das ist einfach Anforderung an mich selber. Ich bin mega streng mit mir selber. Ja.
3: Wie bist denn du aufgewachsen? Wie sieht deine Familie aus? Sind bei euch alle so?
4: Ich habe eine gute Familie.
3: Oder haben einfach alle gewusst, jetzt Gina Fine ist da, bam, sie ist der Boss, jetzt läuft einfach, wie sie will. Hast du also deinen Kopf können durchstieren, so als Kind?
4: Also ich kann schon, ich bin loy. Und ich bin, wenn ich etwas im Kopf habe, dann will ich das. Aber ich finde, das ist eben auch das, was mich zum Beispiel, finde ich, erfolgreich macht. Wenn ich etwas im Kopf habe, dann ziehe ich das durch, bis ich das habe. Ich habe nicht zwei Tage später wieder eine andere Idee und lasse das andere sein. Oder, und das sehe ich auch vielfach. Die Leute haben Ideen, aber sie verfolgen es nicht oder sie kommen davon ab. Und wenn ich etwas möchte und etwas im Kopf habe, dann muss ich fast sterben, dass ich das nicht mache. Oder dann will ich genau das. Oder das ist wie, wenn ich einen Mann will, dann will ich den Mann und ich will keinen anderen, ich will den, oder? Und dann kann nur so einer kommen, ich will den, oder? Und das ist eben vielfach heutzutage nicht so. Es ist alles so unpersönlich, finde ich, oder?
3: Das Wissen, was man will, oder? Aber ich finde eben, die Herausforderung ist ja, zu wissen, was man nicht will.
4: Ja, das weiss ich auch.
3: Das weisst
4: du? Was ich nicht will?
3: Ja.
4: Grundsätzlich im Leben, oder wie?
3: Ja.
4: Was willst du nicht?
3: Ja, nein, das ist jetzt... Schau, es läuft so. Ich stelle Fragen. nein, ich weiss zum Beispiel, was ich will, aber manchmal weiss ich nicht, was ich nicht will.
4: Ich, also was für eine Frau nicht willst?
3: Nein, grundsätzlich im Leben.
4: Okay.
3: Hast du das nie? Das habe ich schon mein Leben lang, das habe ich schon als Kind gehabt. Ich kann immer vieles wählen, aber ich habe nie gewusst, was ich denn nicht will.
4: Also ich spüre mein Bauch, wenn ich etwas nicht will, dann spüre ich es und höre drauf. Oder? Auch wenn ich zum Beispiel mich mit jemandem unterhalte oder eben ich finde, die Person, die ist nicht von meiner Sicht her nicht gut, oder? Dann tue ich die Finger davon an und dann wieder Abstand zum Beispiel. Und dann will ich das nicht. Dann will ich auch nicht mit dieser Person reden und ich will, dass die nicht in meine Nähe kommt und ich will das einfach nicht. Und das spüre ich und das gebe ich auch zu spüren. Ich bin dadurch, die Leute um mich müssen manchmal lachen, weil wenn man mich kennt, dann weiss man, wenn ich jemanden gern habe und man weiss auch, wenn mir jemand gar nicht passt. Aber das ist nicht ohne Grund, gell? Ich bin nicht einfach, ich bin eigentlich ziemlich lieb, aber ja, weißt du, was ich meine, oder?
3: Nein. Mal, ich weiss es. Ich kenne auch so Leute. Ich hab, das ist, glaube ich, das gleiche Gen, das ich auch habe. Mhm. Aber sagst du es denn du denen auch so straight?
4: Ja. Ich kann das.
3: Dich mag ich nicht.
4: Ja, also ich meine, kommt immer darauf an. Manchmal ist es ja, also man muss ja schon anständig bleiben, aber man kann ja auch anständig verstehen, nein.
3: Das stimmt.
4: Oder?
3: Ich will noch ganz zum Schluss noch mal schnell ein bisschen zurückspulen und noch mal schnell deine Familie noch mal ins Spiel bringen. Wenn jemand erfolgreich ist, dann ist ja meistens auch eine sehr unterstützende Familie im Hintergrund. Wie hat dich deine Familie supportet bis dahin, wo du jetzt bist?
4: Ich bin ziemlich eigensinnig. Ich habe wirklich das selber alles in die Hände genommen. Und da bin ich auch mega stolz drauf. Ich habe das selber alles gemacht und auch finanziert und ich kann klar, wenn man eine gute Familie hat, ist immer gut, weil dann wüsste man, wenn irgendwie mal etwas wäre vielleicht, aber grundsätzlich bin ich wirklich so weit, dass ich sagen kann, ich habe das selber wirklich geschafft und ich habe das selber erreicht, ich habe selber mein Geld gemacht, oder?
3: Aber weißt du, wenn du 11 Jahre zurückdenkst und deinen Eltern gesagt hast, ich mache mich jetzt selbstständig?
4: Ja, die haben natürlich nicht immer so Freude gehabt an mir. Die haben manchmal auch ein bisschen Angst gehabt, weil ich ja ziemlich jung mit recht grossen Geldbeträgen. Ich habe wirklich, wirklich super Verträge herausholen mit wirklich viel Geld und für das habe ich auch das können machen alles, oder? Und die haben manchmal schon ein bisschen, vielleicht auch schlaflose Nacht gehabt, ich weiss nicht, oder ich weiss auch nicht. Aber die haben sicher sich mehr Sorgen gemacht als ich, weil ich bin richtig mutig gewesen. Und ich finde auch, wenn du jung bist, überleist du aber auch nicht so viel. Oder dann, das ist aber auch gut.
3: Die kindliche Naivität,
4: ja,
3: die man
4: verliert im Alter.
3: Ja, das
4: ist sehr gut. Das hat mir geholfen, oder? Weil, wenn ich denke, was ich alles gemacht habe, dann ich habe das und dann habe ich am Ende Monat auch Löhne gehabt von 60'000 und das ist alles, ja, dann schaffen wir halt eine Runde mehr. Oh, und das und dann habe ich das gekauft und das. Ja, das ist irgendwie alles gegangen und es ist immer aufgegangen, es ist immer gegangen. Oder? Und ja, ich bin auch ein positiver Mensch, ich sehe immer alles positiv und es geht alles, wenn man will, dann geht's, oder?
3: Gina Fine, sie weiss, was sie will.
4: Ja.
3: Woher führt sie noch? Was sind so die nächsten Pläne? Was wird noch hinzukommen im Beauty Center?
4: Also momentan, ich habe wirklich sehr, sehr gute Therapeuten, Ärzte und Zahnärzte. Was ich eben mega stolz darauf bin, dass ich so viel habe. Und ich bin auch mega stolz darauf, dass so viel mehr angeleitet haben und sich bei mir beworben haben. Da bin ich wirklich stolz darauf. Und was ich aber jetzt momentan auch noch brauche, ist einmal gute Coiffeure. Oder? Weil ich jetzt halt mehr anders habe. Ich habe jetzt ein bisschen Abstand genommen und jetzt bin ich eigentlich so weit, wenn ich sage, mal, das wäre es mal noch. Oder dass ich auch ein bisschen mehr, ja.
3: Und im Privaten?
4: Mein Privaten.
3: Was wäre der nächste Wunsch, den du gerne erfüllen würdest? Was steht auf deiner Bucketlist?
4: Das ist eine gute Frage.
3: Ah, verwünscht.
4: Ja, das ist eine sehr gute Frage.
3: Also sehr businessfokussiert. Und,
4: ja, aber ich bin auch privat orientiert. Also ich finde, das ist mega viel, mega wichtig, auch Familie. Und klar möchte ich dann meine eigene Familie mit einem richtigen Mann an meiner Seite. Ja.
3: Gut, dann wünschen wir dir nur das Beste. Gina Fine, cool, bist du da. Und mehr zu ihr und natürlich auch mehr zu uns gibt es auf toponline.ch/top-3. Eine neue Folge gibt es heute in einer Woche wieder. Und in der Zwischenzeit suche ich mal meinen inneren Frieden, meine innere Ruhe. Und ich hoffe, ihr findet sie auch. Gute Woche.

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1: Ein Name, vier Buchstaben, so markant und bedeutend, dass er schon seit über 100 Jahren eine ganze Nation fasziniert. Knie. Und diesen Namen trägt auch mein heutiger Gast, der Franco Knie. Herzlich willkommen.
2: Danke.
1: Wenn wir gerade schon bei dem Namen sind, dann möchte ich ganz kurz einfach etwas als erstes ansprechen und klären. Und zwar eigentlich müsste ich ja sagen, der Franz Knie.
2: Niemand nennt mich Franz, nein. Also im Pass in der Stadt Franz. Aber meine Mutter war ja Italienerin und die hat gesagt, niemand nennt meinen Sohn Franz. Mein Vater hat es wollen und sie hat gesagt, Franco. Wir sagen alle Franco.
1: Dann war das so ein Kompromiss gewesen. Offiziell heisst es Franz, ja. Aber man sagt Franco.
2: Genau.
1: Aber dein Sohn, der heisst auch Franz oder heisst er wirklich richtig offiziell Franco?
2: Offiziell Franco ist der einzige Franco in der Familie.
1: Ja, ich weiss noch nicht so genau dort, ja, mit dem Namen, aber gut.
2: Das wissen wir selber nicht, bei dir.
1: Eben, es ist ein bedeutender Name, der Name Knie. Es ist wirklich, wenn ich bei mir denke, es sind Kindheitserinnerungen, es war das Grösste, wenn ich in dieser Manege gesessen bin mit dem Popcorn in der Hand oder auch Besuch im Zoo, wo man dort reinläuft durch die Wand, die so ausgeschnitten ist und so zähleuen Vorstellungen. Es ist wirklich, es sind schöne Erinnerungen. Und es ist bei vielen in unserer Nation so. Und was bedeutet dir das, wenn du das so hörst?
2: Ja, ich glaube, das ist etwas ganz Wichtiges, eben die Kindheitserinnerungen. Und das höre ich immer wieder von den Besuchen im Kinderzoo, früher auch im Zirkus, wo die Eltern mit den Kindern kommen und die Eltern mich ansprechen, weil sie mich erkennen und sagen, der Knie, das ist wahnsinnig. Jetzt bin ich mit meinem Kind da, oder mit meinem Sohn da, oder meine Tochter. Und die erleben das Gleiche, wo ich Kind war. Also die können über das Gleiche reden. Und ja, das ist wunderschön.
1: Ist das vielleicht eben auch ein Grund, warum das gerade so eben die Mauer noch dort steht und gewisse Sachen einfach, die haben sich bewährt und die bleiben und die findest du auch, die reissen wir gar nicht ein?
2: Nein, die werden wir nie einreissen. Nein, ich glaube, das ist das Markenzeichen vom Kinderzoo. Wie viele Leute sind schon dort durchgelaufen, wie viele Kinder, wie viele Fotos haben sie von dieser Mauer gemacht, das Gleiche mit dem Steinwall. Das ist sehr, sehr beliebt. Das werden wir weiter pflegen.
1: Man kann ja wirklich so ein sagen, es gibt den Ruf, ihr seid wie eine Monarchie in dem Sinn, die Monarchie Knie, weil bei uns in der Schweiz gibt es halt keine Königsfamilien und darum gibt es Leute, die euch in dem Sinn so die Kronen aufsetzen. Was sagst du da dazu?
2: Ja, ich glaube, das ist, weil das Schweizer Volk, unsere Besucher, uns auch über Generationen miterlebt haben. Oder? Und ich glaube, die Verbindung oder, mit unseren Besuchern, mit unserem Publikum, die ist immer sehr stark gewesen. Ob das mit unseren Vätern gewesen sind, das ist etwas, was uns sehr wichtig ist.
1: Du bist ja eben seit jetzt ein paar Jahren nicht mehr beim Zirkus, sondern eben beim Kinderzoo. Ich möchte aber gleich noch ganz kurz auf die Zeit zurückgehen. Es sind ja wirklich über 50 Jahre, wo du beim Zirkus dabei warst, wo du mitgereist bist, immer auf Tournee, nonstop. Wie hast du so ein bisschen, bist ganz klein gewesen, als das angefangen hat. Wie hast du dort so, was war das für eine Kindheit gewesen?
2: Ja, ich glaube, für ein Kind im Zirkus aufwachsen, das ist ja, das ist ein Traum. Das ist so ein spannendes Leben, oder? Man muss einfach aufpassen, dass es wirklich auch später so

0: immer meinen Wohnwagen in der Nähe. Also das Gefühl, eben die vier Räder, wenn es schön sein, unter dem Füttli zu haben, das ist mir wichtig.
1: Und vielleicht eben so nur idyllisch ist sie wahrscheinlich gleich nicht, oder? Also irgendwie gibt es gleich Sachen, die dir wahrscheinlich ein bisschen gestunken haben, so bei diesem Zirkusleben.
0: Ja, ich glaube, es ist ein strenges Leben. Also vor allem, wenn man aktiv mitmacht. Als Kind ist es wunderschön, aber wenn man dann schafft im Zirkus, also es ist jeden Tag, wir kennen kein Wochenende und während der Tournee ist auch keine Ferien, nichts. Also es ist jeden Tag die Leistung bringen und vor allem, wenn man mit Tieren schafft, schon morgen früh, das Training, dann öfters zwei Vorstellungen, also es ist streng.
1: Und man kommt ja eigentlich nie aus dieser, es ist zwar eine grosse Familie, aber gleich aus dieser Familie raus. Vielleicht eben gerade als Kind, wenn du einfach die Familie hast und nicht so Schulfreunde, wie man es halt kennt. Das ist wahrscheinlich schon auch einem vielleicht ein bisschen gefehlt hat, bevor du dann eben sesshaft in der Schule warst, oder?
0: Ja, aber wir haben natürlich immer Kinder im Zirkus, ob das Kinder von den Artisten sind oder von den Mitarbeitern. Also wir haben immer viele Kinder im Zirkus gehabt. Aber ich glaube, dass man auch das Leben muss kennen außerhalb von dieser Welt Zirkus. Oder? Ich habe meinen Freundeskreis, sind viele außerhalb vom Zirkus, das ist mir sehr wichtig.
1: Wie ist es denn, was würdest du vielleicht sagen, was unterscheidet euch die Familie Knie von einer ganz normale Hundskommunenfamilien am meisten?
0: Ja, ich glaube, es ist kein grosser Unterschied. Also, das Einzige ist eben, dass wir immer unterwegs sind und natürlich einen Beruf machen, den nicht viele kennen. Und darum ist es für uns auch wichtig, transparent zu sein. Auch bei den Tierproben, die Leute können zuschauen, alles erleben, oder? Wenn der Zirkus in die Stadt kommt, der Transport und so weiter, dass das miterleben. Ein bisschen hinter den Kulissen auch.
1: Du hast durch deinen Vater in dem Sinn zu den Elefanten gefunden, hast bei ihm gelernt, ein Elefantendompteur zu sein, bist einer der besten weltweit, sind dein Leben, deine Leidenschaft, deine Arbeit. Mhm. Gibt es da für dich so ein erstes Ereignis aus deiner Kindheit, das dich erinnern magst, das so mit den Elefanten war?
0: Ja, die erste Geburt bei uns, also der erste Elefant, der in der Schweiz auf die Welt kam, das war 1963, da war ich noch ein Bub. Das war natürlich ein riesiges Erlebnis. Ich habe jetzt 6 Geburten miterlebt. Das ist etwas vom Schönsten. Die letzte Geburt, die wir hatten, war sogar die Grossmutter dabei. Also das ist schon, das geht einem sehr nahe und emotional. Und gerade mit Elefanten, wo man das Leben lang zusammen schafft, oder? Die Elefanten werden über 50. Und ja, das ist eine ganz starke Verbindung.
1: Da ist ja gerade eben jetzt auch in dem Sinn, in dem Jahr ein tragisches Ereignis gewesen, wo eben eure Elefantenkuh Deli gestorben ist, nach 54 Jahren, wie es mir ist. Sie ist jahrzehntelang in dem Sinn auch eine Artistin im Zirkus gewesen. Und was macht das mit einem, wenn eben so einen langen Weggefährten, der fast gleich alt ist, dann nicht mehr da ist?
0: Ja, also ich bin mit ihr 50 Jahre zusammen gewesen. Und ich sage immer, die hat mich besser gekannt als meine Frau. Nein, also, wir haben so viele Sachen miteinander erlebt, oder? Das ist natürlich ein Kontakt, das kann man, mit einem Hund ist man vielleicht 12, 14 Jahre zusammen, aber mit einem Elefant eben, wie ich gesagt, das ganze Leben, man kennt sich gut. Es wird aufgebaut auf einer Vertrauensbasis, das Ganze, oder? Und das hat mich natürlich sehr getroffen, wo sie dann, sie ist zum Glück, hat sie nicht müssen leiden, sie ist eingeschlafen und nicht mehr verwacht.
1: Wie muss man sich denn das, also ganz banal gefragt, die Kommunikation eben zwischen dir und diesen Elefanten vorstellen? Du sagst, sie kennen dich, sie wissen, wer du bist. Wie geht das vonstatten?
0: Ja, das ist, man fängt sehr früh an mit ihnen, wenn sie klein sind. Und am Anfang tut man spielen mit ihnen und dann bringt man eine Disziplin rein. Aber immer auf der Basis vom Vertrauen. Sie müssen nicht Angst haben vor mir. Und das ist ganz wichtig, auch wegen der Sicherheit, weil der Elefant ist immer stärker als der Mensch. Und darum ist das Vertrauen ganz, ganz wichtig.
1: Was fasziniert dich vielleicht auch am meisten an diesen Elefanten?
0: Ja, die Neugierigkeit, die sie haben gegenüber dem Mensch, der Kontakt, sie sind wahnsinnig kräftig und doch sensibel, eben, wie man sagt, dicke Haut, aber sehr sensibel. Das ist das, was mich am meisten fasziniert, und dir.
1: Du bist ja eben nach diesen über 50 Jahren vom Zirkus weg. bist zum Zoo, hast dich dort um die Elefanten dann gekümmert, weg von den Elefanten bist du ja nicht, aber hast wirklich in dem Sinne am Zirkus in den Rücken gekehrt.

0: bist zum Zug gegangen. Wieso hast, was war so der Auslöser damals, dass du gesagt hast, so, jetzt mache ich das?
1: Es ist auch die Elefanten. Es war wegen der Elefanten auch gewesen. Weil wir haben in der Familie darüber geredet, wie ist die Zukunft für unseren Elefanten. Oder? Und wir haben klar gesagt, wir wollen in die Zucht übergehen. Da braucht es eine Infrastruktur. Und das ist eigentlich mein Bubentraum wahr geworden mit dem Elefantenpark Chimapan. Und ja, das ist für mich wichtig gewesen, dass wir eine Zukunft haben. Wir haben jetzt zwei Bullen und es sieht gut aus. Sie machen Fortschritte und es ist für uns wichtig und wir dürfen auch in dem Zuchtprogramm, das es in Europa gibt, von asiatischen Elefanten mitmachen. Wichtiger Beitrag, dann auch für den Artenschutz, das ist auch, liegt mir sehr am Herzen, weil die Situation vom asiatischen Elefanten ist nicht gut in Asien. Es hat noch ca. 35'000 Wildlebende und da müssen wir auch einen Beitrag leisten.
0: Meine nächste Frage war, wie läuft es mit dieser Elefantenzucht? Das war ja, glaube ich, ein bisschen der Wurm drin gewesen, mal am Anfang. Ist schwierig gewesen, aber das heisst, man kann schon bald mal mit einem Elefantenbaby rechnen. Oder wie sieht es da aus?
1: Also wir haben ja den ersten Bullen, der gekommen ist, bei dem hat es noch nicht funktioniert. Der ist noch ein bisschen überfordert. Aber wir haben dann einen zweiten bekommen, schon einen älteren. Der hat Erfahrung und ja, wir sind in guter Hoffnung. Aber wir werden es dann kommunizieren, wenn wir dann sicher sind, wie es aussieht.
0: Sind wir gespannt.
1: Ja.
0: Wie ist denn die Elefanten? Die haben ja eben, vorher sind sie im Zirkus gewesen, haben dort tagtäglich gearbeitet für die Nummer, für die Auftritte. Dann im Zoo haben sie ja auch Spaziergänge gegeben oder sonst verschiedenes Programm. Das ist ja jetzt so ein bisschen nicht mehr so, vielleicht auch gerade, weißt du, wegen Corona. Wie ist da so ein Programm mit den Elefanten? Was machen denn mit denen so den Tag durch, wo vor allem der Zoo ja noch zu war?
1: Also jetzt mit der Zucht ist natürlich ganz wichtig, dass sie Zeit für sich haben im sozialen Kontakt, oder? Aber wir tun trotzdem mit denen arbeiten. Also die Pflege schon, am Morgen tun wir sie waschen, füttern und so weiter. Da ist ganz wichtig, dass sie einen strukturierten Tag haben. Wir tun da auch viel mit dem Futter verstecken, wo sie das Futter suchen müssen. Da können wir sie sehr gut beschäftigen. Dann machen wir immer noch das Elefantenreiten. Als einziger Zoo in Europa. Also wir schauen, dass sie strukturiert immer beschäftigt werden, den ganzen Tag. Das ist ganz, ganz wichtig für die Elefanten.
0: Hast du das Gefühl, sie vermissen aber vielleicht auch die Manege ein bisschen? Also die, die noch im Zirkus waren, das ist schon für sie eben jahrzehntelang dabei gewesen.
1: Ja, es ist ein anderer Rhythmus. Also die, die lange dabei waren, die es dann in den Zoo gekommen sind, die haben sicher den Zirkus vermisst am Anfang, aber wir haben dann schon geschaut, dass sie eben beschäftigt sind und dass es ihnen gut geht und dass sie eben lernen, dass soziale Kontakt, dass der Mensch sich immer ein bisschen mehr zurückzieht, wichtig ist.
0: Wie ist es bei dir mit der Manege? Wie fest vermisst du sie?
1: Ja, ich war lange in der Manege. Nein, ich vermisse sie nicht. Es ist immer schön, wenn ich in den Zirkus gehe und dann die Vorstellung sehe und das Gespür, das Publikum, das mitmacht, das Standing Ovation. Klar, das tut mich, bewegt mich, oder? Aber ich habe natürlich auch Freude, dass jetzt die Jungen dort dran sind und das ist, dass es weitergeht.
0: Es ist ja, aber gleich finde ich schon noch faszinierend, eben, du bist schon so, gleich ein bisschen der Showman gewesen, oder? Im Zirkus hast du deine Aufträge gehabt, ich zeige dir, aber grundsätzlich bist du ja, glaub, eher eben nicht der, der dann so im Vordergrund steht und sich eben gerade so vor den Medien doch auch eher einmal ein bisschen zurückzieht. Das ist ja schon noch ein...
1: Ja, ich habe natürlich viel gemacht mit den Medien während der Zeit im Zirkus, oder? Aber es ist klar, ich bin nicht auch jemand, der sich vorstellt. Ich geniesse es jetzt, dass ich mich ein bisschen langsam zurückziehen kann. Die Elefanten sind immer noch da, das ist für mich wichtig. Aber auch der Kinderzoo. Der Kinderzoo hat unsere Väter gegründet im 62. Und ich spüre, der hat so eine Ausstrahlung. Eben gerade die Kinder, die kleinen Kinder, die mit den Tieren Kontakt haben, ist etwas Wunderschönes.
0: Ich habe mal gelesen, dass du gesagt hast, du hättest erst später einmal realisiert, weil du hast so viel gearbeitet und erst dann irgendwann mal so ein bisschen einen Auszug genommen, hast erst auch gemerkt, was du eigentlich gleich auch so ein bisschen verpasst hast, sei es Konzerte oder sonstige Veranstaltungen. Bereust du das?
1: Nein, bereue ich nicht, aber es war natürlich mein Leben gewesen, dazumal, oder? Umso mehr geniesse ich es jetzt, oder? Ich liebe Musik und ich bin viele Konzerte anschauen, was ich früher noch nicht machen konnte, weil ich selber auftreten bin am Abend. Das habe ich jetzt natürlich immer gemacht. Auch Reisen, Ferien. Das hat es früher nicht gegeben. Also ich habe mal 8 Jahre nacheinander gearbeitet, ohne Freitag und ohne Ferien. Das war für mich ganz normal gewesen. Das war einfach unser Leben gewesen. Ich sage nicht, ich kann arbeiten. Es war mein Leben gewesen. oder es ist immer noch mein Leben.
0: Eben, es gibt ja wirklich bei dir so keine Unterschiede, keine Grenzen, oder? Schaffen ist Leben und umgekehrt. Hast du aber gleich vielleicht mal überlegt, wenn du jetzt nicht den Zirkus und nicht den Zoo gehabt hättest, was aus dir geworden wäre, was dich vielleicht hergezogen hätte? Dein Sohn, der Franco Junior, hat ja mal noch als Informatiker gearbeitet, ist dann aber wieder zurückgekommen. Mhm. Wäre es bei dir auch vielleicht so etwas gewesen oder ganz etwas anderes?
1: Ja, bei meinem Sohn ist es ein bisschen anders gewesen. Er ist als Kind nicht im Zirkus aufgewachsen. Wenn man im Zirkus aufwächst, tut man gar nicht darüber studieren, was könnte ich noch anders machen, oder? Unsere Väter haben uns nicht gezwungen, aber sie haben auch nie gefragt, wollen wir etwas anderes machen? Man lebt es einfach, das kommt einfach von allein.
0: Aber irgendwie so der Traumjob Bäcker oder sonst irgendwie
1: ja, Bäcker wäre vielleicht auch
0: etwas.
1: etwas mit dir.
0: Deine Kinder, deine Zwillinge, die sind ja, glaube ich, auch sehr Tierfanatiker, so wie ich gesehen habe. Ich habe einen halben Zoo, glaube ich, zu Hause. Timothy hat ja eine Schlange.
1: Ja, ja.
0: Und deine Tochter hat einen Zwerghamster.
1: Ja,
0: und dann haben
1: noch zwei Hunde. Ja, zwei jetzt.
0: Zwei sogar. Ja, ja, ja. Das heisst, bei uns wirklich auch jetzt zu Hause komplett Tier und einen halben Zoo im Haushalt.
1: Ja, ich finde es wichtig, dass Kinder mit Tieren aufwachsen, die Verantwortung dann auch tragen. Oder? Es ist kein Spielzeug. Ich habe meinen Kindern gar klar gesagt, wenn ihr einen Hund, dann müsst ihr aber mit dem laufen und sich darum kümmern. Und ich glaube, das ist etwas wichtig, Kinder mit Tieren aufwachsen.
0: Könntest du dir vorstellen, dass einer von beiden oder sogar beide vielleicht mal in den Zoo oder in den Zirkus ziehen?
1: Das sollen sie entscheiden, aber im Moment machen sie die Schule und haben Freude am Kinderzoo, mit den Tieren, die wir daheim haben. Also, das sollen sie dann selber auswählen, was sie machen wollen.
0: Der Franco Junior ist ja jetzt vom Zirkus zum Zoo übergegangen, hat ja auch mehr Verantwortung dort übernommen. Ist das für dich, eben, du sagst ja, deine Kinder sollen nicht müssen, sondern wählen, aber wahrscheinlich ist es gleich auch so ein bisschen eine Last, die von den Schultern geht, dass du weisst, eben, die Zukunft die ist eigentlich abgesichert. Das bleibt in der Familie.
1: Ja, ich glaube, das ist wichtig. Also jedes Familienunternehmen, der Vater wünscht sich natürlich, dass die Jungen weitermachen. Bei uns ist es ein bisschen anders. Es ist natürlich, wie ich gesagt habe, ein spannendes Leben. Und der Franco hat die Elefanten auch sehr gerne und Tiere. Und es ist für mich natürlich eine grosse Hilfe. Oder? Und wir haben jetzt operative weitergegeben, habe ich ihm. Und das kann ich ein bisschen langsam zurück. Aber ganz ohne kann ich nicht.
0: Albert denkt, du hast ja insgesamt 5 Kinder. Eben der Zwilling, der Franco, die Doris, die ja im Zirkus noch ist und dort administrative Chefin ist. Und dann hast du ja noch den Anthony.
1: Ja.
0: Das ist dein Sohn aus zweiter Ehe.
1: Ja.
0: Er ist Autist.
1: Richtig.
0: Was habt ihr für eine Beziehung zueinander? Ich glaube, er lebt ja in einem Heim, wird dort betreut.
1: Ja, ist richtig. Er ist mit seiner Mutter. Er ist in einem Heim in Genf. Und soviel ich kann, gehe ich ihn besuchen oder dann tue ich halt mit ihm chatten. Aber er ist Stachel-Autist. Und es war für mich eine schwierige Zeit gewesen. Aber ich habe das Glück, dass seine Mutter sich auch darum kümmert, gut darum kümmert. Und das tut mich beruhigen.
0: Wäre es auch halt zu dieser Zeit auch vielleicht für dich eine Option gewesen, zu sagen, jetzt muss der Zirkus ein bisschen zurückgehen, also du musst beim Zirkus ein bisschen zurückschalten und eben mehr zu ihm oder eben, weil deine Frau sich darum gekümmert hat, hast du gewusst, es ist gut, ich kann in dem Sinne dort so bei ihr laden. Wie ist das dort? So, hast du dort einen Kampf gehabt, vielleicht auch mit dir selbst?
1: Ja, es war schwierig für mich, weil ich doch arbeiten musste aber ich habe mir Zeit genommen für den Bub, dazumal, ja, das ist eine schwierige Zeit gewesen, aber ich habe das begleitet. Ich habe die Mutter unterstützt, so gut ich konnte. Aber wie ich gesagt habe, das ist schwierig gewesen. Ja.
0: Man merkt, du bist ein Familienmensch. Das merkt man.
1: Mutter Italienerin, das ist La Familia, das ist etwas vom Wichtigsten.
0: Wer ist aber der Franco Knie, so ein bisschen neben dem Familienmensch?
1: Ja, das ist schwierig zu sagen, das müssen eigentlich die anderen sagen. Nein, ich bin einer, der ja, eigentlich ruhig ist. Zuerst überlegen, bevor ich mich aufrege. Es hat Momente gegeben, dass mich ja, also ich habe Emotionen stark sind, aber ich bin ihnen ruhigen und versuche auch zuzuhören. Das ist, glaube ich, eine von meinen Stärken. Und ja, wie gesagt, die anderen sollten sagen.
0: Aber wenn du jetzt sagst, ein typischer Italiener, ein Familienmensch, und bist ruhiger, das passt dir dann nicht so ganz?
1: Ja, ich habe eben auch ein bisschen Schweizer Blut vom Vater her. Oder? Das gleicht sich ein bisschen aus.
0: Das heisst, du bist dort der Papi und sonst so einer's Mami. Ja. Da kann man so ein das aufteilen zwischen denen.
1: Ja, es hat genug Ambazamba daheim. Ich habe auch eine italienische Frau.
0: Eben, gell? Und dort wollte ich noch schnell anhaken. Ich habe mitbekommen, dass du mal gesagt hast in einem Interview, der Flop von deinem Leben sei, dass du nicht das Leben lang mit der gleichen Frau gsi bist. Dass in dem Sinn die Idee von das Leben lang mit einer Frau zusammenleben nicht geklappt hat. Aber jetzt bist du doch dann mit deiner Frau schon bald 20 Jahre dann zusammen. Mhm. Wie sieht es dir mal so aus mit dieser Idee?
1: Ja, ich glaube, man kann nicht stolz sein, wenn eine Ehe auseinandergeht. Bei mir war es vielleicht auch durch meinen Beruf gewesen, oder? Das ist, meine Ex-Frau hat nicht mitgemacht im Zirkus. Und das ist natürlich meine Abwesenheit viel. Immer da sein für den Zirkus, ist schwierig gewesen für meine Ex-Frau. Aber jetzt zum dritten Mal. Ich habe gesagt, das letzte Mal. Und es funktioniert sehr gut.
0: Das freut uns. Wie muss man dann jetzt, sich so euren Tagesablauf vorstellen? Eben, es ist zwar kein 9-to-5-Job, den du hast, aber gleich, du bist in der Nähe, du bist nicht nonstop unterwegs, kannst dich jetzt ein bisschen zurücknehmen, deine Kinder sind ja noch doch auch eher jung, so sind jetzt ja 10 gewesen. Wie sieht euer Alltag aus?
1: Ja, da nehme ich jetzt auch Zeit für die Kinder natürlich. Die sind 11-jährig und ein Bub und ein Mädchen und vor allem der Bub, der will natürlich Sachen unternehmen, oder? Der hält mich fit. Und das Mädchen, die ist dann mehr so ein bisschen Theater, künstlerisch und die sagt immer, ich will Schauspielerin werden. Das heißt, hat das Talent hast du dazu. Die kann gut Schauspielerin daheim. Und ja, ich geniesse jetzt die Familie, aber ich muss natürlich schon einen Ausgleich haben, eben Tier, die Elefanten, die Kinder, so, das ist mir wichtig. Und zu viel daheim sein ist dann auch nicht gut. Hat meine Frau nicht so Freude.
0: Gibt es dann so einen Moment, wo du dann vielleicht dich eben zurücknimmst und dich mit der Musik beschäftigst, die du eben gerne hast? Oder was machst du eben so als den Ausgleich vielleicht auch abseits von der Familie? Hast du da noch ein Hobby?
1: Ja, Musik ist mir wichtig. Ich kann viel laufen mit den Hunden. Das ist etwas, wo... Und eben der Freundeskreis, den ich habe, außerhalb von meiner Welt. Den pflege ich in der ganzen Schweiz, weil ich durch die ganze Schweiz gereist bin und Freunde dort. Das pflege ich und ja. Ich sage immer, nimm dir die Zeit für deine Freunde, sonst nimmt die Zeit dir deine Freunde. Und das ist etwas, was mir sehr wichtig ist.
0: Eben die Freunde, du hast ganz viele verschiedene Persönlichkeiten in deinem Leben, die dich wahrscheinlich auch unheimlich geprägt haben. Und darum möchte ich zum Abschluss noch schnell wissen, vielleicht, wenn du eine Person müsstest rauspicken, die vielleicht da an oberster Stelle steht, dich am ehesten geprägt hat, so wie du jetzt heute bist, wer wäre das?
1: Ja, es gibt also in der Musikwelt, da gibt es viele, die ich toll gefunden habe oder toll sind. Ich kenne Phil Collins gut mir gibt das Emotionen, Musik. Oder? Und das ist mir sehr, sehr wichtig. Ja gut, im Job, das ist sicher mein Vater und mein Onkel gewesen, dazumal. Die haben viel geleistet für das Unternehmen. Das sind eigentlich die, wo ich grossen Respekt habe. Die zwei Brüder dazu mal.
0: Franco Knie, 27 Minuten für das Gespräch mit dir ist echt viel zu kurz. Ich hätte noch so viele Sachen, die ich dich könnte fragen. Wir müssen jetzt aber abbrechen. Ich frage dich, glaube ich, ein anderes Mal dann. Okay. Wenn wir das, kommst du noch mal vorbei und dann machen wir
1: sehr
0: das
1: gern
0: wieder. Danke, bist du da gewesen.
1: Danke dir, Messi.
0: Und wer noch nicht genug von so faszinierenden Persönlichkeiten wie Franco Knie hat, der kann noch unsere Sendungen auf toponline.ch/tophoch3 nachschauen oder natürlich auch alle als Podcast nachhören. Macht's gut. Ciao zusammen.
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3: heutigen Gast kennen wahrscheinlich die meisten aus der Fernsehsendung «Die Höhle der Löwen Schweiz». Warum sie da ist und wie sie dort hergekommen ist, das erzählt sie uns heute hoffentlich. Anja Graf, herzlich willkommen im Top 3.
4: Danke.
3: Ich habe es gerade gesagt, du bist bei «Höhle der Löwen» hochgestellt, bist eine von fünf. Wie ist das so? Kannst du noch normal auf die Strasse oder wirst du erkannt und belagert?
4: Nein, habe ich nicht das Gefühl. Erstens mal, die Schweizer sind ja sehr diskret. Mir ist natürlich schon mal, gerade letzte im Flüger passiert. Zuerst hat niemand etwas gesagt und dann, ich glaube, dann irgendeine Hostess hat es dann doch nicht ganz können verdrucken. Am Schluss beim Ausstieg hat sie gesagt, ja, und wie geht's bei den Leuen? Und ich so, Leuen? Ah, ja, Höhle der Löwen, klar. Gut.
3: Aber das dunkt mir noch ein bisschen nervig, oder? Bekannt sein ist einen, oder? Aber jetzt ist man ja bekannt, auch weil man Geld hat, um zu investieren, oder? Wird man da nicht angequatscht mit irgendwelchen dummen Ideen?
4: Ja, also angequatscht nicht, aber es gibt dann schon viele so E-Mail-Zuschriften, wo dann irgendwie auch ihre Konzepte präsentieren wollen.
3: So Battlebrief, hat man dann früher gesagt, oder?
4: Ja.
3: Eben, es ist jetzt schon die zweite Staffel, die läuft dort. Ist für dich denn von Anfang an klar gewesen, da mache ich noch mal mit? Oder haben Sie ein bisschen Überzeugungsarbeit gebraucht?
4: Ja, nein, ich wollte schon noch mal mitmachen. Vor allem, weil es ist einfach auch spannend, sind spannende Tage. Man lernt ja auch etwas dabei. Man fühlt sich wieder ein bisschen zurückversetzt, wie man angefangen hat, selber vor 20 Jahren. Und also, das ist sicher etwas, wo mein Herz oder so höher schlagen lässt.
3: Ist denn die Erwartungen, die du, oder man hat ja wahrscheinlich Erwartungen, wenn man ja auch mitmacht als Investor bei so einer Sendung, oder? Sind die bis jetzt alle erfüllt worden oder dürfte die Schweizer da noch zacken, mutiger und kreativer werden? Oder wo stehen wir da so ein bisschen?
4: Ja, also ich denke, ich habe einen riesen Unterschied gesehen von der ersten bis zur zweiten Staffel. Bei der zweiten Staffel sind wirklich viel mehr ernstzunehmende Firmen gekommen, also Startups, die es auch schon ein paar Jahre gegeben hat und auch in Bereichen, wo es für mich jetzt spannender ist, also zum Beispiel Plattformen und so. Von dem her denke ich, die tun sich mit jeder Staffel verbessern, ja.
3: Wisst ihr im Voraus, was in dieser Staffel so für Ideen kommen oder erfahren Sie das effektiv erst, wenn ihr dort hockt?
4: Nein, das ist wirklich das Konzept, wir dürfen eigentlich nichts wissen. Ja. Und dann wird das dort präsentiert. Wir haben auch nicht irgendwelche Hilfsmittel, wir haben keinen Zugang zum Internet. Wir haben eigentlich nur einen Stift und ein Blöckchen und das war's. Und wir müssen uns dann in diesen 45 Minuten entscheiden, ob wir investieren oder nicht.
3: Was wäre so dein Trauminvestment?
4: Ja, eben Plattformen. Also ich habe auch in ein paar Plattformen investiert und das hat für mich das grösste Potenzial.
3: Was hat bei dir am meisten Erfolg? Was überzeugt dich? Also nebst der Idee oder einem Produkt oder was haben, was muss so die Investoren für dich grundsätzlich mitbringen?
4: Ja, irgendwie ein Team muss verheben. Und wenn sie sich jetzt erst vor einem halben Jahr kennengelernt haben, dann kann ich das einfach noch nicht Team nennen. Aber wenn jetzt jemand kommt, der wirklich dann schon 3-4 Jahre zusammen arbeitet, dann ist das sicher ein Plusfaktor, dann dort zu investieren.
3: Was mir auffällt als Zuschauer ist so, man kennt ja auch die deutsche Version von «Die Höhle der Löwen». Und dort fällt mir auf, sind die Investoren oder die Leute sind noch ein bisschen, wie soll ich sagen, nicht aggressiver, aber wo ich eigentlich denke, so, dort nehmen die Investoren eher mal noch ein bisschen auseinander, wenn es, ich sage jetzt mal, eine Firmenbewertung bringen, die einfach hin und vorne komisch zusammengestellt ist. Ihr seid schon recht zahm unterwegs.
4: Ja, also das Problem ist, manchmal reden halt andere und dann eben, man hat nur 45 Minuten und dann, also ich habe jetzt schon ein paar Mal dann halt einfach das noch für mich behalten, weil halt irgendwann ist Time is up. Auf der anderen Seite will man ja die Leute auch nicht demotivieren. Also man will schon, dass eigentlich, ja, man will dann keine Lachnummern daraus machen. Und eben wie gesagt, es sind jetzt in der zweiten Staffel wirklich ernstzunehmende Startups gekommen, wo es auch nicht so viel Potenzial gegeben hat, dann irgendwie so ein bisschen etwas zu verreissen, sage ich jetzt mal so.
3: Eben, weil die Deutschen, ich will ein Beispiel bringen, da ist einer gekommen und hat für 100'000 Franken 5% von der Firma abgegeben. Also da sind wir bei einer Bewertung von 2 Millionen, oder? Und irgendwie aber Umsatz gemacht, hat er noch keine 150'000 irgendwie dort umeinander. Und trotzdem hat er, glaube ich, einen Deal gekriegt. Und das ist mir aufgefallen, dass im Ausland, auch in Amerika, hätte ich nie einen Deal gekriegt.
4: Ja, also ich glaube jetzt in der Schweiz auch nicht unbedingt. Ich glaube, da ist der Tobias, das ist ja eigentlich sein Core-Business, Investments in so Startups, der nimmt die Leute ziemlich auseinander und rechnet dann hoch, was denn jetzt die Firma eigentlich schon sollte Wert haben, die Umsatz, was sie macht und was sie nicht macht. Also ich glaube, da sind wir eigentlich auch eher konservativ unterwegs.
3: Ja, wir verlieren jetzt mal die Höhle der Löwenbühne, wobei das kann ich mir fast nicht verkneifen. Ich habe gelesen, du bist sehr affin für Design und Architektur. Ich will jetzt da auch nichts, du hast gesagt, man will ja nicht immer ins Lächerliche ziehen und so, aber du hast bei Brille investiert, die Wohnung können kaputt gehen.
4: Ja.
3: Ich glaube so. Aber wenn ich jetzt ganz ehrlich darf, das ist schon mega wüste Brille.
4: Ja, das stimmt. Ja. Aber es ist ja, also, was mich mehr überzeugt hat, dass einfach das Mini-Format ist, das man überall dabei haben kann. Und eben im Restaurant, wenn man das keine peinliche Situation gibt, wo man etwas nicht mehr lesen kann oder so, sondern man kann das irgendwo sogar in seinem Täschchen noch zu 100 Stunden drin haben. Das ist ja eine Lesebrille, keine echte Brille. Und ich glaube, dort ist das Design auch nicht so wichtig, weil wenn man sonst die Konkurrenz von anderen Lesebrüllen anschaut, die sind ja dann auch nicht sehr viel schöner.
3: Das stimmt. Ich habe selten eine schöne Lesebrille gesehen. Das ist ja so. Also komm, wir verlieren jetzt die Höhle der Löwen, aber du bist ja aus einem guten Grund dort. Und zwar, weil du bist eigenständig, du hast als Imperium, kann man sagen, aufgebaut. Du verdienst dein Geld mit möblierten Wohnungen. Das kann man so sagen, oder?
4: Ja, doch.
3: Ich habe immer gewusst, in Immobilien zu investieren, ist eine gute Sache, aber dass fast noch die bessere Sache ist, wenn sie schon möbliert sind, das war mir neu.
4: Ja, also ich bin ja nicht von Anfang an, habe ich die Idee gehabt, jetzt in Immobilien zu investieren. Das ist eigentlich nur ein bisschen das nötige Übel gewesen, damit ich die möblierte Wohnung kann herstellen. Mir ist immer darum gegangen, ein Produkt zu schaffen, wo ich dazu mal wirklich nicht gefunden habe. Also darum habe ich angefangen, so möblierte Wohnungen mit Stil und Design herzustellen. Und ja, ich meine, ich habe einfach von Anfang an konsequent die Immobilie gekauft. Also zuerst habe ich es angemietet, dann habe ich die Mietverträge irgendwann verkauft. Mit dem Kapital habe ich dann nach 3 Jahren die erste Immobilie können kaufen, weil das ist extrem wichtig, weil sonst kann ich einfach nicht ich kann das nicht so renovieren, wie mir das vorschwebt. Wenn ich nur eine Immobilie anmiete, und irgendwie eine Möblierung drin tue, dann ist das eben nicht das Produkt, das ich wählen kann, sondern unsere Apartments zeichnen sich wirklich aus. Das ist ein Designkonzept dahinter von A bis Z.
3: Wie in einem Hotel zum Beispiel?
4: Nein, sogar weiter als in einem Hotel. Ich meine, man geht in ein Hotel mit, ich sage jetzt mal, 200 Räumen, die sind all gleich. Oder es gibt vielleicht dann noch irgendwie in der oberen Etage ein paar Suiten. Die sind dann vielleicht noch ein bisschen anders. Aber bei uns, wir haben zum Beispiel jetzt in Basel die Liegenschaft, die wir machen, das sind 130 Wohnungen und wir haben 5 verschiedene, komplett verschiedene Designkonzepte, die wir dort unterbringen. Das ist sehr viel aufwendiger, als wenn wir jetzt überall würden, einfach rot, grün, gelb irgendwie durchpinseln. Aber das ist wirklich die Philosophie von unserer Firma.
3: Das durchgeschniggelt und das hat alles Hände und Füße, oder? Also man läuft in die Wohnung rein und da passt einfach alles miteinander.
4: Ja, da passt alles. Also wir haben eine Person, die macht nur Stil, neue Styles auf Englisch. Und zum Beispiel, jetzt haben wir einen ganz coolen, ist Japanese Cherry Blossom, ist jetzt ein neuer Stil, den wir entwickelt haben. Graffiti, Art und Design, wie es in Basel ist, haben wir gedacht, also dazu war die Messe noch offen gewesen, dann haben wir gedacht, dann passend zu der Messe machen wir eine Etage. Und das ist auch das, was spannend ist und Spass macht und ich glaube, wo auch unsere Firmenkultur einfach da immer wieder inspiriert, wenn man dann wieder die fertigen Apartments kann zeigen kann und da können wirklich dann alle dahinterstehen.
3: Und man wohnt ja dort auf Zeit drin, also es ist ja nicht so, oder haben wir auch Fixmieter, die über Jahre so Wohnungen wohnen, oder ist das immer so Wochen, Monate, oder?
4: Ja, so haben wir schon auch. Wir haben schon auch Leute, die sehr lange wohnen. Wir haben jetzt auch gesehen, bei Corona, wir sind ich sage jetzt einfach, um nicht zu fest in Details zu gehen, in der Deutschschweiz, Deutschland sind wir bei 60% Auslastung jetzt im Moment, obwohl jetzt ja alles, also es ist eigentlich ein Lockdown. Und in der Weltschweiz sind wir immer noch bei 85% Auslastung. Und das ist ein riesen Unterschied zu Hotels. Oder? Ich glaube, die sind im Moment irgendwie anders unterwegs. Und das schaffen wir nur, weil wir wirklich permanente Mieten haben.
3: Und das sind alles Business-Leute, also auf Geschäftsreisen oder wo vorübergehend da irgendeinen Job mitmachen oder so?
4: Ja.
3: Angefangen hat das ja alles, weil du, eben, du hast vorher kurz erklärt, aus einer Not eine Tugend gemacht hast, oder? Also du hast, bist im Model-Business tätig gewesen und hast für deine Models so Bliebene gesucht. Und es hat es einfach nicht gegeben.
4: Genau. Eben, darum habe ich ja anfänglich gesagt, meine Idee war nicht, ich habe nicht irgendetwas studiert und dann das Gefühl gehabt, Immobilien, da wird man reich dabei. Mhm. Sondern es ist mir wirklich darum gegangen, ein Produkt zu haben, das es nicht gibt, das ich selber gesucht habe für die Models. Und dann, darum habe ich es selber hergestellt, ja.
3: Und dann ist irgendeine Passion entstanden auf dem Weg, oder? Du machst jetzt das seit über 20 Jahren sehr erfolgreich. Du hast ja expandiert in der Zwischenzeit. So jetzt alles in allem sind es über 130'000 Wohnungen in 850 Destinationen. Ein Riesenimperium. Hast du da noch den Überblick?
4: Ja, ich glaube, es ist ein bisschen anders, als es jetzt getönt hat. Wir besitzen selber, sagen wir, rund 2'000 Wohnungen, wenn man jetzt die auch noch dazu rechnet, die wir jetzt im Bau haben. Also das ist unser Portfolio, wo wir wirklich von A bis Z alles machen. Manchmal kauft man einen Plot irgendwo und baut es oder man renoviert alte Gebäude. Also eben, das ist noch überschaubar. Und die anderen, das sind eigentlich unsere Partnerschaften mit Partnern aus der ganzen Welt, weil zum Beispiel eben, ein internationaler Konzern, der will eigentlich aus einer Hand können all seine Buchungen machen und das können wir dementsprechend anbieten.
3: So ein Airbnb für Businessleute.
4: Genau.
3: So kann man das sagen.
4: Ja.
3: Okay. Du hast jetzt gerade gesagt, ihr baut ja auch jetzt neue Unterhäuser. In Basel hast du vorher angesprochen, wird eins gebaut, aber eben auch im Ausland, in Bukarest zum Beispiel, haben wir jetzt gerade vor kurzem, glaube ich, ein neues Gebäude eröffnet. Wie wichtig sind so Länder?
4: Ja, also ich würde sagen, wir haben einfach die Strategie, eher in Osten zu expandieren mit unseren eigenen Liegenschaften, weil wir denken, dass zum Teil jetzt im Westen Preise schon ein bisschen am oberen Ende sind. Und im Osten haben wir das Potenzial, dass sich die Preise noch entwickeln können. In Bukarest, da muss ich fast sagen, jetzt, auch in dieser Corona-Krise, tun sich einfach extreme Opportunitäten auf. Also von Gebäuden, die man kaufen kann, oder Hotels, eben, wo Probleme haben, die man jetzt kaufen kann, die sonst nie können. Zum Beispiel das in Bukarest. Das ist wirklich, also wie wenn man jetzt dort das Gebäude von der Credit Suisse am Paradeplatz gekauft hätte, ist an allerbesten Lage. Und 12'000 Quadratmeter Gebäude. Und das haben wir noch nicht eröffnet, leider. Das tun wir jetzt umbauen.
3: Ja, Corona hat auch etwas Positives, das dürfen wir in dem Fall auch mal sagen.
4: Genau, also eben, wie gesagt, die Auslastung könnte ein bisschen besser sein, aber dafür, die Opportunitäten, die gibt es nur in solchen Zeiten. Und ich glaube, das ist auch etwas, was Vision Apartments auszeichnet. Wir sind immer extrem gewachsen in Krisenzeiten, wo andere eher dann zurückgehalten sind und sagen, ja, mal abwarten und so. Also auch im 2007 haben wir und 2008, da war ja die Krise gewesen, und da haben wir eins von unseren besten Häuser dann eingekauft, unser Flagship-Haus am Wolframplatz im Zentrum von Zürich. Und eben auch jetzt sind wir wieder ein bisschen auf Einkaufstour. Ich glaube, das ist etwas, das ist natürlich auch der Vorteil, wenn man wirklich als Unternehmer unterwegs ist und nicht jetzt als Investor mit einem riesen Board und Investor, wo man ihm alles muss erklären, sondern wir sind ein Familienunternehmen und wir haben das schnell entschieden, ob wir es kaufen oder nicht.
3: Ich habe gelesen, dass du auch grundsätzlich eine Person bist, die gerne reist, oder? Jetzt ist ja das noch ein Vorteil, wenn man sich auf der ganzen Welt Immobilien anschafft. Da kann man immer reisen, oder? Relativ günstig.
4: Ja, genau, ja.
3: Ist dann aber so ein bisschen der Osten und so eher dein Ding als, man könnte ja auch zu Miami und zu Florida und so, könnte man auch sein, oder?
4: Ja, also ich denke, für uns ist es wichtig, dass wir in Europa bleiben, weil sonst wird es dann wirklich ein bisschen zu verzettelt, alles. Und ich denke, der Osten, oder man muss sich mal überlegen, 1,5 Stunden oder 1 Stunde und 40 Minuten, wenn man es genau nimmt, steigt man aus im Zentrum von Bukarest. Das ist einfach keine Distanz. Und das ist nur eine Frage von der Zeit, bis die Länder genauso aufholen und ungefähr auf unserem Niveau sind, wie wir es jetzt sind. Und das wird nicht morgen passieren, aber wahrscheinlich 15 Jahre, 20 Jahre wird man sich, also Kommunismus und was da alles war, das werden unsere Grosskinder gar nicht mehr verstehen, was man eigentlich ganz genau damit meint. Und eben darum investieren wir im Osten, weil wir davon ausgehen, dass das nachher auch kommt. Und auf der anderen Seite, es ist jetzt nicht so, dass ich da ein bisschen reise und dann mal etwas einkaufe, sondern ich lebe jetzt schon seit Anfangs 2018 in Bukarest. Und zum Beispiel jetzt der Hotelkauf, das hat wirklich 9 Monate gedauert, bis wir das haben können abwickeln. Also man muss wirklich dort vor Ort sein. Oder eben auch eine Firma aufbauen, man muss vor Ort sein. Man kann nicht einfach ein bisschen umeinander reisen und dann so schnell mal noch einen Tag Ferien opfern und dann irgendetwas eben einkaufen.
3: Aber offensichtlich müsst ihr die Länder und die Städte ja auch einfach zusagen, oder? Weil sonst würden wir ja auch nicht dort gehen leben. Eben du wohnst im Ausland.
4: Eben, und ich würde sagen, ich habe ja auch die Schule verlassen, das Wirtschaftsgymnasium mit 18, ich habe es noch nicht fertig gemacht. Ich bin halt durch und durch eine Unternehmerin. Und so ein Land wie jetzt zum Beispiel Rumänien inspiriert mich viel mehr, als jetzt irgendwo, wenn ich jetzt würde auf Hamburg, oder? Ich meine, oder in Zürich, also das ist einfach, das sehe ich viel mehr Opportunitäten und die sind wirklich auch da, also das sage ich.
3: Ja, in den grossen Städten, wo schon alles boomt.
4: Ja, eben. Gibt's ja das und darum ist es eben naheliegend, dass man dann eher in solche steckt und wo jetzt alles noch sich entwickelt, als irgendwo, wo alles schon entwickelt ist.
3: Du sagst durch und durch Unternehmerin. Ist das etwas, das dir in die Wiege gelegt worden ist? Bist du in einer Unternehmerfamilie gross geworden? Oder woher kommt das?
4: Nein, eigentlich bei uns in der Familie ist niemand Unternehmer. Mein Vater war CEO von einem grösseren Konzern, aber das ist nicht ganz vergleichbar, oder? Mir hat das einfach Spass gemacht und ich habe von Anfang an aus allem irgendwie ein Business gemacht. Also, ich weiß nicht, das ist so eine Eigenart. Aber ich habe das wirklich nicht, also mir ist nie irgendwie ums Geld gegangen, mir ist immer darum gegangen, irgendwie etwas zu verbessern oder etwas herzustellen, was es nicht gibt oder einen Service bieten, was es nicht gibt. Das ist immer aus dem Aspekt herausgekommen. Das macht mir einfach Spass.
3: Man muss auch Freude an dem, was man macht.
4: Ja.
3: Oder? Du bist zu Winterthur aufgewachsen. Du wohnst jetzt im Ausland, aber du bist zu Winterthur aufgewachsen. Was wäre aus dir geworden, wenn das jetzt nicht geklappt hätte?
4: Also, es ist noch lustig. Ich habe, als ich eben für die Models die Zimmer gesucht habe, dann hat meine Grossmutter ist dann von einem grossen Altstadthaus umgezogen. In eine Wohnung und hat mir eigentlich das Haus überlassen, zum Vermieten. Und ich habe mir das lange überlegt, ich war dort, glaube ich, irgendwie 15 oder so. Habe es aber nicht gemacht, weil ich meine, Winterthur ist eine sehr schöne Stadt und die Leute sind sehr nett. Und jetzt zum Beispiel auch gerade Familien aufzuziehen, das ist eigentlich die perfekte Stadt. Und ich habe einfach Angst gehabt, wenn ich dort jetzt anfange mit meinem Business, dass ich dann nie mehr rauskomme. Und darum habe ich dann das abgelehnt und bin auf Zürich und habe dann ja, einfach wirklich von Zero angefangen, etwas aufzubauen.
3: Was hast denn du heute für einen Bezug zu Winterthur?
4: Ehrlich gesagt, kein grosser mehr. Ich bin wirklich seltenst da. Weil normalerweise meine Eltern oder mein Bruder, mein Bruder wohnt noch da, der kommt uns dann eher in Bukarest oder so besuchen, ja.
3: Würde ich auch so machen. Ich meine, wenn die Schwester überall auf der Möglichkeiten hat zum Abfliegen, würde ich auch hier dorthin kommen, ja.
4: Ja. Ja. Aber wirklich die Stadt finde ich sehr, also gerade jetzt zum Beispiel zum Leben, finde ich sie sehr attraktiv, immer noch, ja.
3: Wo steht denn Winterthur? Also, ich muss anders fragen. Du hast vorher gesagt, du bist weg von Winterthur, weil du Angst gehabt hast, du kommst da nie mehr weg. Mhm. Zurückkommen auch als Thema?
4: Nein.
3: Kein Thema. Nein. Und warum ist deine Firma zu Winterthur nicht, warum ist der Hauptsitz nicht da? Ist es zu wenig international?
4: Nein, ich bin dann mit 16 auf Zürich gezogen. Das habe ich dann wirklich konsequent durchgezogen. Und habe halt, eben wenn man 16 ist, noch sehr junges Alter und ich habe alle meine Kontakte, meine Netzwerke oder so, wenn überhaupt in der Schweiz, in Zürich. Oder dann vielleicht im Welschland unten noch, weil wir dort halt auch in Genf grosse Gebäude haben oder in Lausanne. Ich habe auch kein Gebäude in Winterthur, also darum, es zieht mich wie nichts mehr da an, ja. Also von dem her.
3: Ist es zu wenig attraktiv jetzt, um da zu sagen, komm, jetzt zu Winterthur bauen wir auch noch etwas auf?
4: Nein, also wir sind immer alles am Anschauen und ich denke, Winterthur wäre schon auch ein Standort, ja, wo man müsste anschauen.
3: Wohnst du selber eigentlich in einem von deinen Vision Apartments oder findest du, privat muss ich das nicht auch noch haben und dort ziehe ich mich zurück?
4: Also es ist so, in Bukarest, da haben wir eine Wohnung gekauft und die renoviert und wir wohnen dort. Das hat nicht viel mit Vision Apartments zu tun. Das Glück ist immer, dass dann unsere gleichen Architekten, also die helfen uns dann immer, die Wohnung einzurichten. Aber grundsätzlich, wenn ich jetzt reise, dann wohne ich in den Vision Apartments, auf jeden Fall, wenn es solche gibt, dort, wo ich hingehe.
3: Und du nimmst deine ganze Familie immer mit?
4: Ja, also jetzt weniger, wenn man mit der Familie reist, ich komme mich in Bukarest besuchen oder sonst gehen wir irgendwo dann eher, machen wir dann 2 Wochen irgendwie im Süden oder so, dann irgendwie Ferien.
3: Du hast gesagt, du reisest gern und ich habe gelesen, du tust auch sehr gerne Snowboarden. Ja. Heisst das, du bist eher eine, die in Winterdestinationen reist? Oder kannst du auch mal auf der faulen Haut liegen am Strand?
4: Also Snowboarden tue ich immer gern, weil dann habe ich keine kalte Füße und Hände. Wenn ich Skifahre, dann bin ich nachher ein Eiszapfen. Ich bin ehrlich, also Snowboarden tue ich sehr gern, aber nicht den ganzen Tag. Ich bin dann eher wirklich so ein Restaurant-Snowboarder.
3: Ein Schönwetter-Snowboarder.
4: Ja, aber dann auch wieder, ich freue mich dann sehr nach 2 Stunden mit meinen Kollegen in einem schönen Restaurant irgendwie etwas essen und trinken und ein bisschen an der Sonne sitzen. Ja.
3: Ist das etwas, wo du aber auch teilst mit deiner Familie, dass man sagt, wir machen mal einen Skitag? Und,
4: ja, also wir gehen schon. Wir sind, ich bin seit ich 3 Jahre bin mit meinen Eltern immer in Engadin. Wir sind jedes Jahr dort oben und gehen entsprechend snowboarden. Nur meine Kinder, wie gesagt, die sind selbstständig. Ich glaube nicht, dass sie Lust haben, jetzt mit dem Mami da snowboarden. Die haben ihre Kollegen und so. Und dann, also das höchste der Gefühle ist dann auch, dass man dann zu Abend alle zusammen zu Nacht essen. Ja.
3: Jetzt, wenn du sagst, du sprichst deine Kinder an selbstständig, kommen die ein bisschen dir nach? Ist dort irgendwo der Plan, dass die dann ins Unternehmen mit einsteigen oder das sogar übernehmen?
4: Ja, das wäre natürlich mein grösster Wunsch. Klar, das gebe ich zu. Aber ich möchte ihnen absolut Freiheit lassen, das zu machen, was ihnen Spass macht. Und das wäre dann halt einfach ein glücklicher Zufall, wenn es so wäre und irgendjemand dann irgendwann würde ins Unternehmen einsteigen.
3: Ist noch niemand gekommen, du Mami, in dieser Stadt, dort wäre es cool, hätten wir, oder hättest du auch noch Immobilien?
4: Nein. Die sind sehr, die denken jetzt noch nicht so richtig mit.
3: Okay, ja. Müssen sie auch noch nicht, gell? wir kommen jetzt schon fast ein bisschen auf den Schluss zu. Ich habe noch gelesen, du sagst eine Unternehmerin, eine Frau mit Visionen. Was steht denn bei dir noch so ein bisschen an? Wie planst du deine Zukunft?
4: Also, wir haben jetzt ein neues Konzept, wo einfach leider nicht so einfach umsetzbar ist, weil wir brauchen relativ viele Quadratmeter. Wir wollen eigentlich so ein, ich sage jetzt, also es klingt jetzt ein bisschen blöd, aber der Name wäre Vision City und das wäre eigentlich ein modernes Altersheim. Also vielleicht schaue ich da schon wirklich ein bisschen für mich, dass ich dann das Plätzchen Aber, oder wenn man überlegt, wenn ich jetzt 80 bin, dann hat sich die alte Bevölkerung verdoppelt in der Schweiz. Und ich bin sicher, da gibt es einen riesen Bedarf. Und ich sehe auch jetzt zum Beispiel an meinen Eltern, die sind 76, 77, das sind keine alten Menschen, die gehen gar reisen und so. Und das Einzige, was vielleicht dann manchmal vielleicht Unterstützung bräuchte, ist eben zum Beispiel auch beim Essen, dass ich nicht immer müsste kochen oder so. Und also um ein Konzept schaffen wir jetzt, dass wir das können umsetzen, so etwas wirklich Cooles für alte Leute.
3: Also wie würde das aussehen? Ist das,
4: es wäre wie eine kleine Stadt, das ist die Idee. Und darum ist es auch, haben wir bis jetzt noch keins aufgestellt, weil es ist wirklich eine Challenge. Das wäre, unten drin hat man eigentlich alles, was man braucht. Und das ist zum Beispiel eben ein Arzt oder aber auch ein Job, dann irgendwie eine Art Mensa. Das Essen würde dann aber auch geliefert, ein Coiffeur. Einfach, dass man eben sich nicht, dass man eigentlich das tägliche Zeug, dass man da nicht noch muss irgendwo, weiss nicht wo, sondern das hat man alles im Haus und dass man die Zeit wirklich kann nutzen kann, dann vielleicht einen Ausflug zu machen oder so.
3: Das ist also ein Herzensprojekt, der Fall. Ja, gut. Ja. Du, jetzt sind die 26 Minuten von uns zwei schon durch und ich habe es sehr spannend gefunden. Und ich glaube auch, dass mit dem Vision City, das ist ein spannendes Projekt, das wir gerne weiter verfolgen. Ich danke dir vielmals, bist du da gewesen und hast dir die Zeit genommen, oder? Bist aber nicht extra jetzt in die Schweiz gereist, nur für das Interview?
4: Nein, ich bin jetzt die paar Tage da gewesen und reise dann am nächsten Woche, Montag wieder ab.
3: Wunderbar, dann haben wir nochmal Glück gehabt. Anja Graf, danke vielmals und dir alles Gute. Und uns gibt's heute in einer Woche wieder, dann mit der Stefanie Brändle. Macht's gut und bleibt gesund.

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1: Ni Hao Guanling. Wenn ich es richtig gesagt habe, ist das Mandarin und heisst Hallo und herzlich willkommen. Und darum frage ich jetzt gerade meinen Gast, hat es gestimmt oder nicht?
2: Also die Chinesen sind ja da sehr, sie sind schon mal happy, wenn jemand überhaupt ein bisschen Chinesisch redet und wenn es ein bisschen nach Chinesisch tönt. Also von dem her, ich glaube, es hat sicher, der gute Willen ist da. Und ich glaube, das zählt auch wirklich. Also die Chinesen sagen immer sofort, boah, du kannst denn gut Chinesisch. Und dann fühlt man sich ja schon mal ein bisschen gut.
1: Gut, ich lande jetzt aber gleich mit dem Mandarin, bleib im Schweizerdeutsch. Herzlich willkommen auch noch an dich, Pascal Nufer.
2: Danke.
1: Schön bist du da. Bleiben wir noch kurz bei deinem Mandarin. Wie ist das so? Du warst eben Auslandskorrespondent für das SRF in China. Wie ist dein Mandarin?
2: Also ich habe nicht Chinesisch studiert, das muss ich auch zugeben. Ich hätte das sicher gern besser können. Ich habe es neben dem Job immer Stunden genommen. Ich habe mich auf der Straße durchschlagen, aber ehrlich gesagt, zum Interviews machen und so weiter, habe ich immer mit Übersetzerinnen und Übersetzern arbeiten.
1: Ich stelle es mir gerade auch noch schwierig vor, so im Alltag, wenn du dann eben auch dort lebst. Du kannst ja gerade die Schrift auch nicht lesen, nichts. Irgendwie im Restaurant Menükarten, die Strassenschilder. Also ich habe es so erlebt, als ich in Japan war und ja, auch von der Sprache gar nichts können und dann eben kannst du gar nichts lesen. Wie hast du das so erlebt?
2: Man lernt irgendwie seine Wege zu finden, um das irgendwie gleich durchzukommen. Aber das ist schon so. Also wenn man mal analphabetisch plötzlich, dann merkt man mal, wie viel das eben über die Schrift funktioniert und wie viel das verloren geht. Und das ist als Journalist zum Teil natürlich schon wirklich viel, wo man fehlt. Also die ganzen Propagandaplakate und all das Zeug, das überall steht. Da habe ich immer müssen fragen, was steht jetzt da? Was schreiben sie jetzt da? Und ja, man fühlt sich immer ein bisschen handicapiert.
1: Wie war es vielleicht, wenn du jetzt vergleichst mit deiner Familie, deine Kinder sind ja relativ klein, dann hat man so eigentlich den Vorteil zu einer Sprache lernen. Oder wer kann da von euch am besten Mandarin?
2: Es ist wahrscheinlich immer eine Frage, auf welchem Level, oder? Also, der Kleinste ist ja im Grunde genommen seit Säugling, als Säugling auf China gekommen und hat nachher eigentlich die Sprache einfach aufgesogen. Er hat sehr schnell sehr viele Wörter können, halt einfach am Schluss auf dem Niveau von einem 5-, 6-, 7-Jährigen. Und mehr nicht. Und ist jetzt, gut anderthalb Jahre später, ist da auch schon wieder ganz viel weg. Bei mir ist das Niveau vielleicht auf einer anderen Ebene gewesen, aber ich habe jetzt nicht so viel vergessen, wie er vergessen hat. Also das ist schwer zu vergleichen. Oder? Und die Tochter, ähnlich sie ist da, wo wir zurück sind, 13 gewesen. Sie hat sie in der Schule auch gelernt. Da ist wahrscheinlich ein bisschen mehr hängen geblieben.
1: Ihr seid jetzt eben wieder zurück in der Schweiz. Und bevor wir noch so in das wirklich grosse Thema China einsteigen, oder generell Asien, sind jetzt erst gerade wieder gezügelt.
2: Jetzt sind wir schon wieder gezügelt, genau, auf Winti. Und das ist auch gut so. Also jetzt sind wir eigentlich wieder da, wo sich der Kreis schliesst, wo ich 2004 auch weg bin von Winterthur, damals nach Asien, auf Thailand noch zuerst. Und jetzt sind wir endlich wieder zurück zu Winti. Wir hätten eigentlich schon von Anfang an gerne wieder zurück auf Winti, haben hier aber von Shanghai aus einfach schlicht und einfach nichts gefunden. Also es ist schwierig, eine Wohnung zu suchen, wenn man einmal zuerst halb um die Welt reisen muss.
1: Hat alles geklappt? Alles eingeräumt schon? Oder steht noch Bananenkiste rum? Oder?
2: Also, heute ist die Kartonsammlung, ein grosser Teil des Kartons ist heute mal weg. Aber es stehen immer noch ein Haufen Kisten rum. Und ich denke, es wird noch ein paar Wochen gehen, bis die letzte auskommt.
1: So als Familie, als Vierköpfige hat man ja doch auch ein paar Sachen. Wie war es denn überhaupt, als ihr zurückgekommen sind von China? Deine Tochter ist ja mittlerweile in der Oberstufe. Der Sohn ist jetzt gerade letzten Sommer in die Schule gekommen. Sprich, er hat es eigentlich eben ja wirklich nicht gekannt in der Schweiz zu leben. Deine Tochter ist auch Mehrheit von ihrem Leben in Asien gewesen. Ist es für euch überhaupt so ein bisschen ein Heimkommen gewesen? Oder wie hat sich das da angefühlt?
2: Ja, es ist ja das Gleiche. Es ist Kultur, wo unser Zuhause ist, oder? Und die ist sicher eine andere Kultur als in Shanghai, obwohl Shanghai sehr multikulturell ist. Aber gleich, daher zurückzukommen in die Schweiz, ist ein kulturelles Heimkommen. Und auch für die Kinder, oder? Also, ich meine, sie haben ja mit uns, unsere eigene Kultur bei uns in der Stube gelebt. Und jetzt, da plötzlich rundum reden alle Schweizerdeutsch, reden alle so wie sie. Das ist schon auch ein Heimkommen für sie. Also klar ist für sie, gerade für die Kleinen ist die Schweiz einfach bis jetzt eine Ferien zu Hause gsi. Da sind Großeltern gsi, da sind irgendwie Cousins und Cousinen gsi. Viel mehr nicht, oder? Und jetzt, seit wir da zurück sind, ist das aber schnell gegangen. Also China ist weit weg. Er erzählt auch immer noch viel davon, aber jetzt sind wir da zu Hause.
1: Aber haben wir eher Schweizerdeutsch, Schweizerisch gekocht? Die heißen ein bisschen unsere Küche oder Chinesisch, Asiatisch. Wie war das so gewesen, wenn du sagst, sie sind eigentlich Schweizer kulturell aufgewachsen?
2: Unsere Küche die heißt, ist, glaube ich, sehr durchschnittlich schweizerisch. Also, wie sie heute halt wahrscheinlich auch ist, ein bisschen international. Klar, wir haben von überall immer etwas mitgenommen. Also, wir kochen auch viel Thai zum Beispiel immer noch nach wie vor, obwohl wir schon lange von Thailand weg sind. 2011 von Thailand weg sind. Das ist geblieben. Jetzt, seit wir zurück sind von China, kochen wir auch ab und zu Chinesisch. Das ist ein bisschen das, was passiert ist. Man hat natürlich, wenn man in China ist, muss man nicht selber Chinesisch kochen, weil dann geht man raus und rundum ist Chinesisch und zu Hause macht man dann halt mal Spaghetti oder also sogar ein Fondue oder so. Oder? Aber sobald wir jetzt weg sind aus China, vermissen wir es und jetzt fangen wir an Chinesisch kochen. Das Gleiche ist passiert mit dem Thai. Also gelernt Thai kochen haben wir eigentlich erst in dieser Zwischenphase, wo wir zwischen Thailand und China 2 Jahre hier in der Schweiz gelebt haben. Da haben wir es plötzlich vermisst und dort haben wir angefangen, thailändisch kochen. Und so ist unsere Küche eigentlich ein rechter Mix aus Asien und Europa. Mittlerweile.
1: Man vermisst immer das, was man nicht hat. Das genau. Ist doch so. Du bist ja immer noch im SRF, jetzt aber mittlerweile eben im Leutschenbach zurück und arbeitest noch an der ZHW als Dozent und bist auch noch Reiseleiter, oder? Richtig. Also wärst, wenn Corona nicht wäre?
2: Ja, das ist irgendwie nie so richtig zustande gekommen. Das wäre eigentlich so ein bisschen der Plan gewesen, oder? Als ich zurückgekommen bin, dass ich auch Reisen, so ein bisschen maßgeschneiderte Reisen anbieten, nach China, in die chinesische Kultur und so. Von dem hat jetzt aber einfach nichts stattgefunden, weil man nicht reisen kann. Also von dem her, ich würde mich jetzt nicht Reiseleiter nennen im Moment. Die einzigen Reisen, die ich mache, sind im Kopf. Ich meine Geschichten, die ich erzähle, das mache ich noch nebenan. Also ich mache Vorträge, habe noch ein Buch geschrieben über China. So reise ich im Moment nach China. Das ist so ein bisschen meine Beschäftigung.
1: Eben, du schreibst auch noch in der Freizeit über China, sprich, es ist wirklich viel eigentlich mit dem Land oder einfach mit dem Kontinent Asien so ein bisschen verbandelt. Was machst du, was nicht mit Asien zu tun hat, vielleicht gerade so in der Freizeit?
2: Für mich ist Musik ist sehr wichtig. Also Musik, ich sammle mit Leidenschaft Platten, Vinyl. Und jetzt, das ist wunderschön gewesen. Jetzt frisch auf Winter gekommen und am Samstag war Flohmarkt gewesen. Und auf den Flohmarkt und konnte endlich mal wieder können, einfach zu Fuß her und durch Platten stöbern und habe wieder ein paar Sachen gefunden. Das war etwas, was ich auch in China gemacht habe. Also ich bin dort dann auch auf Flohmarkt gegangen, auch chinesische Sachen gekauft, habe auch japanische Pressungen, das ist so unter Sammler so etwas, was man sucht. Also zum Beispiel eine Stefan Eicher Platte gefunden, die in Japan gepresst worden ist, oder? Und auf Japanisch angeschrieben, und das sind dann so Truweien und an solche Sachen habe ich Freude, ja.
1: Und die hängst du jetzt im neuen Zuhause auf? Hast du eine Sammlung da so an der Wand aufgehängt?
2: Nein, die sind nicht an der Wand aufgehängt. Die stehen dort und ich habe meinen Plattenspieler und dann hören wir die. Also, ist so etwas anderes. Also, ich habe auch Spotify und so weiter. Das ist nicht so, dass ich total in der Vergangenheit lebe. Das ist wie einfach, das hat einfach einen anderen Stellenwert. Das ist einfach so etwas Physisches in der Hand. Eine Sammlung, wie jemand anderes wird Briefmarken sammeln, sammle ich halt Platten.
1: Sammelst nicht nur Platten, sondern machst ja auch selber Musik, oder?
2: Ja, also das ist ein bisschen übertrieben machen. Also ich spiele für mich. Ja. Also ich habe wieder angefangen, es ist auch in China passiert. Ich habe wieder angefangen Gitarre zu spielen, nachdem ich irgendwie 30 Jahre das Instrument nicht mehr in der Hand hatte. Habe ich dort wieder Freude bekommen durch den Gitarrenlehrer von meiner Tochter, wo lustigerweise per Zufall ein Schweizer war. Das hat sich wirklich so ergeben mit einem Musikschulwechsel. Plötzlich hatte ich den als Gitarrenlehrer gehabt und ich habe es extrem cool gefunden, weil er ihr die Musik beigebracht hat. Ist ganz anders gewesen, als ich das kennt habe von meiner Zeit als Kind, wo man einfach nach Noten spielen musste. Bei ihm ist es irgendwie einfach um die Freude an der Musik gegangen und da hat es mir dann einmal genommen. Und jetzt, das ist so etwas, was ich in meiner Freizeit wirklich gerne mache. Noch.
1: Gehen wir dort her, wo eigentlich mit dem China alles angefangen hat. Und zwar bist du ja in dem Sinn eigentlich Lehrer gewesen, hast die Ausbildung als Lehrer gemacht und nachher aber nie wirklich auf dem Beruf gearbeitet. Wieso nicht?
2: Ja, das ist irgendwie... Das stimmt nicht ganz. Ich habe etwa 2 Jahre lang Stellvertretungen gegeben, mit 22 so und hat den Job nebenher gemacht, noch zum Geld verdienen, aber ich wollte eigentlich immer Journalist werden. Oder? Das ist so, zu dieser Zeit hat es irgendwie im Journalismus noch keine Ausbildung gegeben, praktischen Journalismus. Man hat einfach können Medienwissenschaften studieren und angewandten Journalismus, wie man heute kann, das machen, zum Beispiel hier in Winterthur, hat es einfach nicht gegeben. Und meine Eltern haben da so ein bisschen gefunden, also wäre noch gut, wenn du zuerst einen richtigen Job hast. Und mit dem Lehrer, Semi, ist das so ein bisschen zwei Flüge auf einen Streich gewesen. Ich hatte eine Matur gehabt, habe gleichzeitig einen Job gehabt, wo ich notfalls Geld verdienen kann oder wo ich auch nur Teilzeit Geld verdienen kann. Und gleichzeitig habe ich nebendran für Zeitungen schreiben, für Lokalradios anfangen zu arbeiten und so langsam mich so ein bisschen vorwagen in den Journalismus hin. Also es war eigentlich so ein bisschen Mittel zum Zweck gewesen, wo ich aber nie bereut habe, dass ich das gemacht habe.
1: Und nachher bist du eben, beim Radio gsi, nachher hast du gefunden, so, jetzt gehen wir auf Asien. Eigentlich als selbstständiger Journalist. Aber geschuld ist ja eigentlich deine Frau gsi, oder?
2: Ja, meine jetzige Frau, das ist ja so, ja. Also, wir sind beide da kurz vor 30 gsi und haben, so ein bisschen gefunden, es braucht jetzt eine Veränderung im Leben, oder? Irgendwie, man kann ja nicht mit 29 irgendwie seine Destination schon gefunden, haben wir so gefunden. Und dann haben wir eigentlich beschlossen, dass wir ins Ausland wollen und haben aber nicht recht gewusst, wohin. Und dann war so ein der Deal gewesen, wir gehen dort hin, wo wir beide irgendwie finden, dass es gehen sollte, dass wir da etwas machen können, was uns auch irgendwo Freude macht, was uns erfüllt und was Sinn macht. Und sie ist auch Lehrerin und sie hat dann sehr schnell eine Stelle gefunden an der Schweizer Schule in Bangkok. Die war ausgeschrieben gewesen und hat innerhalb von ein paar Monaten die Zusage gehabt. Und damit war eigentlich wie ein Schicksal besiegelt gewesen. Ich habe dann gewusst, okay, Asien hat uns gefallen, also das ist wie schon eigentlich gegeben, dass Asien cool ist für uns. Und ich habe dann gemerkt, es hat dort mal den Peter Achten gegeben als Korrespondent in Peking und eigentlich sonst ist das Asien praktisch nicht abgedeckt gewesen. Und dann habe ich so gedacht, also irgendwie müsste das gehen. Also ich habe hier beim DRS3 dort mal noch gearbeitet und habe dann gekündigt und habe gefunden, also ich habe ein bisschen meine Connections ins Radio, jetzt versuche ich es einfach. Und ja, dann sind wir gegangen.
1: Ihr seid dann eben ja wirklich jahrelang dort gsi, über 7 Jahre. Und dann auch mit der Tochter zuerst noch zu dritten dort und sind dann heimgekommen. Wieso haben ihr entschieden, so jetzt nach diesen vielen Jahren gehen wir wieder zurück in die Schweiz?
2: Ja, eben, also die Tochter ist dann irgendwann auf die Welt gekommen, nach 4 Jahren. Dann sind wir eine kleine Familie gsi und irgendwie haben wir dann so, ja, nach 7 Jahren in dem Thailand habe ich einerseits so als Journalist hast du irgendwie so alles schon mal gemacht und in den Nachbarländern hast du irgendwie so gesehen. Irgendwie bin ich so an einem Punkt gewesen, es ist zwar super gelaufen, ich habe für immer mehr Medien geschaffen, für viel Deutsche auch, Fernsehen gemacht, Radio gemacht, hat eigentlich nichts dagegen gesprochen, um dort zu bleiben. Der Erfolg ist hat uns eigentlich recht gegeben, dass wir am richtigen Ort sind. Meine Frau hat dann nach einer Mutterpause auch wieder an der Schule unterrichtet und so. Es ist eigentlich alles super gewesen, aber irgendwo haben wir dann einfach gefunden, ja, jetzt müssen wir wieder einen nächsten Schritt machen. Und dann haben wir gedacht, okay, unsere Tochter ist dann 4 gewesen am Schluss. Jetzt ist vielleicht der Schritt zu mir, einfach auch nochmal ihre Wurzeln jetzt gehen wir zurück in die Schweiz. Und wir haben uns dann aber auch Zeit gelaufen da. Wir sind ein halbes Jahr gereist. Also wir sind auf dem Landweg mit ihr zusammen hier 4-jährig von Thailand in die Schweiz gereist. Sind der ganze Seidenstrasse entlang gereist. Und das war alles so ein bisschen Projekt gewesen. Also wir sind irgendwo auch noch jung gewesen, wo immer noch. Wir haben das Gefühl gehabt, wir machen jetzt einfach, egal ob das Kind da ist oder nicht, irgendwie wir machen das, was uns Spass macht. Und Reisen ist etwas von dem, was mir sehr viel Spass macht. Also du hast vorhin gefragt, was ich nebendran noch mache. Reisen ist eigentlich sonst von meinen grossen Hobbys. Das ist irgendwo ja auch fast so ein bisschen mein Beruf geworden. Aber das hat immer dazugehört und das ist hier auch gewesen. Also für uns ist das eigentlich einfach ein nächster Schritt gewesen auf unserer Reise, wo irgendwie durchs Leben geht und jetzt geht sie halt wieder zurück in die Schweiz. Und aber schon dort war auch klar gewesen, wahrscheinlich ist es nicht für immer. Auch wenn wir das unseren Verwandten und unseren Eltern hier nicht so genau gesagt haben, es ist nachher sehr kurz gewesen. Wir sind nur 2 Jahre in der Schweiz geblieben und dann gerade schon wieder gegangen. Das war aber nicht so geplant gewesen. Da muss ich heute hier nochmal laut und deutlich sagen.
1: Wieso haben Sie dann gewusst, dass es nicht lang wird so sein in der Schweiz? Ist die Schweiz euch zu langweilig? Oder haben Sie einfach gerne irgendwie eben so, dass die ausländische Einflüsse

0: Freitag auf Winterthur zügeln gerade. Und gerade jetzt habe ich jetzt das Gefühl, nein, nicht nochmal, jetzt gerade in der nächsten Zeit. Und es ist jetzt wirklich auch nicht geplant. Aber gleichzeitig muss ich auch sagen, also ich glaube nicht, dass ich bis 70 jetzt hier in dem Haus wohnen werde, bleiben, wo wir jetzt hier gezügelt sind.
1: Du bist schon ein Abenteurer, kann man glaub schon so sagen. Eben auch, wenn du mit einer Frau und einem vierjährigen Kind da von Thailand auf dem Landweg zurückgereist ist.
0: Ja, vielleicht ist es ein Abenteuer. Ich weiss es auch nicht. Vielleicht bin ich einfach auch ein bisschen, manchmal ein bisschen verwegen. Also, manchmal machen wir einfach auch, probieren Sachen aus. Und bis jetzt darf ich sagen, haben wir eigentlich nie Pech gehabt. Es ist immer gut gegangen. Und ja, also, es ist schon so, man merkt es vielleicht gar nicht, aber so die Latte geht natürlich immer ein bisschen höher. Man hat dann das schon mal ausprobiert, das schon mal ausprobiert. Andere gehen Fallschirm springen oder Bungee-Jumpen und so weiter. So Sachen mache ich nicht. Ich hole mir den Thrill irgendwo anders vielleicht. Vielleicht ist es das. Es ist, ja, einfach, ich bin neugierig, ich habe gerne neue Erfahrungen und ja, die holt man sich halt so irgendwie.
1: Gehen wir noch so ein bisschen zu der richtigen Arbeit, die du in China gemacht hast, wie du gearbeitet hast. Du bist in dem Sinn ja schon auf dich allein gestellt gewesen als Auslandkorrespondent. Wie muss man sich das so ein bisschen vorstellen? Es ist ja schon gerade eben in China recht happig wahrscheinlich, oder?
0: Ja, man hat immer das Gefühl, man ist da so allein auf weiter Flur. Da ist man natürlich quasi aus Sicht jetzt von Zürich. Da bin ich aussenmaskiert, einzelmaskiert aussen, aber das muss ich auch immer wieder unterstreichen. Ich habe das nicht allein gemacht. Ich habe ein Team um mich herum gehabt. Ich habe eine lokale Journalistin um mich herum gehabt. Das sind ganz wichtige Leute, die für uns immer Kohlen aus dem Feuer holen. Die sogenannten Stringerinnen und Stringer, sagt man denen auch. Die lokalen Journalisten und Mitarbeiter, die für uns arbeiten, das sind die, ohne die es nicht wird gehen. Und die sind für mich wirklich auch, man kann es nicht genug laut sagen, wie wichtig dass die sind. Und dann das andere ist natürlich das Umfeld rundum, also die anderen Journalisten aus der Schweiz, andere Journalisten aus Deutschland und so. Also man hat sehr einen engen Austausch, also wir haben den sehr eng gepflegt auch. Wir haben das Gemeinschaftsbüro gehabt, da ist irgendwie noch der Stern drin gewesen, Frankfurter Allgemeine, das Welsh Radio und noch mehr und noch Freelancer. Das hat sich immer so ein bisschen ist einkommen und gehen gewesen, so ein bisschen von anderen Journalisten auch bei uns im Büro. Und das hat sehr viel mir auch geholfen, um das komplexe China eben so als Einzelkämpfer draussen auch ein bisschen zu verstehen und mich zwischendurch auch wieder zu eichen, bin ich jetzt auf dem richtigen Dampfer oder bin ich jetzt völlig falsch? Oder ist das wirklich so komisch, wenn ich jetzt da gerade erlebe? Und ohne das, glaube ich, hätte ich das nicht überlebt.
1: Aber es ist ja, glaube ich, gleich, eben auch wenn du so ein bisschen Leute rundherum hast, du musst liefern, oder? Dass du in dem Sinne deine Beiträge hast beim SRF oder einfach auch sonst. Hast du nicht auch so ein bisschen Gefahr, dass du dann vielleicht gerade auch mit der Zeitumstellung, du musst vielleicht dann dort her und dann musst du da noch einen Tag machen und so, und es ist ja ganz eine andere Zeit in der Schweiz, irgendwie so ein bisschen die Realität oder einfach auch die Zeit vergissst. So ein bisschen, dass du irgendwie wie nicht mehr eine Pause machst, sondern einfach schaffst und dann eben hast du ja auch noch eine Familie
0: zu Hause. Das Potenzial, dass man zum Workaholic wird in so einem Job, ist riesig, selbstverständlich. Also eben, also nehmen wir mal, wenn ich jetzt im 10 vor 10 eine Live-Schaltung mache, dann ist es 10 vor 4 oder 10 vor 5 am Morgen, je nachdem, ob es Sommer- oder Winterzeit ist. Oder? Am nächsten Tag, dann kann ich aber nicht einfach irgendwie sagen, okay, jetzt schlafe ich bis am Mittag, weil am nächsten Tag um 9 Uhr muss ich wieder im Büro sein. Oder? Also, und dann habe ich irgendwie eben noch eine Familie neben dran. Und das ist schon, das vergisst man manchmal mal ein bisschen. Und da muss man auch gegenüber Zürich dann immer wieder klar machen, hey, look, ich habe jetzt ist wirklich ein Riesenereignis, wo man mühen, aber ich kann das zwei Tage machen, jetzt mal irgendwie heute Abend im 10 vor 10 sein und morgen auch und den Tag noch arbeiten und nachher brauche ich wieder Pausen, oder? Also das ist schon so. Also das Potenzial, dass man sich völlig vorausgabt, ist gross. Und sich selber abzugrenzen, ist ein wichtiger Teil in dem Job innen auch. Also das habe ich auch lernen. Also ich weiss noch, meine ersten paar Monate, als ich dort war, also da bin ich nachher mit Nervenzusammenbruch gewesen, manchmal, oder? Also es ist wirklich, irgendwo muss man eine Linie finden, dann, was geht, und auch mal Nein sagen. Aber es ist klar, wenn man neu dort ist, dann muss man zuerst einmal liefern, muss man sich beweisen. Man hat eine Vorgängerin oder einen Vorgänger, wo man sich dran misst. Das ist auch nicht zu unterschätzen. Man ist ja so ein öffentliches Gesicht. Man kommt dann irgendwie, wird man vielleicht auch noch auf den Social Media bashed für irgendwie, wenn man etwas nicht gut gemacht hat und so. Und das nagt schon. Und gleichzeitig muss man aber auch sagen, gut, und auf der anderen Seite bin ich Mensch, ich habe eine Familie, ich bin da, ich mache einen außerordentlichen Job,

0: mache das so gut, wie ich kann, aber es kann nicht sein, dass ich es so mache, dass ich am Schluss mich selber schließe.
1: Und dann ist ja gerade China auch noch für Journalisten, ich würde jetzt mal sagen, ein ultraschwieriges Pflaster, oder? Es ist gefährlich. Wie viel, oder hast du häufig auch wirklich Angst gehabt, wenn du jetzt mal über etwas berichtet hast? Bist du sogar mal im Gefängnis gewesen oder so? Wie ist das gewesen?
0: Es kommt so schleichend, die Angst. Also ich bin da immer vorsichtig mit den Journalisten, die sagen, sie seien im Gefängnis gewesen, oder? Also, ich glaube, wir haben es alle erlebt, dass wir festgehalten worden sind von der Polizei, von manchmal auch von Leuten in Plainclothes, sagen wir, also in zivilen Kleidern, wo man nicht so recht weiss, was sie sind. Also, ich glaube, das passiert jedem, wo früher oder später ist man garantiert in der Situation, wo man irgendwo festgehalten wird, wo einem das Zeug konfisziert wird, wo es versuchen, Mitarbeiter abzudrängen, wo es einem irgendwie eine Kamera am Boden schmeißt und so weiter. Ich habe selber nie physische Gewalt erlebt gegen mich. Andere haben das. Also ich kenne diverse Journalisten, Ausländische, die das erlebt haben. Andere sind ausgewiesen worden von heute auf morgen. Der Umgang ist extrem viel härter geworden in der Zeit, als ich dort war. Und das ist schwierig. Also man weiss ja nie so recht, wie weit gehen sie. Gehen sie plötzlich auch gegen meine Familie? Gehen sie gegen mein Umfeld? Keine Ahnung, oder? Und das ist schon, es kommt so eine schleichende Paranoia, wo nicht gut ist. Und wo mir auch wirklich so, am Schluss von meiner Zeit, habe ich auch gemerkt, das ist ungesund, oder? Also irgendwie das Potenzial für irgendwie, am Schluss irgendwie im Bauch irgendwie irgendeinen Tumor zu haben, ist, glaube ich, noch gross. Also ich habe es ohne geschafft, aber gleich, es ist nicht zu unterschätzen. Und ich glaube auch, wenn ich höre, es ist jetzt, seit ich weg bin, noch schon in dieser kurzen Zeit nochmal schlimmer geworden.
1: Okay. Von dieser schleichenden Paranoia oder auch von einem so Misstrauen hast du ja immer wieder geschwätzt gehabt. Würdest du sagen, dass vielleicht dich selber als Person die Zeit in China misstrauischer gemacht hat?
0: Ja, wahrscheinlich auf eine Art schon. Also das ist schon noch schwierig. Also es hat mich auch gelernt, zwischendurch wieder einen Schritt zurück zu machen und zu sagen, hey, stopp, das hat jetzt nichts mit dir zu tun. Das ist das System. Man lernt auch, sich selber ein bisschen weniger wichtig zu nehmen, vielleicht. Also das ist die positive Seite von dem. Irgendwie können sie sagen, hey, look, das ist jetzt einfach das System und das ist krank. Und das bist nicht du, der krank ist. Du bist einfach dummerweise Teil jetzt von dem, wo das System nicht gern hat, oder? Das hat schon dazu geführt, dass ich gewisse Sachen misstrauischer gegenübertreten als vorher. Und es hat aber am Schluss eigentlich auch dazu geführt, das Bewusstsein bei mir auch ein bisschen zu schärfen. Und das ist letzten Endes auch das Resultat. Aus dem ist eigentlich die Abschlussserie, Doc-Serie, die ich gemacht habe von 4 Filmen über China, wo ich, nachdem ich schon weg war, nochmal zurückgegangen bin und 4 lange Doc-Filme können machen, wo ich gesagt habe, jetzt schaue ich für einmal nicht auf das System, sondern versuche jetzt nochmal den Menschen in China, den 1,4 Milliarden Chinesinnen und Chinesen, die es auch gibt, die Individuen sind, die nicht einfach Roboter sind, denen mal eine Stimme zu geben. Und mal nicht immer dieser Stimme aus Peking, die einfach die Parteistimme ist, irgendwie an den Lippen zu hängen, wie wir das als Journalisten so gerne machen.
1: Wenn es jetzt nicht auf China oder auf Asien gezogen hätte, hast du das Gefühl, vielleicht, eben, gerade weil du so ein Abenteurer, ein Reiselustiger bist, wärst du noch jemand anders her? Hast du
0: etwas im Kopf? Ja, ich kann mir schon vorstellen. Also meine allererste Reise, die ich gemacht habe aus Europa raus, war nach Afrika. Mit 21 bin ich dort auch als Rucksackstourist allein auf Ostafrika gereist. Also noch zu Zeiten, wo es noch kein Internet gab und nichts. Und so, wo das wirklich noch ein ziemlich grosses Abenteuer war. Und das hat mich da schon recht fasziniert, also die afrikanische Welt. Aber sie ist mir da. Also ich hatte hier auch nach anderthalb Monaten oder so, als ich unterwegs war, wirklich genug gehabt. Es war mir auch fast ein bisschen too much gewesen. Aber vielleicht jetzt so, also rückblickend jetzt zu einem späteren Zeitpunkt, könnte ich mir vorstellen, dass mich Afrika schon auch noch gereizt hat, um als Journalist da zu bereisen.
1: In dem Fall noch als Abschlussfrage. Ist so das Ausland-Korrespondenz noch nicht ganz abgeschlossen, meinst du? Vielleicht noch irgendwo her sonst? Oder wie sieht es da aus?
0: Also im Moment ist es nicht zur Diskussion. Das muss ich, glaube ich, auch ganz laut gegenüber meinen Kindern so kommunizieren, weil man ganz klar gesagt hat, wir sind jetzt hier in der Schweiz. Ich glaube, wenn jetzt die Frage einfach mir und meiner Frau im stillen Kämmerli stellen würde, würden wir beide sagen, wir würden schon mal nochmal gehen, aber jetzt im Moment bleiben wir mal da.
1: Gut. Pascal Luffer, danke vielmals, bist du im Top Hoch 3 gewesen. Xie Xie auf Mandarin.
0: Xie Xie.
1: Top 3 gibt es nächste Woche wieder. Auf Wiedersehen oder seid ihr?

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4: Ich bin Mary Milanovic. Guten Morgen. Die Krankenkassenprämien steigen nächstes Jahr voraussichtlich um 4-5%. Davon berichten die NZZ am Sonntag und die Sonntagszeitung. Ab 2028 könnte sich der Anstieg wieder abschwächen. Grund ist die neue Finanzierung von ambulanten und stationären Behandlungen, an der sich künftig auch die Kantone beteiligen. Swiss Olympic baut Stellen ab. Der Dachverband muss laut dem Sonntagsblick für nächstes Jahr ein Finanzloch von 5 Millionen Franken schließen. Geplant sind Kündigungen und Einsparungen von rund 1,7 Millionen Franken auf der Geschäftsstelle. Mehrere Sportverbände befürchten zudem deutlich tiefere Förderbeiträge. Der ChatGPT-Entwickler OpenAI hat nach einem neuen Zwischenfall das Training seiner leistungsstärksten KI-Modelle ausgesetzt. Ein neues Modell hatte trotz fehlendem Internetzugang über eine Sicherheitslücke Kontakt zu einem externen Chatbot aufgenommen. Das Training solle erst wieder aufgenommen werden, wenn man sich sicher sei, dass die Lücke geschlossen ist, betonte OpenAI. Die Schweizer Fußballnationalmannschaft ist mit einem 3:0-Sieg gegen Nordmazedonien erfolgreich in die Nations League gestartet. Remo Freuler und zweimal Zekiam Duni erzielten die Tore in Skopje. Das nächste Nations League-Spiel bestreitet die Schweiz am Dienstag auswärts gegen Schottland. In der Schweizer Eishockeymeisterschaft gewinnen die ZSC Lions im Derby gegen Kloten 3:2. Ajoie verliert gegen die Rapperswil-Jona Lakers 4:5 nach Verlängerung. Davos schlägt Lausanne 4:2. Fribourg-Gottéron gewinnt gegen die SCL Tigers 4:3 nach Verlängerung. Und Lugano verliert gegen Ambrì Piotta 3:5.
5: Wetter. Für alle, die sich mit dem Bello heute Morgen schon rausgetraut haben, es ist kühl, wirklich kühl. Ich habe es gerade auf dem Velo gemerkt. Messt aktuell Seschenz und Elsau 8 Grad, Wildhaus 11 Grad. Aber keine Angst, es wird richtig warm heute, nochmal 26 Grad, das perfekte Wanderwetter, Sonne und blauer Himmel den ganzen Tag.
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5: Grüßt euch Auto am 3.8. Ihr habt Freifahrt im Topland. Kommen wir gut ans Ziel.
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5: Und einer Band, die bewiesen hat, dass sie mehr kann als nur Disco. Den Song gibt es in 8 Minuten. Hier im 80er-Sonntag auf Radio Top. Ab jetzt 80er pur, den ganzen Tag bis am 8. Wir starten mit Tom Petty and I Won't Back Down. Die Madonna habe ich mit meiner Nummer 1 Hit gerade. Ich bin der Cyril. Morgen!
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10 ab 8 im 80er Sonntag auf Radio Top mit einem Song, der beweist, dass diese Gruppe nicht nur Party muss machen. Sie können ihren Signature Disco Sound auch mal auf die Seite tun und ihre Sentimentalseite zeigen. Der Song, der zeigt das so richtig. Übrigens von ihrem 16. Album von 1985. Ich wünsche euch einen wunderschönen Sonntagmorgen. Geniessen die Sonne mit Cool and the Gang. Das ist Cherish.

grossartigen Song. Bis heute macht er einfach Spass. Queen Radio Gaga, da macht es einfach die. Ich mache es Sonntag auf Radio Top. Ich bin der Cyril. Guten Morgen. Ich hoffe, ihr steht gut auf an eurem Sonntagmorgen, 27. September. Der King of Pop habe ich mit einer richtig coolen Nummer parat, die ein bisschen Entspannung bringt in den Sonntagmorgen. Jetzt aber meine persönliche Lieblingsband. Ich habe erst gerade eine Platte davon bestellt. Es macht einfach immer Spass. Fleetwood Mac. Mitte der 80er sind die 5 schon lange Superstars gewesen. Und dann ist 1987 ihr 14. Studioalbum rausgekommen, Tango in the Night. Und bis heute ist das das zweitbestverkaufte Album überhaupt von Fleetwood Mac. Obwohl es eigentlich am Anfang gar nicht klappen. Die ersten beiden Single-Auskopplungen sind nicht erfolgreich gewesen. Dank Little Lies und Everywhere ist Tango in the Night dann so richtig durch die Decke. Fleetwood Mac mit ihrem grossen Comeback. Everywhere. Guten Morgen.

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4: Wetter. Der Temperaturencheck im Topland. Aktuell messen wir in Dotzwil 11 Grad, Uzwil 9 und Bassersdorf 10 Grad. Ich habe blauen Himmel für euch bestellt, damit ihr draussen brunchen könnt. Am Nachmittag bis zu 26 Grad.
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4: Freifahrt um 8:30 kommen gut ans Ziel.
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4: Ein neues Rezept, ein anderer Sound. Und plötzlich landest du auf dem Platz 1. So ist es einem der grössten Künstler aus den 80er gegangen. In der Schweiz hat er es aber gerade mal einmal auf Platz 1 der Hitparade geschafft. Den Song spiele ich euch in 8 Minuten.
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1: Der David Bowie, der hat es in der Schweiz gerade mal einmal auf den ersten Platz in der Hitparade geschafft. Und das hat einen Grund. Er hat anfangs 80er sein Rezept geändert. Wir kennen ihn ja gut mit seinem experimentellen Bowie-Sound. Und plötzlich hat er mal auf Funk und Disco gesetzt. Und das Ergebnis, ein Nummer 1 Hit, Let's Dance. Weltweit ein Mega-Erfolg. Aber Let's Dance, es soll nicht einfach sagen, lass uns tanzen, sondern macht daraus eine Liebeserklärung. Zwei Menschen, die für einen Moment alles um sich herum vergessen und zusammen loslassen. Und das machen wir jetzt. Produziert das Ganze der Nile Rodgers von Chic, damals noch recht unbekannt. Also, Let's Dance. Da ist der David Bowie im 80er Sonntag auf Radio Top. 20 vor 9 Uhr. Morgen.

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80er Sonntag auf Radio Top. 14 Minuten nach, dann haben wir 9. Jetzt mit The Cure. Im November kommt ihr nächstes Album raus. Düsterer Sound. So viel hat der Leadsänger Robert Smith schon mal verraten. Und an einem weiteren Album sieht es auch schon dran, dass der soll dann ein bisschen poppiger tönen. Also ich freue mich ja schon mal sehr drauf. Bis dann schwelgen wir in Nostalgie. Da mit ihrem Song aus dem 83. Jazz und New Wave geben sich die Hand. Auf ihrem ersten Top 10 Hit in England, The Love Cats von The Cure.

0: 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Kurz vor dem 9 Uhr, Sonntagmorgen, 27. September. Hello! Aus den 80ern nicht wegzudenken, der Bryan Adams spielt ja in der nächsten halben Stunde. Dazu gute Laune ins Auto, wenn ihr unterwegs sind, zum Wandern vielleicht. Laura Branigan und Sandra habe ich dabei. Und Energie bringen Dire Straits, hier im 80er Sonntag auf Radio Top. Macht eure Rockgitarre parat.
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3: Ich bin Mary Milanovic. Guten Morgen. Bei der Regulierung der UBS zeichnet sich im Parlament ein neuer Kompromiss ab. Bürgerliche Nationalräte von FDP und SVP wollen die Eigenkapitalvorschriften für Auslandsbeteiligungen lockern, schreibt die NZZ am Sonntag. Statt 90 sollen 75% mit hartem Eigenkapital unterlegt werden. Gleichzeitig häuften sich Spekulationen über einen möglichen Wegzug oder Zusammenschluss der UBS mit einer ausländischen Bank. Laut dem Sonntagsblick hätten mindestens 8 ausländische Großbanken Interesse an einem möglichen Zusammenschluss signalisiert. Die Schweiz stimmt heute über die Neutralitäts- und die Ernährungsinitiative ab. Die Stimmberechtigten entscheiden unter anderem, ob die Neutralität strenger in der Verfassung verankert werden soll. Zudem geht es um eine stärkere inländische Lebensmittelproduktion. Die ersten nationalen Resultate werden ab dem Mittag erwartet. Die EU stellt fast 710 Millionen Euro für Menschen bereit, die von Krisen und Vertreibung betroffen sind. Das hat EU-Kommissionspräsidentin Ursula von der Leyen angekündigt. Das Geld soll vor allem vertriebenen Menschen in Subsahara-Afrika und den aufnehmenden Gemeinden zugutekommen. Von der Leyen verwies auf Konflikte, Extremwetter und steigende Lebenshaltungskosten als Ursachen. Apple ist in den USA zu einer Milliardenzahlung verurteilt worden. Eine geschworenen Jury sprach dem Unternehmen Taction Technology rund 5,7 Milliarden Dollar wegen Patentverletzungen zu. Es geht um die Vibrationstechnologie in iPhones und der Apple Watch. Apple weist die Vorwürfe zurück und hat angekündigt, gegen das Urteil Berufung einzulegen.
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0: Oh, der goldige Sünneli. Ja, das dürfen wir heute geniessen, den ganzen Tag bis zu 26 Grad. Aktuell messen wir Zirnach und Oberhelfenschwil 12 Grad, Thalheim an der Tour 9.
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0: Freifahrt um 2 ab 9 Uhr, kommen wir gut ans Ziel.
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0: Wir feiern das grösste Jahrzehnt in der Musikgeschichte. Jeden Sonntag von 8 bis 8. Jetzt gerade mit Sting, vorher Nene Cherry.
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Englishman in New York vom Sting, der übrigens am Freitag, 2. Oktober, 75 wird. Wir feiern seinen Geburtstag am Freitag, dann den ganzen Tag auf Radio Top. Und wir bleiben gerade beim Sting. Im nächsten Song hat er mitgesungen. Ihr hört ihn da schon ein bisschen im Hintergrund. I want my MTV. Im Song Money for Nothing von The Dire Straits geht um den Exzess von Rockstars und das bequeme Leben, das sie haben, im Vergleich zu Normalsterblichen. Der Mark Knopfler, der Kopf hinter The Dire Straits, der hat den Song geschrieben, wo er in New York war. In einem Einkaufscenter. Dort hat er Lieferanten gesehen, die sich über ihre Arbeit beschwert haben. Und gleichzeitig MTV geschaut haben. Darum auch hier im Hintergrund. Das Ding mit I Want My MTV. Der Mark hat den Song direkt dort im Einkaufszentrum geschrieben, in einer Küchenausstellung. Und die Inhalte vom Song, die Lyrics, die Texte, die kommen direkt von den Lieferanten, von den Arbeitern selber, die er dort an diesem Tag beobachtet hat und gehört hat. Und wir kennen es natürlich, das legendäre lange Intro. Und nachher geht es so richtig los. Ich hoffe, ihr habt die Rockgitarre parat. Jetzt nehmen wir noch Schlagzeug führen. Und dann geht es so richtig ab. Ganz viel Energie schicke ich euch den Sonntagmorgen rein. 27. September, der 80. Sonntag. Jetzt hier mit den Dire Straits. Money for Nothing.

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Sandra im 80er Sonntag hier von Radio Top. Unser nächster Sänger ist 1990 als Künstler vom Jahrzehnt in Kanada ausgezeichnet worden. Was wären die 80er ohne die Bryan Adams? Wir schmelzen gerade weg mit Straight from the Heart.

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1: 13 Grad Salmsach und Mogelsberg. Lindau meldet 14 Grad. Heute viel Sonne bis zu 26 Grad.
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1: Freifahrt im Topland. Kommen gut ans Ziel.
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1: Stell dir vor, du musst 40 Jahre warten auf deinen Erfolg. Das ist einer britischen Singer-Songwriterin gegangen, in den 80er Song rausgekommen, 40 Jahre später endlich Erfolg gefeiert. Was genau passiert ist, ihr hört es bei mir am 10 vor 10.
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Viertel vor 10 hier auf Radio Top. Guten Morgen, das ist der 80er Sonntag. Knapp 40 Jahre später hat es den nächsten Track, den Einstieg in die Charts geschafft. Aber dann muss schnell von Anfang an. 1985 bringt Kate Bush das Album Hounds of Love raus. Und der erste Track hat beim ursprünglichen Release nicht sehr viel Aufmerksamkeit bekommen. In den USA und in Großbritannien ist der Song gerade mal auf Platz 30 gelandet. Aber dann, ein paar Jahre später, also genau gesagt 40, 2022. Die vierte Staffel von der Netflix-Serie Stranger Things kommt raus und in einer Episode wird der 80er-Song verwendet. Und weil Stranger Things auch vor allem beliebt war bei Gen Z, ist der Soundtrack so gross gefeiert worden auf TikTok. So oft ist er gelost worden, dass er im Juni 2022 auf Platz 1 nicht nur in den USA und Großbritannien gelandet ist, sondern auch bei uns in der Schweiz. Ein super Beweis dafür, dass der Erfolg ja manchmal einfach ein bisschen Zeit braucht, dafür dann so richtig durch die Decke geht. Da jetzt Kate Bush, Running Up That Hill, morgen.

0: Jetzt gerade 10 Uhr hier auf Radio Top an eurem Sonntagmorgen, 27. September. Es ist der 80er Sonntag, wo wir 80er pur spielen den ganzen Tag. Wir feiern das grossartige Jahrzehnt. Die nächste halbe Stunde mit einem Soundtrack von diesem Kultfilm aus den 80ern. Dann haben wir noch Pop aus Norwegen. Aha, grad.
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8: Ich bin Mary Milanovic. Bei der Regulierung der UBS zeichnet sich im Parlament ein neuer Kompromiss ab. Bürgerliche Nationalräte von FDP und SVP wollen die Eigenkapitalvorschriften für Auslandsbeteiligungen lockern, schreibt die NZZ am Sonntag. Statt 90 sollen 75% mit hartem Eigenkapital unterlegt werden. Gleichzeitig häuften sich Spekulationen über einen möglichen Wegzug oder Zusammenschluss der UBS mit einer ausländischen Bank. Laut dem Sonntagsblick hätten mindestens 8 ausländische Großbanken Interesse an einem möglichen Zusammenschluss signalisiert. Die Schweiz stimmt heute über die Neutralitäts- und die Ernährungsinitiative ab. Die Stimmberechtigten entscheiden unter anderem, ob die Neutralität strenger in der Verfassung verankert werden soll. Zudem geht es um eine stärkere inländische Lebensmittelproduktion. Die ersten nationalen Resultate werden ab dem Mittag erwartet. Die EU stellt fast 710 Millionen Euro für Menschen bereit, die von Krisen und Vertreibung betroffen sind. Das hat EU-Kommissionspräsidentin Ursula von der Leyen angekündigt. Das Geld soll vor allem vertriebenen Menschen in Subsahara-Afrika und den aufnehmenden Gemeinden zugutekommen. Von der Leyen verwies auf Konflikte, Extremwetter und steigende Lebenshaltungskosten als Ursachen. Apple ist in den USA zu einer Milliardenzahlung verurteilt worden. Eine geschworenen Jury sprach dem Unternehmen Taction Technology rund 5,7 Milliarden Dollar wegen Patentverletzungen zu. Es geht um die Vibrationstechnologie in iPhones und der Apple Watch. Apple weist die Vorwürfe zurück und hat angekündigt, gegen das Urteil Berufung einzulegen.
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0: Wir messen das Kreuzling und das Nesslau 14 Grad, Rüdlingen 13. Ich habe blauen Himmel für euch bestellt, damit ihr draussen brunchen könnt. Am Nachmittag bis zu 26 Grad.
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0: Grüß euch an, um 3:10 auf dem Zürcher Nordring zwischen dem Limmataler Kreuz und dem Gubrisch-Tunnel stocken. Und 10 Minuten verliert ihr auf der A2 Luzern, Richtung Gotthard, zwischen Wasser und Göschenen. Sonst habt ihr freie Fahrt im Topland. Kommen wir gut ans Ziel.
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0: 3:10 noch schnell an die Urne in Wiel abstimmen. Dazu spiele ich euch 80er den ganzen Sonntag. Gerade mit dem Geisterfilm aus den 80er, Ghostbusters. Der Soundtrack dazu gerade. Und vielleicht kennt ihr das ja, es gibt gewisse Menschen, die sind einfach ein bisschen touchy. Einfach beleidigt. Schnell. Und schnell eingeschnappt. Bei den Norweger, aha, tönt das Ganze aber recht gut und gibt sofort gute Laune. Da jetzt, touchy. Und morgen.

Zudem kannst du so richtig gut Rührei machen. Ghostbusters im 80er Sonntag hier auf Radio Top. Aus diesem Jahrzehnt nicht wegzudenken. Natürlich Genesis, eine der grössten Bands überhaupt. Und ihre Frontmann Phil Collins. Und für den gibt's extra einen Tag in Brooklyn. Immer am 15. Februar. Dort feiern Fans die Musik von Phil Collins mit Performances, DJs, Kostüm, Tanzen, Musik und so weiter und so fort. Ein richtiges Strassenfest. Und es ist sogar auch zum Spenden genutzt worden bisher, wo sie die Organisation Education Through Music unterstützen. Weil ja der Phil Collins sehr fest dahinter steht, dass Musik so wichtig ist für die Ausbildung, für ein Kind, um sich zu entwickeln. Und er ist ja sowieso einfach ein wahnsinnig grossartiger Mensch gewesen. Der liebe Phil Collins aus England. Und da jetzt in einer Solo-Nummer von 1981. Das ist «In the Air Tonight». Jetzt 12.10 Uhr, hier vor der Top. Guten Morgen, ich bin der Cyril.

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2: Es ist einfach herrlich voraus. Ich hoffe, wenn ihr unterwegs sind, dass ihr die Sonnenbrille eingepackt habt. Die braucht ihr heute. Ganz viel Sonnenschein, bis zu 26 Grad. Aktuell messen wir zu Kesswil und zu Flach 15 Grad, Oberwutzwil 16.
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2: Grüßt uns an um 10:30. Ihr braucht länger am Zürcher Gubernistunnel. Und wenn ihr unterwegs sind, in den Süden runter, auf der A2 Luzern Richtung Gotthard zwischen Wasser und Göschen, stehen ihr 15 Minuten an. Sonst habt ihr freie Fahrt. Kommt gut ans Ziel.
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2: Und 80er Klassiker, die so richtig Energie geben. Bon Jovi, Runaway noch vor dem 10:45 und Frankie Goes to Hollywood mit Relax Grad. Der offizielle Sommerhit von 1989 habe ich euch auch noch apparat gemacht. Spiele ich euch in 8 Minuten.
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Passend zu den 26 Grad heute verlängern wir den Sommer im Radio mit einem absoluten Sommerhit. Sogar offiziell vom Sommer 1989. Dort hat er einen ganzen Monat auf dem Platz 1 verbracht von den britischen Charts. Es ist der grösste Hit von Soul to Soul. Zwei Schulfreunde haben mit 13 angefangen und es bis ganz hoch geschafft. Back to Life hat einen Grammy gewonnen, gehört zu den Best Songs of All Time vom Rolling Stone Magazine und die Fans haben die Single über 1 Million Mal gekauft. Jetzt im 80er Sonntag auf Radio Top, Back to Life von Soul to Soul. Ein absoluter Ohrwurm.

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0: Wir reisen zurück ins Jahr 1982. Music Youth schreibt Musikgeschichte. Ihre Single «Pasta Dachi» ist richtig erfolgreich. Und dann spielt MTV ihr Musikvideo. Es ist das erste Musikvideo von einem schwarzen Act überhaupt auf MTV. Und das noch vor Michael Jackson. Der ist erst ein paar Monate später dran mit Billie Jean. Jetzt im 80er Sonntag auf Radio Top. Musical Youth mit «Pasta Dachi».
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0: Herzlich willkommen auf Radio Top 2 Minuten. Oder haben wir es 11 Uhr? Vielleicht schaltet ihr heute das erste Mal den Sender ein und denkt dann, was läuft denn da für super Musik? Ich kann es euch sagen, das ist der 80er Sonntag auf Radio Top, wo wir den ganzen Tag von morgen um 8 Uhr bis abends um 8 Uhr 80er pur spielen. Jeden Sonntag. Parat in der nächsten halben Stunde für euch habe ich Energie von den Pointer Sisters. Wham, ein Klassiker. Entschuldigung, falscher Knopf. Geht noch einen Moment, aber genau so ein Klassiker aus den 80er. Freue mich auf Wake Me Up Before You Go Go und der Billy Ocean gerade.
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3: Ich bin Mary Milanovic. Die UBS prüft laut dem Sonntagsblick einen möglichen Zusammenschluss mit einer ausländischen Großbank. Hintergrund ist der Streit um strengere Eigenkapitalvorschriften in der Schweiz. Mehrere internationale Banken sollen Interesse signalisiert haben. Die UBS kommentiert die Spekulationen nicht. Schließt sich die UBS mit einer ausländischen Bank zusammen, könnte sie sich unter Umständen den härteren Regulierungsmaßnahmen entziehen, nämlich dann, wenn sie ihren Hauptsitz von der Schweiz ins Ausland verlegen würde. Die Schweiz verliert bei der Elektromobilität im Europavergleich weiter an Boden. Das sagt AMAG-Chef Helmut Ruhl im Interview mit der NZZ am Sonntag. Zwar steige der Anteil der Elektroautos bei den Neuwagen inzwischen auf rund 25%. Im europäischen Vergleich sei die Schweiz aber vom 5. auf den 16. Platz zurückgefallen. Aus Gründen nennt Ruhl fehlende Ladeinfrastruktur und widersprüchliche Anreize. 2 Tage nach der schweren Explosion und dem Einsturz eines Hauses in der Athener Altstadt sind die 6 Todesopfer identifiziert worden. Nach Angaben des griechischen Außenministeriums handelt es sich um 4 Menschen aus den USA, einen Briten und eine Griechin. Die 6 waren nach der Explosion zunächst als vermisst gemeldet worden. Ihre Leichen wurden später aus den Trümmern geborgen. Die Ursache der Explosion ist unklar. Anwohner hatten demnach bereits vor der Explosion Gasgeruch wahrgenommen. US-Popstar Taylor Swift hat mit ihrer neuen Single Patient Zero einen Rekord auf der Streaming-Plattform Spotify gebrochen. Taylor Swift wurde zur meistgestreamten Künstlerin an einem einzigen Tag in diesem Jahr, teilte Spotify mit. In dem neuen Song Patient Zero singt Superstar Swift von einer toxischen Beziehung.
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0: Was ist das gerade nur für fantastisches Wetter? Wir messen das Bichlsee bald aus wie 18 Grad. Der Bichlsee übrigens geht gleich warm mit Luft. Hemberg 18 Grad, Zürich 17. Den ganzen Tag ganz viel Sonnenschein, habe ich alles bestellt für euch. Dafür ein blauer Himmel, bis zu 26 Grad. Und der passende Sound fürs Wetter, den habe ich auch gerade.
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0: Grüßt uns auch um 2 ab 11. Ihr braucht länger auf dem Zürcher Nord- und Westring. Und wenn ihr unterwegs seid, in den Süden runter, auf der A2 Luzern Richtung Gotthard zwischen Wasser und Göschen, verliert ihr 10 Minuten. Kommt gut ans Ziel.
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0: Und mit einem Song für alle, die in den 80er schon gewusst haben. Saunenbrüllen sind nicht nur praktisch, sondern ein Lifestyle. Darum, Saunenbrüllen auf, im Auto die Fenster runterlassen und den Sonntag geniessen mit dem Billy Ocean und Loverboy. Wir bleiben heute den ganzen Tag in den 80er bis am 8. Uhr, den 80er Sonntag auf Radio Top. Heute mit dem Cyril Schönsinder eingeschaltet. Ich freue mich, mit euch durch das Jahrzehnt zu reisen. Es ist einfach grossartige Musik.

Jetzt im 80er-Sonntag auf Radio Top ein Liebeshit aus dem Sommer 84. Das Musikvideo zum Song zeigt verschiedene Athleten beim Weitsprung, Hochsprung und Dreisprung. Und darum hat der Song einen richtigen Schub bekommen, dank der Olympischen Sommerspiel in L.A. 1984. Da ist er, der Liebeshit, Energie und gute Laune von den Pointer Sisters. Jump for my love.

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0: der Scheine. Ja, das macht heute den ganzen Tag und wir geniessen die Sonne bis zu 26 Grad. Aktuell messen wir in Münsterlingen 17 Grad, Niederbüren und Hallau 19.
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0: Grüß zu unserem Auto am 1 über halb 12. Folgende Meldungen habe ich für euch. Braucht länger am Gubrisch-Tunnel auf dem Zürcher Westring und auf der A2 Luzern Richtung Gotthard zwischen Wasser und Göschenen. Kommen wir gut ans Ziel.
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0: Schön, sind ihr dabei.
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Wie laufen eigentlich die Ägypter? Habt ihr euch das auch schon mal gefragt? Im 80er Sonntag auf Radio Top geht es nämlich jetzt gerade um das. Also, könnte man meinen, der Titel, der tönt auf jeden Fall danach. Der Songwriter, der Liam Sternberg, hat sich nämlich auf einer Fähre auf dem Ärmelkanal zu diesem Text inspirieren lassen. Weil die Fähre so geschaukelt hat, hat er gesehen, wie die Menschen mit ausgestreckten Armen gegen die Schaukelbewegung ihr Gleichgewicht gesucht haben. Ihn hat das an die Männchen von den ägyptischen Hieroglyphen erinnert. Und so ist es auch zum Titel von diesem Song gekommen. «Walk Like an Egyptian» von den Bengals habe ich euch gerade nach der Maggie Riley mit «Two Fronts» und einem absoluten Queen-Klassiker «Another One Bites the Dust». Jetzt 12 vor 12 Uhr. Ich bin der Cyril. Schön, bist du mit dabei auf Radio Top.

0: zwei Minuten an. Da haben wir es 12 Uhr hier am 80er Sonntag auf Radio Top. Und der ist gerade wieder zurück mit dem Michael Jackson und Energie von Beat It. Joan Chad habe ich parat und Eurythmics gerade nach den Nachrichten in 100 Sekunden.
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0: 27. September, grosser Abstimmungssonntag in der Region und auch in der Schweiz. Florian Künzler, was sind die heissen Themen, die heute an die Urne kommen?
2: Ja, fangen wir mal bei den kantonalen Abstimmungen an. Der Kanton Schaffhausen, der stimmt ab über Tempo 30 auf Hauptstrasse. Die Hürden für Tempo 30 sollen massiv erhöht werden. Das verlangt die sogenannte Verkehrsflussinitiative von der EDU. Ja, und im Kanton Zürich geht es darum, ob Lehrpersonen beim Vor- und Nachbereiten vom Unterricht mehr Zeit sollen bekommen. Dringend nötig, sagen die Befürworter, um die Lehrerinnen und Lehrer zu entlasten. Viel zu teuer, findet hingegen die Gegner. Und dann kommt im Kanton Zürich auch noch eine sehr emotionale Frage zur Abstimmung. Sollen neu alle Alters- und Pflegeheime und alle Spitäler dazu verpflichtet werden, Sterbehilfe zuzulassen?
0: Und was passiert heute in Winterthur und in der Stadt Zürich?
2: Ja, in Winterthur geht es unter anderem darum, ob es eine neue Schützenwiese gibt. Das Fußballstadion soll für 35 Millionen Franken ausgebaut und saniert werden. Ja, und die Stadt Zürich stimmt heute über neue Hochhausrichtlinien ab. Es geht im Kern darum, wo sollen in Zukunft Hochhäuser stehen, wie hoch sollen sie sein und welche Regeln sollen beim Bau gelten. Also viele Themen, viele Infos. Wir sortieren das heute Abend alles in den Top News mit den wichtigsten Entscheidungen und Reaktionen dazu.
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3: Ich bin Mary Milanovic. Die UBS prüft laut dem Sonntagsblick einen möglichen Zusammenschluss mit einer ausländischen Großbank. Hintergrund ist der Streit um strengere Eigenkapitalvorschriften in der Schweiz. Mehrere internationale Banken sollen Interesse signalisiert haben. Die UBS kommentiert die Spekulationen nicht. Schließt sich die UBS mit einer ausländischen Bank zusammen, könnte sie sich unter Umständen den härteren Regulierungsmaßnahmen entziehen, nämlich dann, wenn sie ihren Hauptsitz von der Schweiz ins Ausland verlegen würde. Die Schweiz verliert bei der Elektromobilität im Europavergleich weiter an Boden. Das sagt AMAG-Chef Helmut Ruhl im Interview mit der NZZ am Sonntag. Zwar steige der Anteil der Elektroautos bei den Neuwagen inzwischen auf rund 25%. Im europäischen Vergleich sei die Schweiz aber vom 5. auf den 16. Platz zurückgefallen. Als Gründe nennt Ruhl fehlende Ladeinfrastruktur und widersprüchliche Anreize. Zwei Tage nach der schweren Explosion und dem Einsturz eines Hauses in der Athener Altstadt sind die 6 Todesopfer identifiziert worden. Nach Angaben des griechischen Außenministeriums handelt es sich um 4 Menschen aus den USA, einen Briten und eine Griechin. Die 6 waren nach der Explosion zunächst als vermisst gemeldet worden. Ihre Leichen wurden später aus den Trümmern geborgen. Die Ursache der Explosion ist unklar. Anwohner hatten demnach bereits vor der Explosion Gasgeruch wahrgenommen. US-Popstar Taylor Swift hat mit ihrer neuen Single Patient Zero einen Rekord auf der Streaming-Plattform Spotify gebrochen. Taylor Swift wurde zur meistgestreamten Künstlerin an einem einzigen Tag in diesem Jahr, teilte Spotify mit. In dem neuen Song Patient Zero singt Superstar Swift von einer toxischen Beziehung.
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0: Ich habe keine toxischen Beziehungen für euch parat, dafür richtig tolles Wetter. Heute bis zu 26 Grad. Achtung, messen wir zu Wildhaus und Elsau 19 Grad, Eschenz 17. Es wird ein richtig sonniger Tag, sage ich euch.
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0: Gruß zu uns Auto um 2 ab 12 Uhr. Ihr braucht länger am Gubristunnel und auf dem Zürcher Westring. Und wenn ihr unterwegs in Süden sind, auf der A2 Luzern Richtung Gotthard zwischen Wasser und Göschenen stehen ihr 20 Minuten an. Kommen wir gut ans Ziel.
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0: Kennt ihr sicher das Problem in einer Sackgasse und du weisst nicht mehr, wie weiter. Es geht nicht mehr vorne, es geht nicht mehr hinten. Irgendwie ist man einfach ein bisschen verloren. So ist es einem Leadsänger von einer grossen 80er-Band gegangen, wie er daraus einen Song gemacht hat. Ihr hört es nach 8 Songs.
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0: nicht ganz nach 8 Songs. Ich würde sagen nach 2 Songs und ungefähr 6 Minuten. Joan Chad, I love Rock'n'Roll, geht als nächstes. Richtig gute Laune. Jetzt Eurythmics, When Tomorrow Comes. Ich bin der Cyril, 3 ab 12 Uhr auf Radio Top. Hello.

Nachdem, dass wir jetzt da 8 Songs gespielt haben, oder 6 Minuten in meiner Zeit, landen wir jetzt in dieser Sackgasse. Das kennt ihr alle, oder? Man weiss manchmal einfach nicht mehr weiter. So ist es dem Leadsinger von Crowded House gegangen. Daniel Firn hat einen Song geschrieben in einer Zeit, in der er sich verloren gefühlt hat. Er hat einen Funken Hoffnung oder einen Schubs Motivation gebraucht. Entstanden ist «Don't Dream It's Over». Das hat er sich immer und immer wieder gesagt, wie ein Mantra. «Don't Dream It's Over» ist nicht nur der Titel, sondern auch das Grundprinzip vom Song. Wir haben uns ja alle schon mal ein bisschen verloren gefühlt, sind vielleicht schon mal in einer Sackgasse geblieben und Musik kann einem dort irgendwie wieder ein bisschen raushelfen. Und persönlich macht das der 80er-Track richtig gut. Crowded House, «Don't Dream It's Over».

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1: Und früher müssen wir schon heute auch nicht mehr. Aktuell messen wir Zirnach und Oberhelfenschwil 21 Grad, Talheim an der Tour 19 Grad. Blauer Himmel heute bis zu 26 Grad.
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1: Grüßt euch Auto um 12:30. Ihr braucht länger am Gubristunnel auf dem Zürcher Westring. Und wenn ihr unterwegs seid, in Süden runter, auf der A2 Luzern Richtung Gotthard zwischen Wasser und Göscheren, verliert ihr 20 Minuten.
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1: Als Kinder haben sie sicher schon mal ein Skirennen gewonnen oder sind auf dem Podest gestanden nach einem Volleyballturnier. Und welcher Song läuft dort? Also einerseits natürlich viel Queen. Ich wette aber auch, dass bei euch an einer Siegerehrung schon mal Spandau Ballet mit Gold gelaufen ist. Spiele ich euch gerade nach der Natalie Cole.
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der Song, der so richtig beliebt ist bei Siegerehrungen. 1988 ins Live-Auftreten bei den Olympischen Sommerspielen in Seoul. Und das hat dem Song so den richtigen Vibe gegeben, passend dazu. Im 80er Sonntag auf Radio Top, jetzt mit der Pat Benatar. Ihr Label hat sie in den 70er entdeckt, in einem Club an einer Open-Mic-Nacht. Das ist Love is a Battlefield.

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13 Minuten noch, dann haben wir eins hier von Radio Top. Mein nächster 80er ist von einem legendären Pianist und Sänger, Elton John. Der Mann mit der Brille, der so farbig ist wie seine Songs. Der Elton, der war ja nicht immer offen schwul. 1984 bis 88 war er mit einer deutschen Frau verheiratet. In dieser Zeit ist auch unser nächster Song entstanden über die Teilung von Deutschland. 1985 singt Elton John über Nikita, ein Grenzsoldat auf der anderen Seite von der Berliner Mauer. Eine Liebe trennt durch Stacheldraht und Wachtürme. Elton John mit Nikita, hier im 80er-Sonntag auf Radio Top.

0: 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Mit Olivia Newton-John träumen wir von einem Paradies. Perfekt bei diesem schönen Wetter heute. Rockgitarre nehmen wir für Alice Cooper mit Poison. Und gerade rauslassen für Rock aus Hannover nach den Nachrichten.
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3: Ich bin Mary Milanovic. Die erste SAG-Hochrechnung zeigt, dass 71% Nein zur Neutralitätsinitiative von SVP-Altbundesrat Christoph Blocher sagen. Die Initiative hatte einen schweren Stand, weil sie nicht nur die immerwährende Neutralität in die Verfassung schreiben wollte, sondern auch Sanktionen von der Schweiz gegen kriegsführende Länder schwierig macht. Zudem sagen 72% Nein zur Ernährungsinitiative. Diese wollte einen höheren Selbstversorgungsgrad. Umstritten war vor allem der Punkt, dass dafür mehr pflanzliche statt tierische Produkte hätten produziert werden müssen. Zürcher Lehrpersonen erhalten nicht mehr bezahlte Zeit für Extraarbeit wie Elterngespräche, Lagerorganisation oder Konfliktgespräche. Das haben die Stimmberechtigten beschlossen. Die Vorlage hätte Klassenlehrpersonen künftig 160 statt wie bisher 100 Stunden pro Jahr für zusätzliche Aufgaben gewährt. 99 Städte und Gemeinden sowie SVP und FDP hatten gegen die Vorlage das Referendum ergriffen. Sie befürchteten Mehrkosten von insgesamt 83 Millionen Franken, rund 67 Millionen Franken davon für die Gemeinden. Zwei Personen sind bei einem Reisebusunfall in Deutschland ums Leben gekommen. Zahlreiche weitere Menschen der philippinischen Reisegruppe sind verletzt worden, teilt eine Sprecherin des Polizeipräsidiums Oberbayern Nord mit. Der Reisebus eines italienischen Unternehmens war in Fahrtrichtung München von der Fahrbahn abgekommen. Er kippte am Fahrbahnrand um und blieb neben einer Mulde an der Autobahn liegen.
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0: Der Temperaturencheck im Topland. An der Vega, Zwiefelden, haben wir aktuell 19 Grad, so auch in Detnau und in Kreuzlingen. Heute 26 Grad, wird ein richtig warmer Nachmittag.
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0: Grüßt uns Auto am 2 ab 1. Ihr verliert 5 Minuten vom Zürcher Nord- und Westring, ebenfalls plus 5 am Gubrisch-Tunnel. Und auf der A2 Luzern Richtung Gotthard zwischen Wasser und Göschern verliert ihr 20 Minuten.
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0: Was für ein Sound für den Sonntag. 80er pur. Und jetzt mit einem Song über den Moment, wo du dich einfach fragst, was zur Hölle mache ich eigentlich da? Und dann einfach weitermachst. Rock aus Hannover habe ich für euch jetzt. Fury in the Slaughterhouse mit Time to Wonder. Nachher noch Nick Kershaw und später Cindy Lauper.
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sozusagen in die 80er. Nick Kershaw ohne 80er, 80er ohne Nick Kershaw, das geht einfach nicht. So wie aus Electric Light Orchestra. Trotzdem sind die in den britischen Charts nur einmal auf Platz 1 gelandet. Und das dank einem Song mit der australischen Sängerin Olivia Newton-John. Bei diesem Song fragen sich immer alle, über was singt Olivia da eigentlich? Xena, du, wo ist das? Falls ihr das noch sucht, ich kann so jetzt sagen, tut mir leid, der Ort gibt's gar nicht. Erfunden? Fake. Ein sogenanntes Paradies. Passt zu diesen paradiesischen Temperaturen heute Olivia Newton-John und das Electric Light Orchestra Xanadu im 80er-Sonntag auf Radio Top.

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2: Die Temperaturen die steigen und steigen im Topland. Aktuell 20 Grad in Stein am Rhein, Nesslau 21 Grad und Frauenfeld sogar schon 22 Grad. Mit ganz viel Sonnenschein, blauer Himmel bis zu 26 Grad. Und morgen wiederholen wir das Ganze nochmal.
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2: Lieber Gruß zu unserem Auto am 13:30. Ihr verliert 5 Minuten auf dem Zürcher Nord- und Westring, plus 5 auch noch am Gubrisch-Tunnel. Dort steht ihr zurück bis nach Dietike und bis nach Urdorf Nord. Und auf der A2 Luzern Richtung Gotthard zwischen Wassern und Göschenen verliert ihr 20 Minuten. Kommen wir gut ans Ziel.
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2: Ich weiß nicht, wie es euch geht, aber vielleicht sind ihr gerade am Arbeiten und denkt einfach, ihr braucht einen kleinen Motivationsschub. Diana Ross mit Upside Down habe ich gerade. Gibt richtig viel Energie. Jetzt aber 80er-Jahre-Musik als Adrenalinspitze. Spritzen. Frank Stallone mit Far From Over. Da im 80er-Sonntag auf Radio Top 13:30.

Tina Turner im 80er Sonntag auf Radio Top. 80er pur, den ganzen Tag. Ja, das an einem 80er Sonntag. Da darf natürlich der Rod Stewart nicht fehlen. Mit seiner einzigartigen, reibeisen Stimme. Jetzt mit einem Song, wo spätestens beim Refrain all mitsingen. Dreht auf für Baby Chain. Modern Talking Next, Phil Collins, gibt's noch vor dem 2.

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0: Einer der grössten Künstler überhaupt aus den 80er, der Phil Collins, «I wish it would rain down», hier im 80er Sonntag auf Radio Top. Wir feiern das grösste Jahrzehnt der Musikgeschichte, jeden Sonntag von 8 bis 8. Nach dem 2. Dann nehmen wir die Luftgitarre für einen der bekanntesten Gitarre-Riffs aus den 80er. Für «Summer of 69» von Bryan Adams. Die Sonnenbrille auf und die Sonne geniessen tun wir mit «Tutto Cutugno» und «L'Italiano». Da kann man nur sagen, die richtige Zeit zum Radio Top hören heute. «This is the right time». Der Song kommt von der Lisa Stansfield. Gerade nach den Nachrichten.
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2: Ich bin der Daniel Schmucki. Die erste SRG-Hochrechnung zeigt, dass 71% Nein zur Neutralitätsinitiative von SVP-Altbundesrat Christoph Blocher sagen. Die Initiative hatte einen schweren Stand, weil sie nicht nur die immerwährende Neutralität in die Verfassung schreiben wollte, sondern auch Sanktionen von der Schweiz gegen kriegsführende Länder schwierig macht. Zudem sagen 72% Nein zur Ernährungsinitiative. Diese wollte einen höheren Selbstversorgungsgrad. Umstritten war vor allem der Punkt, dass dafür mehr pflanzliche statt tierische Produkte hätten produziert werden müssen. Zürcher Lehrpersonen erhalten nicht mehr bezahlte Zeit für Extraarbeit wie Elterngespräche, Lagerorganisation oder Konfliktgespräche. Das haben die Stimmberechtigten beschlossen. Die Vorlage hätte Klassenlehrpersonen künftig 160 statt wie bisher 100 Stunden pro Jahr für zusätzliche Aufgaben gewährt. 99 Städte und Gemeinden sowie SVP und FDP hatten gegen die Vorlage das Referendum ergriffen. Sie befürchteten Mehrkosten von insgesamt 83 Millionen Franken, rund 67 Millionen Franken davon für die Gemeinden. Bundespräsident Guy Parmelin hat an das Attentat im Zuger Kantonsparlament erinnert. Vor genau 25 Jahren tötete ein Attentäter dort 14 Politikerinnen und Politiker und verletzte weitere 15 Personen. Mit blinder und sinnloser Gewalt könne nicht besiegt werden, was Menschen verbindet, schrieb Parmelin auf der Plattform X. Die Gewalttat vor 25 Jahren habe das Leben vieler Menschen für immer verändert, so Parmelin.
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0: Wir dürfen heute einen wunderbar schönen warmen Sonntag geniessen, bis zu 26 Grad. Wir sind unterwegs zu diesen Temperaturen. Kesswil noch 19 Grad, Oberutzwil und Flach schon 22 Grad. Morgen wiederholen wir das Ganze nochmal, oder? Ist gut.
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0: Grüße euer Auto am 2 ab 2. Ihr verliert Zeit auf dem Zürcher Nord- und Westring. Dann auf der A2 Luzern Richtung Gotthard zwischen Wassen und Göschen 2 km Stau. Und jetzt sehe ich gerade noch, dass ein Auto am Brütiseller Kreuz stockt. Kommen wir gut ans Ziel.
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2: Er ist einer der erfolgreichsten Schweizer Unternehmer, ehemaliger Politiker, Sportler und der wahrscheinlich beliebteste Zürcher im Kanton Thurgau, der Peter Spuhler. Herzlich willkommen.
3: Guten Abend.
2: Schön, bist du da. Ich glaube, ich bin jetzt ein bisschen frech, wenn ich das sage, aber ich lehne mich aus dem Fenster. Wenn man so ein bisschen hört, was du alles schon gemacht hast, was du auch heute noch machst, kann man schon sagen, du bist so ein bisschen ein Wundertüte.
3: Ja gut, die Frage ist, wie man Wundertüte definiert, aber ich habe immer gerne auch wieder eine neue Herausforderung angenommen und es hat immer Spass gemacht, mit einem guten Team irgendetwas zu bewegen, etwas voranzutreiben oder Probleme zu lösen und da gibt es halt mehrere Aufgaben manchmal auch zur gleichen Zeit zu bewältigen.
2: All die verschiedenen Facetten schauen wir in den nächsten 26 Minuten ein bisschen an, reden wir darüber. Und als erstes möchte ich noch so etwas klären. Wenn man dich googelt, als ich dich recherchiert habe, habe ich gesehen, du bist in Sevilla, in Spanien, geboren.
3: Das ist richtig. Meine Eltern sind Schweizer, Auslandschweizer. Mein Vater hat Koch gelernt, hat dann die erste grosse Stelle als Küchenchef im Alfonso Tres in Sevilla antreten, im 56. Meine Mami ist dann nachgereist und zu tun geheiratet. Und ich bin dann im 59. in Sevilla auf die Welt gekommen. Und leider Gottes mit 3 schon zurück in die Schweiz. Und darum kann ich leider nicht gut Spanisch oder gar nicht.
2: Aber so irgendwie ein Stück Heimat ist es vielleicht schon, oder magst du dich gar nicht mehr daran erinnern?
3: Nein, nicht mehr. Also zu meinem 60. hat meine Frau Daniela so einen Film gemacht über Spanien und über Sevilla und so die Orte, die dann auf Fotos und Abbildern waren, nochmal in einem Film festgehalten. Und dann, ja, nein, eigentlich erinnern mag ich mich ja nicht mehr.
2: Für das, was du ja am ehesten eigentlich bekannt bist, ist Stadler. Ich würde jetzt gerne das mal abklappern. Und einfach ganz grundsätzlich, du bist jetzt ja momentan nicht mehr nur Verwaltungsratspräsident, sondern auch wieder der Chef von Stadler. Hast du das wieder übernommen? Also eigentlich so die Doppelfunktion. Wie läuft es aktuell?
3: Ja gut, es ist natürlich eine Herausforderung, die Pandemie. Also das ist, tut jetzt allen irgendwie auf ein bisschen, wie sagt man, auf Zähl schlagen. Und wir sind mehr oder weniger durch die Pandemie-Diskussion und die Herausforderung durchgekommen. Aber wir haben natürlich schon unsere Probleme. Und vor allem auch mit Lieferanten. Entweder haben sie in gewissen Ländern die Werke schliessen müssen wegen der Regierung oder sie sind Konkurs gegangen, können nicht mehr liefern. Und wir haben eine Zeit lang bis 100 Züge irgendwo stehen gehabt, wo irgendein Teil fehlt oder wo man nicht abnehmen kann. Und das Zweite, was uns sehr beschäftigt hat, ist einfach die Reisebeschränkungen. Wir sind sehr international, wir haben Werke von Russland bis Amerika. Und wenn natürlich in gewissen Ländern einfach Grenzen zu ist, dann können Kunden nicht an die Fahrzeuge. Wenn das nicht passiert, dann gibt es keine Abnahme. Keine Abnahme heisst keine Schlussrechnung, kein Cash und so weiter. Also, das sind schon Herausforderungen gewesen. Und ich kann da nur dem ganzen Team danken. Also, es haben sich alle extrem angestrengt und geschaut, dass wir das einigermassen über die Bühne bringen. Und bis jetzt ist, würde ich sagen, so einigermassen gegangen.
2: Und du hast eben das Doppelmandat aktuell. Wie sieht das vielleicht so in der Zukunftsplan aus? Eigentlich hast du ja gesagt, du ziehst dich eben ein bisschen zurück, gibst da das Chefamt ab und bist Verwaltungsratspräsident. Was ist jetzt da aber so in der Zukunftsplan? Es ist jetzt doch schon wieder ein Jahr, seit du das Doppelt machst.
3: Ja gut, es hat leider Gottes mit meinem Nachfolger nicht so geklappt, wie wir uns das vorgestellt haben. Und dann habe ich auch kurzfristig zurück auf die Brücke müssen und Steuer wieder übernehmen. Und ich habe das auch gerne gemacht. Und ich fühle mich auch sehr verantwortlich für meine Mitarbeiter und für die Firma. Und dann muss man halt auch bereit sein, unter Umständen dann halt die Zusatzschlaufe nochmals zu drehen. Und das Ziel wäre eigentlich gewesen, mit 60, 61 einen Schritt zurückzutreten. Und ich habe ja seit dem 87 praktisch immer das Doppelmandat gehabt, also Verwaltungsratspräsident und Group-CEO. Und von dem her siehst du es eigentlich nicht viel anders als vorher. Und die 2,5 Jahre, wo ich draussen gsi bin, ist jetzt halt, ein Loch gsi oder ein Gap gsi. Und Ich glaube, das machen wir jetzt noch und jetzt schauen wir, dass wir möglichst rasch eine Lösung finden und dann kann ich dann nochmal zurücktreten.
2: Nochmal zurücktreten, sagst du. Du bist jetzt ja 62, das heisst, demnächst wärst du offiziell pensioniert. Wie ist denn das so beim Peter Spuhler? Denkst du wirklich als komplette Zurücktreten auch vielleicht schon? Oder bist du einer, der es einfach nicht schafft, zum ganz aufhören zu arbeiten?
3: Nein, also ich kann mir nicht vorstellen, aufhören zu arbeiten. Also ich sage, ich habe andere Beteiligungen an Firmen, wie Rieter, Autoneum, Ebischmied. Wir haben dort einige Herausforderungen. Ich bin auch meistens in diesen Verwaltungsräten und gebe dort Vollgas. Und von dem her sehe ich nicht, dass ich von heute auf morgen jetzt einfach auf Null runterfahre. Und ich glaube, auch die Erfahrung, die ich in den letzten 34 Jahren jetzt als Unternehmer und als Investor und Verwaltungsrat können mir aneignen, das auch weitergeben an die nächste Generation und schauen, dass wir weiterhin junge Talente können fördern können, dass wir auch zukünftig das Unternehmertum können halten in der Schweiz. Und von dem her gesehen, denke ich sicher mal, bis 70 wird ich weiterhin so auf Mandatsbasis irgendetwas machen. Also aufhören, nein.
2: Von der Pensionierung oder eben nicht Pensionierung, dort her, wo alles so ein bisschen angefangen hat, eben, du hast gesagt, seit dem 87. Du bist ja in dem Sinne in der Familie, wo die Stadler gehört hat, damals eingeraten. Hast du dann nachher das so in dem Sinne dann bald übernommen? Kann man da vielleicht sagen, eben, es war ja damals noch ganz eine kleine Firma gewesen, hat 18 Mitarbeiter gehabt, heute sind es 13.000. Ist es einfach so ein bisschen, kann man sagen, hast du Glück gehabt, ist Schicksal, ein Gespür, was würdest du sagen?
3: Ja gut, es ist eigentlich nicht mehr in der Familie gewesen. Es ist der Ernst Stadler, der gestorben ist, ist das eigentlich zur Familie aus. Die sind dann ausgezahlt worden, aber die zweite Frau vom Ernst Stadler hat kein Kind gehabt und darum ist das immer irgendwo ein, wie sagt man, ein Link gewesen zur Familie und das hat die Firma damals niemand wollen übernehmen und sie haben dann immer gestürmt, ich soll doch mal kommen und das anschauen. Und ich habe natürlich nach dem Studium das Gefühl, ich müsse in die grosse, weite Welt raus und bin dann im Bus noch gelandet mit 18 Mitarbeitern. Und habe natürlich vom familiären Umfeld her nicht einen Vater gehabt, der mir eine Firma kaufen konnte. Und ich komme aus relativ bescheidenen Verhältnissen. Und darum habe ich dann schon gedacht, das könnte eine Chance sein. Und dank der Thurgauer Kantonalbank, wo wir dann einen undeckten Kredit über, ich weiss nicht mehr genau, knapp 5 Millionen gegeben hat, habe ich dann die Firma können kaufen. Und so bin ich dann eigentlich Unternehmer geworden. Ja, also es war eigentlich eine gute Sache gewesen. Und ich hoffe, dass eben möglichst viel Junge auch wieder den Weg gehen. Und dass auch die Banken bereit sind, halt so undeckte Darlehen zu geben, dass eben jemand, der halt nicht aus einer reichen Familie kommt, auch die Chance hat, Unternehmer zu werden. Und das ist so ein bisschen das, was man jetzt eigentlich aus meiner Generation der nächsten Generation auf den Weg geben sollte.
2: Du bist ja schon eben ein bisschen wirtschaftlich interessiert gewesen, hast ja dich eigentlich studiert, aber mehr im Bankenwesen. Und das ist kein Thema gewesen. So wie gesagt, das hätte ich glaube nicht so...
3: Ja gut, damals ist natürlich die Banken und der Finanzplatz und das ist das, wie sagt man, super, super, super Dings gewesen. Und ich habe dann in St. Gallen im Vertiefungsfach Bankwesen studiert und habe dann auch auf der damaligen SBG gearbeitet, auch noch während dem Studium und habe dann aber müssen feststellen, dass das eigentlich nicht so meine Welt ist. Nicht, weil ich etwas gegen Banken oder gegen den Finanzplatz habe, im Gegenteil, aber es ist mir einfach zu abstrakt gewesen. Ich habe gerne halt eine Maschine, irgendein Produkt, das nachhaltig ist, das langfristig, wo man kann sehen, wo man kann anlangen, wo man kann vielleicht sogar jetzt in meinem Fall damit rumfahren. Und ich glaube, das ist spannend, und so etwas aufzubauen und darum bin ich dann ausgeschieden und habe eben den Versuch gewagt, im Busnang. Bin dann zwar später wieder als Verwaltungsrat bei der UBS gelandet, 4 Jahre, 5 Jahre, und habe dann auch den ersten Teil der ganzen Finanzkrise miterlebt. Das war auch sehr eindrücklich gewesen und hat Spuren hinterlassen.
2: Du bist, kann man aber glaube schon auch sagen, das ist so ein bisschen etwas, was die Leute übrigens sagen, immer noch der Bützer bleiben, der bodenständige Bützer. Findest du, ja, das stimmt? Oder was sagst du da dazu?
3: Ja, also ich glaube, ich bin immer noch so, wie ich damals war. Also ich hoffe es zumindest. Das müssen die anderen beurteilen. Die Bodenhaftung nicht verloren. Also, ich glaube, es ist auch wichtig, ich höre auch das Wort Büzer nicht gern. Also, ich finde, das ist so ein bisschen fast abwertend. Also, wir sind Mitarbeiter, wir sind ein Team. Wir sind alle auf gleicher Stufe. Jeder muss seinen Job machen, muss seine Verantwortung übernehmen. Und da gibt es auch nicht irgendeine Hierarchie oder ein hierarchisches Denken. Und von dem her gesehen, ja, also ich versuche es zumindest und ich hoffe, ich werde so wahrgenommen. Aber das müssen andere beurteilen.
2: Gehen wir mal über zu einer weiteren Karrierelaufbahn von dir, die Politik. Du bist ja jahrzehntelang in der SVP, also für die SVP tätig gsi als Politiker. Wie bist du überhaupt in der Politik gelandet? Wie hat das angefangen?
3: Ja gut, ich bin immer ein politischer Mensch gsi. Ich habe mich immer für Politik interessiert und als Unternehmer natürlich dann noch mehr. Und ich habe dann einfach auch festgestellt, so in den 90er Jahren, dass wir halt wirklich eine ganz miserable Finanz- und Wirtschaftspolitik gemacht haben. Wir haben die Schulden hochgefahren, etwa 10 Jahre fast verdoppelt und haben die rote Laterne von den entwickelten Staaten, also OECD-Staaten gefasst, etwa 10 Jahre lang das kleinste Wirtschaftswachstum gehabt. Und so bin ich dann eigentlich immer mehr in die Politik hineingerutscht. EWR ist auch noch so ein Stichwort gewesen. Ich bin einer von den wenigen in meinem Freundeskreis, der dort dann immer Nein gesagt hat. Und bin dann eigentlich angefragt worden vom Hans Ullmann und vom Roli Eberle, ob ich es mir vorstellen könnte, 99 auf die Nationalratsliste. Und ich habe mir dann das überlegt und Ja gesagt. Und bin im ersten Anlauf eigentlich als Quereinsteiger gewählt worden. Mit dem besten Resultat, das es jemals geht im Thurgau. Und so hat es dann angefangen. Und ich habe es sehr genossen und es hat wirklich Spass gemacht. Ich bin dann nach 13 Jahren zurückgetreten. Und zwar, weil wir im November 2011 haben wir die erste grosse Währungsverwerfung hatten, wo der Franken von etwa 1,55, 1,60 auf 1 Franken, 1 Euro runtergefallen ist. Die Nationalbank hat ja dann dort die Untergrenze bei 1,20 gezogen. Und das war dann eigentlich der Grund gewesen, dass ich gesagt habe, jetzt kann ich nicht mehr und ich muss ein Zeichen setzen gegenüber den Mitarbeitern und Kunden. Und bin dann eigentlich nach der vierten Wahl, nach einem Jahr, Ende 12 zurückgetreten, weil ich einfach das Gefühl hatte, ich kann jetzt nicht meine politischen Ambitionen anspringen zu Bern und die Mannschaft im Stich lassen. Ja, es war schade. Wir sind dann relativ gut durch die Krise durchgekommen, eigentlich überraschend gut. Und ich hätte ja dann auch noch mal die Chance gehabt, vielleicht als Ständerat zurückzugehen, aber ich glaube, es ist jetzt gut gewesen. Und die 13 Jahre haben Spass gemacht und ich habe es sehr genossen und viel gelernt und viel gesehen. Und von dem her gesehen, schöne Zeit gewesen.
2: Eben, du hast ja wirklich eine steile Karriere hingelegt als Politiker. Es ist eigentlich von 0 auf 100 mehr oder weniger. Und dann hat man dich ja auch noch als möglichen neuen Bundesrat gehandelt. Ich glaube, bis heute hast du den Ruf ja noch ein Spitzeli. Wenn du sagst, es ist eine schöne Zeit, es ist gut gewesen, es ist vorbei. Ist es wirklich vorbei? Oder ist da gleich noch so ein bisschen etwas, was dich vielleicht ein bisschen kitzelt?
3: Nein, es hat mich natürlich immer geehrt, dass bei jeder Vakanz bin ich wieder irgendwo genannt worden als möglicher Bundesratskandidat, obwohl ich das nie habe wählen und nie angestrebt habe, weil ich glaube, ich bin Unternehmer und ich habe Unternehmerblut und in einem Gremium mit 6 anderen zu sein, wo man dann Mehrheitsentscheid nach aussen muss vertreten, wo man dann halt vielleicht nicht dahinter stehen kann. Ich glaube, das ist nicht meine Welt. Und Nationalrat war super gewesen. Auch dort findet der politische Infight statt und die Debatten und so, das hat wirklich Spass gemacht. Und ich habe das grosse Glück gehabt, dass ich 13 Jahre lang in der Wirtschaftskommission gewesen. Also ich bin von Anfang an dort reingekommen, bin dann noch Sprecher gewesen und am Schluss noch Vizefraktionschef und ja, gute Zeit gewesen und ja, also ist vorbei. Zum Fragen noch definitiv beantwortet.
2: Wie ist denn auch vielleicht, es ist jetzt doch dann schon bald 10 Jahre her, in dem Sinne, seit du dort zurückgetreten bist, Politik heute, findest du überhaupt noch Zeit in dir zu? Oder viele sagen ja auch mittlerweile, Politik ist nicht mehr, also hat sich stark verändert in der Schweiz, haben Mühe damit. Wie siehst du das?
3: Ja, das höre ich auch. Also ich glaube auch, es ist verbissener geworden. Es ist noch mehr nur Parteipolitik. Ich meine, wir sind ja gewählt vom Volk, um eigentlich das Land voranzubringen und für das Beste rauszuholen fürs Land, für die Bevölkerung. Und es ist natürlich schon zu meiner Zeit, ist Parteipolitik immer wichtiger geworden, statt dass man Lösungen fürs Land gesucht hat. Das gehört dazu. Das muss man auch akzeptieren können. Und vor den Wahlen erst recht, dann geht's halt einmal bum, bum, bum. Aber wenn es dann nur noch bum, bum, bum ist, dann ist es einfach schade. Und ich glaube, da tut man sich schon ein bisschen in die falsche Richtung entwickeln. Und ich glaube, wir sollten wieder auf den Punkt zurückkommen, wo man halt bei allem Parteigeblänkel und Wahlerfolg, wo man anstrebt, eben auch das Wohl des Landes nicht zum Auge verlieren. Entschuldigung.
2: Wir machen nochmal einen Schritt in die nächste Karrierelaufbahn, die du gehabt hast. Sportler.
3: Ach,
2: ich habe ja ehrlich gesagt das nicht gewusst, dass das bei dir, also dass du wirklich mal so als junger Mann so wirklich Sportlerkarriere gehabt hast.
3: Sieht man es nicht mehr.
2: Das wollte ich nicht sagen.
3: Ja, also ich bin ein durchschnittlicher Hockeyspieler gewesen und ich weiss, der Öl Vogi, der Altbundesrat, hat mal gesagt, je älter das man wird, desto besser ist man gewesen. Also wenn ich 10 Jahre da komme, bin ich dann vielleicht Nationalspieler gewesen. Nein, es hat mich sehr geprägt, Eishockey. Es ist ein schneller, ein harter Sport. Es ist auch intellektuell sehr anspruchsvoll, weil jede Linie spielt ein anderes System, andere Auslösungen. Auch während dem Spiel wechselt man. Man tut Linie auf Linie coachen. Also man muss da bei der Sache sein. Und auch der Teamgedanke, der mich sicher geprägt hat, auch als Unternehmer. Nur miteinander kann man Erfolg haben und eine Einzelmaske fällt halt ab. Das ist sicher prägend gewesen. Und das andere, was mich prägt hat, ist sicher das Militär gewesen. Gehört man heute auch nicht mehr gern. Schade. Ich bin am Schluss Kommandant gewesen von einer Gebirgsgrenadierkompanie. Und auch dort ist immer das Team im Vordergrund gestanden. Also einen allein, keine Chancen, oder? Und wir lassen keinen zurück. Wir nehmen alle mit. Und ich glaube, da haben wir auch einen Fehler gemacht, dass man das Militär so runtergefahren hat. Weil, in jungen Jahren, eine Offizierskarriere können machen und mit total unterschiedlichen Charakteren aus völlig anderen Berufen und sozialen Umfeld müssen die formen als ein Team und mit dem Team Erfolg haben. Das ist schon wie im Eishockey eigentlich gesehen. Und ja, Eishockey habe ich dann leider aufgehört, also oder müssen wegen dem Ende Studium. Ich habe dann noch alle Trainerdiplom gemacht, noch ein bisschen Jugendtrainer so bei den Kleineren mitgeholfen und ja. Und dann bin ich, ja, als Funktionär habe ich dann weitergemacht und Fusion von GC und ZSC, das war eigentlich meine Idee gewesen und bin jetzt bald, ich weiss nicht, 25 oder 30 Jahre im Verwaltungsrat ZSC Lions, wo wir jetzt das neue Stadion bauen in Zürich und jetzt hoffen wir natürlich in den Playoff, dass wir weiterkommen. Ja, das ist so ein bisschen okay.
2: Du hast gerade so einen grossen Rundumschlag gemacht. Ich stich noch schnell irgendwo dazwischen rein. Ist okay. Du hast, also bist ja da eigentlich, glaube ich, etwa 9, 10 gewesen, wo du angefangen hast. Hast du denn vorher so vielleicht noch ein bisschen die klassische Jugi oder Fußball oder ist es immer einfach nur das Eishockey gewesen?
3: Ja gut, mein Vater war dann Küchenchef im Dolder Grand Hotel und wir haben dort in Hottingen gewohnt und oben war natürlich der Dolder, das Eisfeld und ich bin sicher mit 3, 4 dort angefangen Schlittschuh fahren und irgendwann dann einen Knebel in die Hand genommen und anfangen zu knebeln und so kommst du zum Eishockey. Und nein, ich habe auch recht intensiv noch Handball gespielt, also auch bei GC. Bin fast grösserer Talent im Handball, aber Hockey ist halt, wenn man in ein Stadion reinkommt, mit den Zuschauern, ist natürlich eine andere Atmosphäre als Handball. Und von dem her gesehen, habe ich dann, ich weiss auch nicht mehr, mit 15, 16 aufgehört, Handball spielen. Aber ich habe Tennis gespielt, Squash gespielt, also ich habe sehr breit, wie sagt man, Sport betrieben und auch viel Ausdauer gemacht, also, ja.
2: Du sagst, hast du vorher gesagt, eben, gerade Eishockey ist auch ein Sport, wo man auch studieren muss, wo man ein bisschen schlau spielen muss, oder? Auch mit diesen Linien. Was bist du für ein Spieler gewesen? Eben, wenn du sagst, bei diesen ganz vielen verschiedenen Sportarten sind ja auch durch alle Sportarten, wo man ein bisschen mitdenken muss, wo man ein schlauer Spieler sein muss. Bist du wirklich so der Denker gewesen auf dem Spielfeld? Oder eher voll der Leader? Oder der Raudi? Oder?
3: Also intellektuell hat es ja nicht gemangelt, aber ich bin da dort eingesetzt worden, wo es ein bisschen bum-bum machen musste. Entweder bin ich ein linker Verteidiger gewesen oder rechter Stürmer. Es war immer so ein bisschen dort gewesen, eben dort, wo es auch die physische Präsenz gebraucht hat. Ich bin austrainiert immer so 5, 6, 90 Kilo gewesen. Und aber meistens Captain in der Mannschaft, aber schon der, wo also nicht der grosse Filigrantechniker, sondern eher der Arbeiter auf dem Eis.
2: Und du hast gerade selber ja noch das Militär angesprochen vorher. Kommen wir noch schnell dort her. Ich habe gelesen, eben, du hast dort auch eine Karriere hergelegt, dass es noch eine witzige Geschichte gibt, wo du gerade mal deine Gruppe noch immer hergeführt hast auf einem Marsch und dann sind dann wieder komplett falsche Richtung gelaufen. Wie ist das genau gegangen?
3: Ja, ich bin ja als Stadtzürcher von der Gebgren-Kompanie 37-36 zu den Bündner umgeteilt worden und habe dann die Oberländer gekriegt, den Oberländerzug. Und die haben so die ersten 3 Tage nur Romansch geschnurrt. Ich habe kein Wort verstanden. Und dann nach 3 Tagen habe ich sie dann gehabt. Dann habe ich immer gesagt, hey, die lacht das ganze Regiment über euch. Und jetzt Zug spulen, beste Zug. Und dann sind wir dann marschiert. Und bei den grossen Manöver bin ich mal etwa, also wir haben 42 Kilo Kampfpackung plus 7 Kilo Gewehr, also 50 Kilo. Und so zwischen morgen um 2 und morgen um 5 bin ich irgendwie mit dem Zug 180 Grad in die falsche Richtung gelaufen. Das war dann die Stimmung ziemlich am Arsch gewesen, auf Deutsch gesagt. Aber mit den Bündner ist wirklich lässig gewesen, auch als Zürcher. Also, wenn man es dann mal kann mitnehmen und die marschieren. Und also mit denen wäre ich also alles unternommen. Das war super gewesen.
2: Wie ist die Stimmung nachher gewesen? Hat sich dann schnell wieder
3: beruhigt? Ja, dann muss man halt irgendeine Flasche Schnaps oder etwas organisieren. Und dann ist dann die Welt schnell wieder in Ordnung. Aber sie hat schon ziemlich geflucht gehabt dort. Also.
2: Aber das Militär, eben, dass du so eine Karriere gemacht hast, ist das auch etwas gewesen, wo du von Anfang an, eben weil du bist so ein Ehrgeiziger, hast du gewusst, ich wollte wirklich, wenn ich das Militär mache, auch etwas erreichen? Oder ist das so ein bisschen etwas, das einfach noch an dein Nachkommen ist?
3: Nein, ich habe schon gedacht, also wenn ich RS mache, dann will ich in einer Einheit, wo auch etwas los ist, wo du auch etwas profitierst. Und ich bin eigentlich ausgehoben, bin ich falsch im Grenadier gewesen, habe dann aber vom Eishockey müssen 3-mal Sprunggelenk operieren und bin dann in Saison gelandet, bei den Grenadier, also bei den grünen Grenadier. Und das war super gewesen und bin dann Offizier geworden und am Schluss Kadi gewesen und das ist eine gute Zeit und ich glaube auch, man darf das nicht unterschätzen, die sozialpolitische Klammer vom Militär. Eben also, ich wäre ja nie mit diesen Bündnern aus dem Oberland irgendwo auf Skitouren oder hätte irgendwo in einem Kuhstall übernachtet. Und das darf man nicht unterschätzen. Oder auch der Zusammenhalt vom Land ist halt schon auch das Militär ein wichtiger Faktor gewesen. Neben dem, dass man in jungen Jahren einfach gelernt hat, wie kommt man als Führer rüber und was mag es leiden und so weiter. Eben, nicht in die falsche Richtung laufen, das ist auch eine Lehre gewesen. Die
2: Zeit rennt uns ein bisschen davon. Ich möchte darum noch ganz kurz ein bisschen Richtung Karriere, Familie gehen. Und zwar, du bist ja zum zweiten Mal verheiratet und deine Frau ist auch Unternehmerin. Wie ist das so? Ich glaube, sie hat die Hosen ein bisschen an, oder? Unter euch zwei.
3: Ja, also sie ist eine sehr starke Frau und eine gute Unternehmerin und da gibt es dann schon einmal eine Diskussion, gehen wir jetzt links um oder rechts um, wo wir wieder beim Marschieren wären. Aber nein, wir haben es sehr gut und ich bin jetzt zwischenzeitlich auch wieder, 16. Jahr wieder geheiratet und tolle Kinder, also eigentlich Familie super und eben der Daniela 2 Baugeschäfte, wo sie den Eltern abgekauft hat. Sie hat das abgekauft und hat da sehr guten Wertegang angelegt. Und als Frau in der Baubranche ist es auch nicht immer einfach und setzt sich da aber wirklich durch und macht das sehr gut.
2: Und du hast ja vorhin gesagt, also du hast ja 3 Kinder, 2 aus erster Ehe und jetzt noch die 12-jährige Jüngste. Was hast du auch so ein bisschen zu deinen Kindern aus der ersten Ehe für eine Beziehung? Ich glaube, du hast gesagt, der Älter ist auch bei Stadler jetzt involviert.
3: Und wohnt jetzt bei uns im Nachbarhaus. Also, sehr eine enge Beziehung. Also, wir treffen uns fast wöchentlich. Und der ältere Sohn wohnt mit der Freundin also im Nebenhaus, wo früher meine Eltern drin gewohnt haben. Und das ist sehr gut. Zusammen Ferien, zusammen alles. Also, tipptopp. Und auch mit der Daniela geht das hervorragend. Und das ist schon wichtig, also dass man daheim eine gute, stabile Situation hat und dass das gut läuft. Und das freut einem natürlich.
2: In dem Fall der Sohn möglich ein neues Stadlerschiff?
3: Ja, das will ich nicht. Nicht jetzt so in die Welt rausschreien. Ich bin auch nicht der Vater, der das Gefühl hat, dass das Kind unbedingt das Gleiche machen muss wie der Vater. Also, ich glaube, was man als Eltern dem Kind mit auf den Weg geben kann, ist eine gute Ausbildung und halt ein gewisses soziales Verhalten und einen gewissen Anstand auch. Aber nachher müssen sie den Weg selber gehen. Also, eben so, ich kann das Ross an die Tränke führen, saufen muss es selber, oder? Und ich glaube, das ist auch der Weg, den er muss gehen. Und das macht er im Moment sehr gut und führt jetzt einen Teil von der Produktion in St. Margrethe, im neuen Werk. Hat etwa knapp 200 Mitarbeiter unter sich. Und jetzt schauen wir mal. Und ich will da auch nicht dreifunken und drei Schnurren auf Deutsch gesagt, sondern er muss sich durchsetzen und er muss sich die Akzeptanz erarbeiten. Und da macht er es, glaube ich, recht gut, ja.
2: Wir sind am Ende von 26 Minuten. Leider schon. Danke dir vielmals, Peter Spuhler. Du warst im Top Hoch 3 gewesen.
3: Ich kann es danken und es hat Spass gemacht mit dir, Steffi. Danke.
2: Und danke auch euch, liebe Leute, fürs Einschalten. Top Hoch 3 gibt es dann in einer Woche wieder. Macht's gut.
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4: Zeit für eine neue Folge Top Hoch 3 und wir tauchen heute ein in die Welt vom Dodo. Musiker, Produzent und mit bürgerlichem Namen Dominik Jud. Nur schnell zum Einsteigen, Dodo, Dominik Jud ist so ein Name. Gibt es den eigentlich noch außerhalb von einem Papier?
5: Nein, eigentlich nicht.
4: Dann, Dodo. Bleiben wir beim Dodo.
5: Sogar meine Grossmami, die 97 ist, sagt mittlerweile der Dodo.
4: Der Dodo. Gut, in dem Fall bleiben wir beim Dodo. Das macht alles doch sehr viel einfacher. Ich will einsteigen mit einer Fernsehsendung, die jetzt gerade fertig ist, mit einer Staffel Sing meinen Songs, Schweizer Duschkonzert.

0: eine Geschichte dazu erzählt wird, dann gibt es einem Gänsehaut und man fühlt sich geirrt, ja.
1: Wie ist es eigentlich dazu gekommen? Also vor allem wäre ja viel mehr die Frage, hättest du dir jemals vorstellen können, bei so einem Format auch mitzumachen? Und wie ist denn das nachher gelaufen? Anfrage und dann hast du einfach gesagt, jawohl, oder bist du eher zurückhaltend gewesen?
0: Ich bin voll zuerst zurückhaltend gewesen, der Seven hat mir angerufen und ich so, ja, schau, ich will eigentlich mit meinem Container auf Afrika gehen. Also ich habe eigentlich abgelehnt, ich bin nicht mal zurückhaltend gewesen. Ich habe gesagt, ja, es geht nicht, weil ich habe eben damals, er war einer der wenigen Personen, die ich das erzählt habe, dass ich halt einen Container kaufe und mein Studio drin baue und plane. Ich habe ein Schiff organisiert, wo ich noch einen Container den Rhein abfahren kann. Dann habe ich Standorte in der Elfenbeinküste in Südafrika. Ich will dort Musik machen, will mich austauschen, ich will mich wie neu finden, neue Wege gehen, will mit ganz vielen Leuten Musik machen. Und das ist mein Projekt und ich bin seit 2 Jahren daran am Arbeiten. Und ich will eigentlich dann im 2020, im April, will ich dann rausgehen. Und dass die Leute sagen, dass ich das mache, weil ich habe mich ja recht zurückgezogen gehabt, bin nicht mehr so aktiv gewesen draussen mit den Medien. Und dann ist der Sturm, ich habe gewusst, es kommt ein Sturm, aber ich habe nicht gewusst, dass der Sturm Corona heisst. Dann ist der gekommen und wirklich, Corona ist gekommen und nachher läutet mir der Seven wieder an. Und er so, hey, wie geht's dir so und was machst du? Und ich so, ja, shit, keine Ahnung, was ich jetzt gerade mache. Und er so, ja, schau, wir planen immer noch Sing meinen Song, willst du dich jetzt anmelden? Und ich so, wow, okay, ja, also das mit dem Rausgehen ist eh, also das wissen wir eh nicht, was jetzt passieren wird, die Pandemie, keine Ahnung, wie lange das geht und was das für Nachfolger, also was das mit sich zieht. Und dann habe ich ja gesagt, eigentlich, innerhalb der Woche habe ich mich entschieden, okay, komm, wir machen das. Wie auch immer, oder? Zuerst haben wir ja gar nicht gewusst, ob wir rausgehen können. Vielleicht hätten wir müssen in der Schweiz drehen. Aber schlussendlich bin ich mega dankbar am Seven, dass er mir wieder angerufen hat, dass er mich gedacht hat. Und ich bin froh, dass ich es gemacht habe, dass ich irgendwie in dieser Situation gesagt habe, ja, komm, ich mache das. Das ist doch gut. Und nicht irgendwie meinen Kopf in den Sand gesteckt habe und brüllt habe, sondern wie gesagt, okay, geht's halt nicht auf Afrika, geht's auf Gran Canaria.
1: Für die Zuschauenden ist es ja einfach eine Unterhaltungssendung. Ich persönlich bin ein Mega-Fan von Sing Mein Song, egal ob Schweizer oder deutsche Version. Und es ist ja auch ein bisschen mit dem Grund, ich habe es dir vorher gesagt, warum du jetzt auch da bei uns stehst, weil ich plötzlich an die Sendung gesehen mit dem Dodo und merke so, ey, das ist ein cooler Typ, der muss zu uns in die Sendung, an den Steffi geschrieben, den müssen wir einladen, et voilà, und schon bist du da. Aber eben, was mir ja nicht, oder was für uns schwierig zu nachvollziehen ist, wenn wir schauen, oder? Plötzlich kommt ein Reggae-Sänger und muss sich mit Schlagermusik zum Beispiel auseinandersetzen oder mit Mundart-Pop. Wie ist das gewesen?
0: Es war eine Herausforderung, aber durch das, dass ich halt wie die Sprachmusik verstehe, ist es auch nicht mega schwierig gewesen, weil du probierst nachher die Lieder zu hören, du kommst eine Auswahl an Songs über und dann probierst du rauszuhören, okay, was könnte ich machen? Und ich muss dir ehrlich sagen, ich tue nicht gerne coveren. Ich tue nicht gerne Lieder von anderen singen. Ich tue gerne meine eigenen Lieder singen. Und die kann ich auch am besten. Ist vielleicht auch, weil ich gar nicht der beste Sänger bin und weiss so, wie will meine eigene Geschichte erzählen. Und dann habe ich das angehört und dachte so, oh mein Gott, ich kann doch nicht im Seven seine Stimme nach, also weisst, die Melodiebogen machen. Und dann habe ich eigentlich das gemacht, was ich immer mache, ist so, ich bin Producer. Das heisst, ich überlege mir das Konzept für mich. Und ich habe eigentlich jedes Lied neu geschrieben. Ich habe schon die Essenz rausgenommen, Geschichte, wo die Person, oder Beatrice Egli, oder der Seven, oder wer auch immer, Tashan, habe ich genommen und die Essenz genommen und probiert, wie ein neues Lied, das für mich stimmt. Weißt du, ich habe eigentlich mehr eine Interpretation gemacht als ein Cover. Und ich habe das erste Mal Englisch gesungen, ich habe auf Hochdeutsch einen Song gemacht, ich habe mit Vocoder gearbeitet, ich habe ganze Autotune-Lieder gemacht. Das ist mega cool gewesen für mich, können experimentieren und schauen, okay, jetzt habe ich wie Narrenfreiheit. Ich komme die Songs über, wie im Dodo-Kosmos, wie würde das tönen?
1: Hast du auch etwas Neues über dich selber kennengelernt in diesem Prozess?
0: Voll. Eben genau auf Englisch können einen Song schreiben. Wie mache ich das? Ich habe dann Englisch mit Deutsch gemischt, mit Schweizerdeutsch. Aber du musst ja dann Englisch texten, oder? Dann habe ich Twitter Rufo, wo englischsprachig Muttersprache hat. Dann habe ich mit ihr Sachen geschickt, so wie ist das eigentlich korrekt, das Englisch, was ich da mache? Und sie haben mir dann geholfen, das Englische zu schreiben, oder so wie... Träume habe ich dann schon gehabt, oder? Aber

0: wie machst du den Inhalt, dass er dann stimmt? Und dort habe ich mega viel gelernt, natürlich, ja.
1: Bedingt, dass man nicht schubladisiert, oder? Viele Musiker werden ja dann irgendwo in eine Schublade gesteckt, oder? Das, ja, der Typ kommt da rein, Schlagermusik ist irgendwo da rein. Mhm. Bist du einer, der versucht, das möglichst nicht mitzubringen, oder hat man das einfach auch in das Schubladendenken bei der Musik?
0: Ja, in der Musik habe ich mir das im Fall abgeleitet. Also die Grenzen eh probieren, sich zu befreien von Grenzen, ist ja häufig im Kopf oben. Du kannst schon schnell sagen, ja, ich bin grenzenlos, aber es ist ja da oben, oder die Grenzen, wo du die setzt, auch was du alles darfst erreichen, was du darfst machen. Und im Kreativprozess ist es wie ein Muss, dass du die Grenzen überschaust oder irgendwie wie vernichtest und sagst, okay, komm, ich gehe irgendwo an, wo es interessant wird, und das ist halt über Grenzen gehen. Aber dass man selber halt mit dem auch muss kämpfen, ist sehr natürlich, oder? Dass man, so wie gesagt, von außen das zu spüren kommt, ah, das darfst du im Fall nicht machen, oder das darfst du nicht machen. Aber eben dort habe ich mich schon recht früh in meiner Karriere können emanzipieren und gesagt, hey, schau, ich komme eigentlich aus dem Hip-Hop raus, mache aber Reggae, ich bin Reggae-Sänger geworden, tun aber produzieren für Hip-Hop-Künstler, tun jetzt auch mit Pop-Künstlern zusammenarbeiten. Ich habe im Fall, für mich ist Musik eine Sprache geworden. Und dort kann man sich entfalten, und ich bediene mich auch den verschiedensten Sachen, oder? Eben mit der Beatrice Egli, das ist so cool gewesen. Oder sich auseinanderzusetzen, wie spürt sie das? Das ist nicht genau so, wie ich es spüre, aber eine Essenz von dieser positiven Message habe ich auch in meinen Liedern, wo sie hat. Und dort kannst du ja connecten, und du kannst ja dich dann fokussieren auf das, was wir gemeinsam haben, und nicht auf das, was wir nicht gemeinsam haben.
1: Ich habe dich darum gefragt, weil ich habe mich selber verwünscht, ich will es auch nicht, aber ich habe mich selber verwünscht, wie so das Schubladendenken einem gewisse Sachen verwehrt bleiben. Ich habe dank dieser Sendung «Sing mein Song» ein bisschen auch mit meinem Schubladendenken dürfen aufräumen. Mit dem Grund, warum ich gefunden habe, du müsstest eigentlich mal zu mir in die Sendung kommen, weil ich und Reggae haben ein bisschen einen schwierigen Stand miteinander.
0: Okay.
1: Aber durch die Sendung und durch das sie über andere Interpretationen von diesen Songs plötzlich gemerkt haben, ich finde den Text mega geil. Da ist ein super kreativer Typ dahinter. Einfach, dass immer das Freude haben an dem, was man macht. Und ich fand, das ist doch eigentlich mega cool, oder? Und darum kann ich mir vorstellen, geht wahrscheinlich vielen so wie mir. Hast du das auch ein bisschen erlebt, nach dem Sing My Song, dass plötzlich die Community sich vergrössert hat?
0: Ja, voll. Die Leute haben wirklich die Positivität gespürt von mir. Ich habe mich auch mit dem neuen Album «Pass», das ich gemacht habe im Container, habe ich mich ja selber deklariert als Minister von den guten Vibes. Und ich glaube, die Leute merken, dass das nicht einfach ein Claim ist, sondern ich lebe das, ich praktiziere die guten Vibes, und ich will das auch in meiner Musik eigentlich. Meine Musik ist eine Art Fenster, wo ich die Leute einlade, hey, rauszuschauen in eine bessere Zukunft oder in ein schönes Leben, oder? Und das Fenster, wenn du es jetzt da die Scheiben anschaust, das spiegelt damit auch, oder? Es kommt je nach Tageszeit, kommt das drauf an, oder? Nach einer hast du die Reflexion vielleicht von dir auch noch drin, die ein bisschen melancholisch ist oder eben noch nicht ganz dort draussen. Aber das gehört dazu in meiner Kunst. Aber die Weite schauen und sagen, hey, schau, dort drinnen ist der Mount Blessing oder der Berg namens Glück oder der Segensberg, wo all deine positiven Sachen sind. Lass es dort drinnen gehen. Das habe ich ganz, ganz fest in mir rein. Und ich bin mega froh, habe ich mich so präsentieren können. Und die Leute haben gesehen, ja, schau, es ist nicht einfach etwas, was er spielt. Er ist das. Weil in dem Moment, wo du vom Sofa bist, passiert so viel spontan. Du kannst gar nicht die Rolle immer spielen. Das bist du einfach. Das sind alle ehrlich gewesen dort drauf, oder? Weil du vergisst auch, irgendwann vergisst du alle Kameras dort. Du musst dir vorstellen, wir haben zwei Sendungen pro Nacht gedreht. Das heisst, du bist um 8 Uhr aufs Set gekommen. Du hast bis um 12 Uhr die erste Sendung gedreht und um 1 Uhr, vom 1 bis um 4 Uhr morgens die zweite Sendung gewesen. Das heisst, du bist so in einem, in einem Pace oder in einem Vibe mit diesen Menschen, dass du irgendwie einfach ehrlich bist. Du hast gar keine andere Chance, weil du bist, die wird das alles angetragen, oder? Die Botschaften und die Geschichten, wo du dann darauf reagieren
1: darfst. Verlassen wir schnell, oder nicht nur schnell, wir verlassen mal die Sing mein Song Bühne. Du bist Reggae-Musiker. Was mich würde wundern, wie bist du zum Reggae-Musiker geworden? Aber ich glaube, um das zu beantworten, müssen wir mega weit zurück.
0: Special.
1: 2 Stunden Dodo-Special. Nein, aber ich glaube, wir müssen in einer anderen Ecke von deinem Leben, und zwar man weiss das mittlerweile, du bist in Afrika geboren, bist an der Elfenbeinküste gross geworden. Was ist dir geblieben aus dieser Zeit?
0: Ist eben genau das, was mir am meisten geblieben ist, ist der Alpha Blondi. Meine Eltern, der Alpha Blondi ist ein afrikanischer Reggae-Star, sozusagen der erste Reggae-Star aus Afrika. Und er kommt von der Elfenbeinküste und meine Eltern haben halt den gehört und den mitgenommen, auch in Form von CDs und Platten zurück in die Schweiz. Und ich bin eigentlich wie sozialisiert worden mit dieser Musik, wo der Mikro ist, ist wie an mich herangetragen worden und ich habe wie die Vibes immer gespürt, wie der Reggae macht, oder? Nur in der Schweiz hat es nachher nicht, hat's noch keine Reggae-Szene gegeben. Es hat dann den Roots Operator gegeben in den 90er Jahren, wo ich dann als Teenager bin, gut tanzen. Und, aber es war eine ganz kleine, verschworene Community gewesen und auf Mundart hat es noch nicht gegeben. Darum habe ich am Anfang auf Mundart angefangen zu rappen. Das war irgendwie eine grössere Community gewesen und du hast dich austauschen. So mit 16, 17 haben wir halt angefangen Beats machen und rappen. Ich hatte meine erste Rap-Crew gehabt, aber ich habe dort schon angefangen, die Refrain zu singen. Ich fand dann so, ja, ich spüre das und wir haben da viele Sachen gesampelt, die nicht jetzt die Rapper gesampelt haben, sondern wir haben wie eben Sachen aus der Karibik gesampelt oder afrikanische Beats, Drums und dann ist das immer weitergegangen und irgendwann habe ich gefunden, so, schau, ich kann eigentlich besser meine Message, die ich rausbringen will, meine Message, auch schon dort war, hör nicht auf das zu machen, was du liebst. Passt eigentlich viel mehr in einen Reggae-Kontext hinein. Es ist viel schöner, wenn ich dich singen kann, wenn ich meine Geschichten kann, Sprechgesang mit Melodien verbinden. Und dann ist das irgendwie wie natürlich passiert, dass ich dann angefangen habe, auf Schweizerdeutsch Reggae machen. Und dann ist der Phänomen, der Elijah gekommen, am Anfang noch der Kali P, der auf Patois gesungen hat. Aber wir sind auch eine ganz kleine Community gewesen, wo eigentlich der Mundart Reggae, wo vor allem in Zürich halt stattgefunden hat, angefangen hat, wie generieren und so, wie kann man denn das machen mit unseren Worten, unsere Geschichten, die wir erleben, oder? Und dann hat es schon eine Zeit gebraucht, bis dann die erste Reggae-Platte rausgekommen ist, mein erstes Solo-Album endlich, wo nachher, wie ich eine Marke gesetzt habe, so, ja, schau, das ist eigentlich das, was ich am meisten fühle.
1: Für mich greifbar zum ersten Mal so auch mit der Reggae-Musik und du ist mit dem Hippie-Bus, oder wie für viele wahrscheinlich. Aber bis zu der hast du schon ewig die Musik gemacht, oder?
0: Ja, ewig, ja. Ja, mit 20 bin ich reisen auf Afrika und dann hatte ich ein Nahtoderlebnis gehabt. Ich bin an Malaria erkrankt und ich bin dort im Dschungel gelegen und ich habe wie nicht gewusst, ob ich das wieder überlebe. Ich bin 7 Tage im Fieber gelegen, habe Medizin bekommen, aber ich kann nicht können heim anrufen. Ich habe wirklich gemeint, okay, wenn es mir jetzt putzt, dann putzt es mich da ganz alleine im Dschungel. Und als ich das überlebt habe, habe ich mir gesagt, okay, schau, das Leben hat mir nochmal eine Chance gegeben. Ich werde jetzt im Fall nur noch das machen, was ich liebe. Das ist so ein einschneidender Moment gewesen. Und ich habe gesagt, schau, ich will irgendwann können von der Musik leben. Und ich mache mich jetzt einfach auf den Weg. Mir egal, wie lange das es geht. Und es hat 15 Jahre gebraucht, bis ich dann wirklich das erste Mal wirklich auch können leben und sagen, okay, ich gehe jetzt nicht mehr ins Reisebüro arbeiten. Weil ich habe zuerst 5 Tage, dann 4 Tage, 3 Tage, 2 Tage, 1 Tag und dann bin ich nicht mehr ins Reisebüro gegangen. Und ich habe bis dann, und ich immer an das geglaubt, dass ich das machen sollte, was ich liebe. Und ich bin bereit gewesen, die Opfer auf mich zu nehmen, die es braucht. Und ich habe immer Freude gehabt, weil ich habe immer geschafft, aber gleichzeitig habe ich immer das gemacht, was ich liebe. Und für einen Traum musst du auch irgendwie etwas geben. Du kannst nicht nehmen, nur. Du musst immer zuerst etwas geben, bevor du kannst, nehmen. Und dann hat das geklappt eben. Ich habe eigentlich mein erstes Geld dann wirklich verdient mit der Produktion von der Steph LaChef, wo ich ja nicht einmal als Sänger, also mein Traum von, ich will jetzt meine Karriere haben, hat nochmal einen Umweg genommen, oder, dass ich zuerst noch Producer geworden bin.
1: Genau.
0: Und dann erst ist der Hippie-Bus gekommen, oder? Es ist halt so ein Umweg gemacht. Aber ja, ich habe immer Freude gehabt in meinem Leben und ich glaube, das hat mich jetzt auch zu dem gemacht, was ich bin. Oder es war nicht etwas für Business gewesen, sondern mehr, ich habe mir das geschworen, dass ich das machen in meinem Leben. Und ich hoffe, ich kann die Botschaft auch raustragen, all die jetzt zuhören oder zuschauen, dass du wieder Mut hast, um das zu machen, was du liebst. Weil das Leben kann morgen vorbei sein. Und wenn du irgendwann mal so eine Begegnung hast mit dem Tod, dann weißt du auch, was habe ich jetzt gemacht eigentlich in meinem Leben? Ich habe doch einen Traum gehabt. Ich will doch den Traum leben können. Und dann nimm das Recht, dass du das kannst machen. Egal wie viel, wie klein das, weißt, die ersten Steps sind und wie schwierig.
1: Ja.
0: Aber nur schon, dass du kannst daran denken, was du liebst, macht dich ja glücklich, oder?
1: Was mir auffällt, ist, man liest immer von dieser Positivität, die du ausstrahlst, und immer das vorwärts, immer zukunftsgerichtet, immer positiv, und es geht immer so irgendwo ein Türchen auf, und das beeindruckt mich bei dir, weil man darf so sagen, du hast mit 7 deinen Vater verloren, du hast Malaria gehabt, und der Abriss von deinem Studio an der Pfingstweid ist auch ein einschneidendes Erlebnis gewesen, und du hast immer gesagt, ich gehe vorwärts. Und auf deinem neuen Album hast du einen Song, den ich mega toll finde. Türe geht zu, Türe geht auf. Und das beschreibt eigentlich genau das, was du die letzten 44 Jahre, bis zu 44, immer erlebt hast, oder?
0: Genau. Auch irgendwie so Dankbarkeit, oder? Auch wenn Schicksalsschläge passieren, dass das so wie... Eben, ich habe meinen Vater verloren mit 7, aber ein neuer Vater ist gekommen. Es gibt auch einen Song darüber, wo ich sage, jetzt habe ich zwei Väter, oder? Einer ist im Himmel und einer ist bei mir. Und der neue Vater ist ein mega Mensch, oder? Wo mir so viel gegeben hat und so viel Liebe gegeben hat, und ich hätte ihn nie kennengelernt. Wenn der andere nicht gegangen wäre, ist er immer noch da, aber er wacht jetzt über mir, oder über uns. Und dass dort wie halt kannst Dankbarkeit geben für die Kurven, die das Leben gibt, oder? Weil Dankbarkeit, glaube ich, ist der schnellste Weg zum Glück. Und du kannst, meine Erfahrung ist, du kannst nicht gleichzeitig dankbar sein und hässig. Also du musst dich entscheiden zwischen diesen zwei Sachen. Und dann merkst du ja, okay, ich kann traurig oder hässig sein oder Schuld mit dem Finger zeigen. Ja, das Leben will mich immer, oder? Aber was macht es nachher mit dir, oder? Als wenn du sagst, hey, danke, ist mega schlimm, aber danke vielmals, habe ich das erfahren. Und jetzt, was mache ich daraus? Oder was ist die Chance drin? Welche Türe geht jetzt auf, oder?
1: Und es gibt Sachen, die man im Leben einfach nicht kann beeinflussen. Die sind dann einfach, man muss das Beste daraus machen.
0: Du kannst nur deine Reaktion darauf bilden. Genau, ja, das ist
1: und,
0: es, ja.
1: Und das finde ich, jetzt kommen wir gerade zum nächsten Kapitel, dein neues Album, oder? Heisst was? Und das ist wieder so ein Kapitel, wo du schreibst auf deiner Homepage, wo auch erstens kommt anders und zweitens als man denkt. Das ist wieder so ein Beweis dafür. Eigentlich, eben, Pfingstweit, Studio abgerissen, dann kommst du mit der Idee, Container, Studio, Mobil, Schiff, ich will auf Afrika, hat alles nicht geklappt. Jetzt bist du in der Schweiz geblieben, bist einfach über Schweizer Pass gefahren. Aha. Und einer, der, sag jetzt mal, exotisch daherkommt, oder mit einem Sonnenhut, mit einem Chile, ist in Afrika aufgewachsen, heisst auch noch dort ein bisschen den Paradiesvogel, der exotische, und jetzt geht er in die kalte Schweiz, in die kalte Luft rauf und produziert ein Reggae-Album an Orten, wo es wahrscheinlich noch nie
0: irgendetwas produziert
1: hat. Ja, geschweige denn von Reggae, oder?
0: Ja, eben, das ist der schönste Umweg. Ich bin auch dort mega dankbar, haben wir so schnell können reagieren, mein ganzes Team und ich, und sagen, okay, jetzt können wir nicht die Afrika-Reise mit dem Container antreten, aber wir wollen ja prinzipiell ein Album machen und mit dem Container reisen. Also wenn wir jetzt nicht dort hingehen können, dann wird das Universum einfach uns etwas anderes zeigen. Und das ist doch das Coolste am Leben oder an einer Reise, ist das Abenteuer. Aber das Abenteuer kannst du nicht in ein Reisebüro buchen. Niemals. Du kannst ins Reisebüro gehen und sagen, ja, ich will auf Kolumbien oder auf Afrika, aber du kannst nicht dort hingehen. Sie tun so, als könnten sie dir ein Abenteuer verkaufen, aber das Abenteuer ist erst das, was passiert, wenn du auf der Reise bist und etwas Unerwartetes passiert. Das heisst, bei mir war das Corona, das unerwartet war, das ist das Abenteuer, das losgegangen ist. Und dann habe ich es angeschaut und so, okay, was heisst denn das Abenteuer? Ah, jetzt müssen wir halt über Pass. Und dann habe ich gesagt, das ist der schönste Umweg in meinem Leben gewesen. Ich verstehe mich immer noch auf der Reise nach Afrika. Ich bin immer noch, den Container habe ich noch, die Studie ist auch da, die Pläne sind auch noch da. Ich muss es jetzt einfach neu auf Papier bringen und wieder mit diesen Leuten reden und wie uns Geld besorgen, dass ich das überhaupt machen kann. Aber ich bin immer noch auf dem Weg nach Afrika. Mich hat es jetzt einfach schnell über die Pässe gezogen. Ich bin auf dem Grimsel oben gewesen, auf der Furka oben. Auf dem Oberalpass und habe ein sensationelles Album schreiben können, dort auf 2.500 Meter oben.
1: Eben, auf einer Höhe, wo wahrscheinlich noch nie ein Reggae-Song entstanden ist, oder?
0: Wahrscheinlich. Meistens sind Reggae-Sänger einfach high, aber nicht so high, wie ich jetzt gewesen bin.
1: Aber nur ganz kurz, aber hast du du surfst ja gerne, du bist ja gerne am Meer, auf was fährst du lieber Wärme als Winter wahrscheinlich, aber hast du deinen Zugang zu den Bergen und so vielleicht ein bisschen geändert?
0: Mega, ich bin so verliebt in die Bergwelt jetzt, gell? Es hat also die Natur dort oben und auch einfach die Einsamkeit, die Stille, Gletscher. Ich bin das erste Mal auf Gletscher gestanden. Ich bin auf dem Oberaargletscher gsi. Ich bin auf dem Rhone-Gletscher gsi. Ich bin in diesen Gletschersee go baden. Es ist im Fall so etwas Eindrückliches und es ist mehr gegen Innenhalt, oder? Du schaffst nachher mehr in dir rein, die karge Landschaft, oder? Wenn du alleine bist. Was heisst das, oder? Was kommt von dir innen nachher gegen raus? Und, eben, es war einfach eine sensationelle Zeit gewesen, auch irgendwie eine von den wenigen Begegnungen, die ich hatte. Also eben, ich wollte als Meer und mit ganz vielen Leuten zusammenarbeiten und bin dann auf 2500 Meter gelandet und habe mit ganz wenigen Menschen zusammengearbeitet, also eigentlich nur mit mir und mit meinem Co-Producer. Und einmal ist ein Bauer durchgefahren, der seine Kuh gesucht hat, die gelaufen ist. Und das sind einfach so, dann hängst du da, ich mache Reggae und der Puffer, ja, mit dem grössten Berner Dialekt, ja, wo jetzt da Ding sage, ob ich eine Kuh gesehen habe. Und ich schaue ihn an, so, ja, also nein, ich weiss jetzt nicht genau, wie sieht sie aus. Ist so gut, Mann. Ja, nein, aber also Quintessenz, ich bin mega dankbar, dass ich die Reise können machen die Schweiz ist auch ein Stück Heimat von mir und ich die dürfen so erleben, oder? Und ich verstehe jetzt einfach besser Musiker, Musiker vom Land, oder? Wo halt mehr über das Land singen.
1: Ja.
0: Weil wenn du auf dem Land raus bist, siehst du halt das Land. Wenn ich in der Stadt drin bin, habe ich Begebenheiten von der Stadt, die mir begegnen. Und das beeinflusst mich als Künstler, oder?
1: Ja.
0: Dann bist du auf dem Land und dann hast du halt mal einfach die karge Landschaft und Kühe und Murmeli und Steinböck, die vorne durchlaufen, oder? Und dann besingst halt die.
1: Wir haben schon mega viel von dir jetzt gehört und können aufklären. Eine Frage, und das ist quasi die letzte Frage, weil unsere Zeit ist schon fast vorbei. Der Name Dodo. Eben Dominik Jud, habe ich gesagt, aber Dodo ist nicht eine Abwandlung von Dominik, oder?
0: Ja, das überlasse ich ein bisschen deiner Fantasie. Ich habe eine mega schöne Geschichte, um dazu zu erzählen. Wie du die nachher bewertest, das überlasse ich auch deiner Fantasie. Aber ich bin Geschichten erzählen und ich bin mit eben, wie gesagt, 6 in die Schweiz zurückgekommen. Was ich im Gepäck hatte, ist ein Steinschleudern. Und dann, ich habe noch nicht wirklich Deutsch können. Das heisst, ich bin so in Sprachkurs und in den Kindergarten nochmal, zu Walliselen. Und habe die Steinschleudern mitgenommen und in der Pause habe ich halt die Vögel runtergeholt auf dem Pausenplatz und dann sind sie mal gekommen und gesagt, eben mit meinen Eltern gesagt, nehmt ihm die Steinschleudern, darf die nicht mehr bringen, oder? Und darum, wegen dem ausgestorbenen Vogel Dodo, hat sie mich nachher angefangen Dodo zu nennen, im Kindergarten schon. Und mittlerweile bin ich aber überzeugter Pazifist, bin Vegetarier seit über 20 Jahren und würde keinem Tier leid tun.
1: In der Kindheit hat man noch vieles so Zeug gemacht, oder? Wo man sich irgendwann dann entschuldigen darf, würde ich mal behaupten.
0: Genau.
1: Dodo, unsere Zeit ist um. Ich habe es mega spannend gefunden. Ich bedanke mich, dass du hierher gekommen bist.
0: Ich danke dir.
1: Und ich wünsche dir weiterhin viel Erfolg. Eben, dein neues Album «Pass» ist draussen. Im Herbst soll es ja dann sogar noch eine Tournee geben, sofern Corona mitmacht, gell?
0: Genau.
1: Informationen dazu gibt es auf dodomusic.ch. Freunde, das war es von uns für heute. In einer Woche gibt es eine neue Folge mit Steffi Brändli. Macht's gut. Ciao zusammen.

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1: Musik bestimmt sein Leben. Mein heutiger Gast ist nämlich ein richtiger Vollblutmusiker und er heisst Pippo Pollina. Schön, bist du da.
2: Grazie, vielen Dank.
1: Pippo, eben, du bist ein Vollblutmusiker. Was ist dein Lebenssong, dein Lebenslied? Was würdest du sagen?
2: Ich würde sagen, mein Lebenslied ist bestimmt ein Lied, die heißt Caminando, auf den Weg. Die hat mich ein Leben lang begleitet, von der Zeit, wo ich als Straßenmusikant durch Europa gezogen bin und ich habe dieses Lied auf die Straße gesungen. Ich hätte nie gedacht, dass dieses Lied mir so lange Jahre begleitet hätte. Ich singe sie immer noch an meinen Konzerten und das ist eigentlich eine von den unvermeidlichen Liedern, die auf der Repertoire immer da sein muss, sonst das Publikum fragt mich, ja, warum hast du nicht Caminando gesungen?
1: Man kann wahrscheinlich auch sagen, dass die Musik so ein bisschen dein Lebenselixier ist, oder?
2: Ja. Musik hat mir glücklich gemacht und hat mir die Freiheit geschenkt, auf einen Weg zu gehen, den ich gewählt habe. Musik gibt mir die Möglichkeit, meine Meinungen über das Leben auszudrücken und auch Menschen zu erreichen in einer emotionalen Art und Weise, nicht nur intellektuelle Art und Weise. Und es ist eine sehr komplette Ausdrucksform, die Musik. Und das Lied sowieso, weil das Lied betrifft auch eine textuale Realität, gibt einen Text, die etwas Genaueres beschreibt und ausdrückt. Und daher ist für mich die richtige Form gewesen, meine Impressionen, Lebensimpressionen an die anderen Menschen zu geben und auszudrücken. Gibt es keine perfektere Form für mich.
1: Wie lange kannst du sie ohne ein Instrument zu spielen oder irgendetwas zu singen, zum Beispiel auch nur schon zuhause, wahrscheinlich, dass, bis du wirklich vergitzelst, das ist wahrscheinlich einmal nicht lang, oder?
2: Ja. Mit der Zeit muss ich nicht mehr täglich spielen. Ich habe auch gemerkt, ich kann manchmal eine ganze Woche sein, ohne die Gitarre anzugreifen, das Klavier oder zu singen. Aber lange, lange Zeit ist eine tägliche Sache gewesen. Ich musste unbedingt irgendwann zu meiner Gitarre und halbe Stunde auch für mich alleine spielen, nicht nur technisch üben, sondern wirklich das Gefühl zu haben, ich habe immer noch Kontakt mit der Musik. Es gibt wirklich eine ganz besondere Beziehung. Und sowieso jetzt mit den 15 Monaten forcierte Pause mit der Corona, habe ich wieder mal die Musik als ganz persönliche, individuelle Art, mich auszudrücken, gefunden. In der Mehr, ich musste nicht spielen für Konzerte, sondern für mich alleine. Und das habe ich sozusagen wieder neu entdeckt, diese Freude für mich zu musizieren, für mich alleine und nicht fürs Publikum oder für andere Menschen.
1: Und dann hast du dein Zimmer, die Heime, wo du dich zurückziehen und dann einfach für dich spielst, oder wie machst du das?
2: Ja, ich habe meine eigene Studie zu Hause und ich kann heute sogar meine Songs, meine Lieder aufzunehmen für meine CDs und für meine Alben. Das ist dann auch ein Resultat dieser Corona-Zeit. Ich hatte nie die Zeit, ein richtiges Studio einzurichten. Und jetzt habe ich profitiert davon und das hat sehr viel Spaß gebracht. Und ich habe auch meine Musikzimmer, wo ich meinen Flügel habe, wo ich wirklich die Türe schließe und da bin ich plötzlich in meiner eigenen Welt. Und ich habe wunderschöne Nachbarn, die, auch wenn ich 3 Uhr in die Nacht spiele, die sagen nichts, vieles, dass ich so in gewisse Momente Inspirationen kriege und beginne ich zu spielen. Das ist auch wichtig für eine Musik, die richtigen Menschen, die auf deiner Seite wohnen, die auch mitmachen irgendwie.
1: Gut, ist ja auch schön, oder, wenn man Teil von so einer Inspiration kann sein und da einfach ein bisschen zuschauen und weiss, ah ja, der Pippo Pollina ist da an Musik, das ist auch etwas Schönes.
2: Also kann, ja. Klar, und ich spiele kein Schlagzeug oder Geige am Testen.
1: Aber ich kann mir auch vorstellen, du bist wahrscheinlich auch jemand, der eben nicht nur sich so zurückzieht, sondern wahrscheinlich den ganzen Tag einmal vielleicht beim Kochen oder sonst einfach ein bisschen anfangen zu singen, oder? Oder das nicht zum Beispiel?
2: Kann passieren, aber nein, eher nicht. Eher nicht. Ist vorbei, diese Zeit.
1: Du bist ja relativ früh schon zu der Musik gekommen. Wie hat denn das überhaupt angefangen? Woher kommt das? Weil zum Beispiel deine Eltern sind ja, also dein Papa war Anwalt, ist das dort ein Musiker selber gewesen? Woher hast du die Leidenschaft zu der Musik bekommen?
2: Das ist tatsächlich so, dass meinen Eltern haben kein Instrument gespielt, aber mein Vater hat so als Leidenschaft immer wieder gesungen, weil sein Vater, mein Großvater, hat auch als Leidenschaft gerne gesungen. Ich glaube, ich habe das als kleines Kind das angenommen, und aber mit 13 habe ich einen Orgel gekriegt als Geschenk, und ich habe angefangen dort zu musizieren. Bei diesem Orgel habe ich sofort gespürt, das ist etwas für mich. Das haben auch meine Eltern gemerkt, und ein paar Jahre später entdeckte ich die Gitarre, und kurz danach habe ich angefangen, Lieder zu schreiben. Weil, genau, also ich habe ziemlich bald gespürt, Lieder zu schreiben bedeutet, ich kann meine Positionen, ich kann meine Lebenseinstellung erklären mit einer Art, die berührt die Menschen zwischen Kopf und Herz, zwischen Herz und Bauch. Und das kann man nicht mit alle Kunst. Und daher, ziemlich bald habe ich verstanden, dass diese Dimension der Musik und der Songwriting die richtige für mich gewesen sei. Besser als die journalistische Dimension, die ich beruflich am Anfang gewählt hatte. Für eine kurze Zeit.
1: Das habe ich jetzt gerade wieder ansprechen, oder? Weil du bist ja trotz der Leidenschaft zu der Musik eigentlich beruflich zuerst einen anderen Weg gegangen. Du hast ja in Palermo, wo du geboren und aufgewachsen bist, Rechtswissenschaften, ja, also Jura, ja, ja, eigentlich studiert, ja, und hast wählen politischer Journalist, ja, oder bist ja politisch als Journalist,
2: ja,
1: hast geschrieben.
2: Genau. Ja, ich wollte einfach, ich bin ziemlich vielseitig als Mensch, also ich habe mich für die Musik entschieden irgendwann, aber weil ich als Singer-Songwriter eine tiefe Beziehung mit der Sprache eben habe, war die Sprache für mich immer wichtig. Also das Schreiben, egal in welcher Form, Poesie oder eine Zeitungsartikel. Weil in Palermo wir keine journalistische Fakultät gehabt haben, damals in den 80er Jahren, wo ich an der Uni gegangen bin, ich habe mich entschieden, Jura zu studieren, weil das war ein bisschen die Disziplin, die ein bisschen näher stand zu das politische Journalismus, die ich hätte gerne als Tätigkeit gewählt. Und habe ich gemacht, und ich habe angefangen, so eine Art Praktikum bei einer Zeitung, die in dieser Zeit sehr wichtig war für Sizilien. Es war eine Monatszeitung, der war gegen Cosa Nostra, eine Anti-Mafia-Zeitung, die hat, sagen wir so, die kam auf die Welt, während der richtige erste Bewegung gegen Cosa Nostra in Palermo stattgefunden hat. Und das war für mich eher eine Art Praktikum, zu lernen, wie man wird Journalist, wie funktioniert eine Zeitung zu produzieren, auch manuell, die erste Seite, die Titel, die Schlagzeilen und die Fotografie. Wie kann man einen Artikel nicht nur schreiben, sondern grafisch einsetzen und so weiter. Alle diese Dinge waren Teil von diesem Praktikum, die leider beendet wurde, weil unser Direktor wurde ermordet von Cosa Nostra damals im Januar 84. Und das war ziemlich eine traumatische Erfahrung. Die hat viele Redaktoren damals gebracht, wegzugehen aus Sizilien, aus Angst. Und ich war immer noch Student. Das hat aber schon eine Rolle in meinem Leben gespielt, zu wissen, das ist keine Theorie, dass es wirklich gefährlich sein kann, wenn du Positionen nimmst bei gewissen ernsthaften Themen in einer Zeit, wo die Situation politisch in Italien sehr wackelig war in Sache Antimafia.
1: Das ist ja, glaube ich, auch der Grund gewesen, warum dass du dann eigentlich dein Wehrli gepackt hast und auf Europa, also zu Europa umgereist bist als Strassenmusiker?
2: Ja, weil ich wollte eine Pause für mich nehmen und einfach habe ich gesagt, das kann nur gut tun, dass ich für ein halbes Jahr jetzt weg von ihr gehe und schaue, wie einfach ist in der Welt zu sein. Und ich war eher so ein neugieriger Mensch. Ich habe Englisch gesprochen, da habe ich mir gedacht, ich kann mit Englisch wahrscheinlich überall in Europa gehen, einigermaßen. Und aber ich hätte nie gedacht, dass ich, dass der Anfang gewesen wäre von einer Reise, die hätte mir danach nicht mehr nach Italien geführt. Das kam als Konsequenz. Das war keine Entscheidung, die damals genommen wurde von mir. Das war eine Sache, die so passiert ist.
1: Aber hast heute wahrscheinlich schon, es hätte müssen so sein, es ist Schicksal gewesen, oder? Oder glaubst du, du hättest auch auf einem anderen Weg zu der Musik gefunden? Also als Musiker, als Berufsmusiker?
2: Ja, ich hatte schon eine Band in Sizilien, die ziemlich erfolgreich war. Aber das war schon klar, dass die Situation in Italien nicht ganz einfach gewesen wäre, weil die Musik, die wir machen wollten, war keine kommerzielle Musik. Das war ziemlich intellektuelle Musik, die hat seinen Platz gefunden in gewisse Szene, aber das war natürlich ein Nischenpublikum. Es wäre gar nicht so einfach gewesen und das habe ich schon sofort verstanden. Und das hat natürlich mich gebracht, mich zu messen mit anderen Kulturen. Wie gehen andere Kulturen um für Musik, die nicht unbedingt die Hitparade-Musik ist? Gibt es ein Publikum dafür? Ist ein Publikum, die interessiert ist? Ist eine Sache, die utopisch ist oder es ist konkret diese Gelegenheit da? Und das entdeckte ich, dass es in Mitteleuropa tatsächlich ein Publikum gibt, die zahlreich ist, die kulturell interessiert ist. Und da habe ich ziemlich früh erkannt, diese große Freiheit, die hier in der Kulturszene herrscht, die war für mich die Rettung, sozusagen. Also dem Weg wurde mir geleuchtet, okay, geh auf diesen Weg, wird lange dauern, aber da findest du deine Freiheit auch. Und das war richtig.
1: Du bist ja als Strassenmusiker eben in ganz Europa unterwegs sind und dann eigentlich zu Luzern vom Linard Bardil entdeckt wurde.
2: Mhm.
1: Und bis heute sind wir, glaube ich, eng befreundet, oder? Ist das vielleicht so ein bisschen, ist er immer noch für dich der dich entdeckt hat, oder ist das mittlerweile so ein bisschen eigentlich eine ebenbürtige Freundschaft? Wie würdest du so die Beziehung zwischen euch zwei beschreiben?
2: Ja, schau, wir sind besten Freunden seit 2 Minuten, nachdem wir uns kennengelernt haben. Also das von der Entdeckung ist eine soll ich sagen, eine Sache. Ich habe ganz einfach auf die Straße gespielt und er ist einkaufen gegangen in der Fußgängerzone, hat mich gehört, hat mich gleich für einen Kaffee eingeladen, war neugierig zu wissen, wer ich bin. Und gleich, weil er seine Album aufgenommen hatte, hat mich eingeladen, ein Lied, die zweite Stimme zu singen. Und da kam so eine Empathie, die irgendwann ihm gebracht hat, ja, wenn du nächstes Jahr da bleibst, dann komm auf Tour. Zweite Gitarre, spielst du die zweite Stimme. Und dann ist vielleicht die Chance für dich, deine Lieder von der Straße auf die Bühne zu bringen. Und das war genau so. Sache ist, nach dieser Tour, ich hatte eine Plattenfirma in der Schweiz, in Bern, Zitglocke Verlag. Der war die gleiche Plattenfirma von Manni Matter. Und ich hatte ein Management gefunden. Ich kannte plötzlich 50 Direktoren vom Theater, wo wir aufgetreten sind mit Linard. Also ich kannte langsam die Szene. Und er zeigte mir einen Weg. Und ja, jetzt sind 35 Jahre vorbei. Das scheint viel, viel, viel kürzer zu sein, aber es ist eine lange, lange Zeit. Und das hat mich sehr viel gebracht. Danach bin ich auf meinem Weg gegangen, ja.
1: Du hast ja wirklich eben nicht nur mit Linard Bardil, sondern mit ganz vielen anderen Musikern zusammen, ja, Musik gemacht. Klar. Hast auch mit Jugendorchester Musik gemacht oder eine Oper geschrieben, ja, sogar.
2: Genau. Mhm.
1: Also wirklich die ganze Bandbreite, mehr oder weniger. Gibt es für dich noch irgendeinen unerfüllten Traum, wo du sagst, das muss ich noch machen.
2: Richtige, also viele Träume habe ich, muss ich sagen, verwirklicht. Viele legendäre Musiker oder Singer-Songwriter, mit wem ich hätte was zusammen gemacht, sind leider nicht mehr auf dieser Welt. Es gibt einen französischen Chansonnier, der ist für mich eine Legende, ein Philosoph, der hat seine Texte für die Musik gegeben. Das ist der Léo Ferré, heißt es. Es ist eine Legende in Frankreich. Hier in der Schweiz viel weniger gekannt, mehr in die französische Schweiz natürlich. Es sind natürlich ein paar legendäre Namen, die mit wem ich gerne ein Duett singen würde. Auch, was weiß ich, Robert Plant, der Sänger von Led Zeppelin, in einer Rockband der 70er Jahre. Aber muss ich sagen, solche Träume sind relativ vorbei. Bei mir ist, ich freue mich viel mehr, neue Musiker zu entdecken, die Interpret sind von der heutigen Szene, die tragen aber auch dieses musikalische Fähigkeit und übersetzen diese Musikalität in ihres Leben. Das spüre ich sofort, wenn ein Musiker vollblutig dabei ist oder nur kommerziell dabei ist. Das ist für mich ein ganz großer Unterschied und das macht eine Differenz.
1: Beispielsweise deine beiden Kinder wahrscheinlich, oder?
2: Also, doch, ich die meine, beiden Kinder sind, muss ich sagen,
1: deine beiden vollblutig Kinder sind Musiker, dabei. Sind wahrscheinlich auch Vollblutmusiker, oder?
2: Ja. Und es ist für mich verblüffend, dass die beiden nicht nur sich dafür entschieden haben, für das Songwriting als Profession, sondern auch, dass sie schaffen, ihre eigene Ding zum Geld zu bringen. Relativ schnell ist dieser Prozess gewesen. Bei beide jetzt, muss ich sagen, als Julian, mein Sohn, der Faber genannt ist hier in der Schweiz, vor 6-7 Jahren mit solcher Erfolge unterwegs gegangen ist, habe ich gedacht, für meine Tochter, die 3 Jahre jünger ist, die wollte auch auf diesem Wege, wird nicht so einfach sein, sich konfrontieren zu müssen. Aber heute, als sie genau die gleiche Aufmerksamkeit bei euch, bei der Presse, bei den Journalisten und bei das Publikum erreichen, als Steiner und Madeleine, ihre Duo, da bin ich wirklich, muss ich manchmal schmunzeln und denke ich, wenn ich das alles gemacht hätte, dafür, damit das so kommt, wäre überhaupt nichts zustande gekommen. Gut so, dass das Leben manchmal so spielt, so wie es spielt, in eine sehr spontane und wahrscheinlich veritable Art und Weise.
1: Was aber eigentlich noch spannend ist, sie beide singen auf Hochdeutsch. Mhm. Und nicht wie du zum Beispiel auf Italienisch. Mhm. Ist das nie ein Thema gewesen? Oder hast du überhaupt mit ihnen Italienisch geredet? Können sie Italienisch so, dass sie eigentlich, ja, Hochdeutsch ist ja nicht direkt eine Muttersprache von uns, sondern es ist ja wenn dann noch in der Mundart.
2: Es ist eine komplexe Geschichte. Sie sind zweisprachig, sie sind zweisprachig aufgewachsen, sie reden perfekt Italienisch, also mit mir reden sie nur Italienisch, mit meiner Frau, sie reden Schweizerdeutsch, aber die Großmutter ist Deutsche. Also das heißt, das Hochdeutsch hat schon eine gewisse Rolle in ihrem Leben gespielt. In der Mehr haben sie mit der Großmutter, die Mutter meiner Frau, haben sie in Hochdeutsch gesprochen. Und das war eine Sprache, die schon zu Hause gewesen ist, deswegen. Und dann muss man sagen, weil sie angefangen haben, gute Erfolge in Deutschland und in Österreich zu kriegen, war klar, dass es durch die Hochsprache kriegen sie eine, nicht nur eine Aufmerksamkeit, sondern auch ein viel größeres Publikum. Und ich glaube, für sie in Hochdeutsch zu singen, ist keine Fremdsprache. Sie singen das mit einer gewissen, Selbstverständlichkeit. Und sie singen auch auf Italienisch. Immer wieder versuchen sie etwas auf Italienisch zu singen. Und ich glaube, das kommt auch wieder eines Tages. Natürlich schreiben in eine Sprache, schreiben sie auf Italienisch, wäre für sie im Moment wahrscheinlich nicht möglich. Das ist ja nicht das Gleiche. Sie sind schlussendlich hier aufgewachsen. Und ich glaube, eine aktive Beziehung mit einer Sprache zu haben und in einer Sprache zu schreiben, muss man in das Land, wo die Sprache gesprochen wird, leben eine längere Zeit und der Alltag komplett 100% erleben. Und dann wird diese Einheit, Kultureinheit stattfinden. Und das haben sie noch nicht erlebt. Sie gehen ganz, ganz oft, aber ich glaube, wenn der Tag, wo sie sich entscheiden, in Italien eine längere Zeit zu gehen, dann wird es wahrscheinlich der Tag sein, wo sie auch künstlerisch bedeutungsvoll was unternehmen werden.
1: Wie ist es bei euch daheim? Redet ihr nonstop über Musik, machen zusammen Musik, diskutieren da über eure eigene Musik oder wie muss man sich das vorstellen?
2: Doch, wir diskutieren, eher diskutieren wir über, wie richtig ist, über ihre Musik. Also in der gemeinsamen Diskussion ist zentral zu wissen für mich, was sie tun und was sie für Produktionen, neuen Alben, auf Tourneen. Mein Sohn ist im Moment unterwegs in Italien für eine Filmproduktion, er ist als Schauspieler da unterwegs. Meine Tochter produziert im Moment sein neues Album. Dann reden wir tatsächlich über ihre und meine manchmal, aber nicht zentral. Also für uns, für mich und meine Frau ist wichtiger zu wissen, was sie tun, logischerweise, ja. Und aber zum Beispiel meine Frau macht einen Film im Moment über ein tolles Film, Dokumentarfilm über eine Schweizerin, eine Schriftstellerin, die Milena Moser. Und meine Tochter hat ein wunderschönes Lied geschrieben als Soundtrack für dieses Film. Es gibt schon Interaktionen. Ich habe die Texte auf Italienisch übersetzt für ein paar Lieder, die sie beide geschrieben haben. Die haben in Italienisch gesungen und so weiter. Es gibt immer Momente, wo wir interagieren, auch tatsächlich in der Musik oder in der Kunst. Und es ist natürlich ganz hervorragend, wenn sowas passiert.
1: Ganz eine kreative Familie, muss man wirklich sagen. Mhm. Ich würde gerne noch schnell ein bisschen zurück in deine Kindheit, wo du ja einen Unfall gehabt hast. Ein ganz anderes Thema jetzt von der Musik in deiner Kindheit. Du hast einen Unfall gehabt, du bist von einem Auto angefahren worden und hast seitdem eine relativ starke Einschränkung bei deinem Sehvermögen.
2: Ja.
1: Wie muss man sich das vorstellen? Was heisst das? Wie schränkt dich das ein?
2: Guarda, das Ende der 60er Jahre, ich lebte in Palermo, meine Heimatstadt, und die war natürlich noch nicht so. Wir haben ein bisschen am Rand der Stadt gelebt und ich habe Fußball gespielt mit einem Jungen auf der Straße. Da ist der Ball auf die andere Seite geflogen, da bin ich ja gegangen, sie zu holen, und ist ein Auto, hat mich voll getroffen. Da war eine linke Szene, die leider in dieser Zeit sehr oft passierten. Ja, das war besonders schlimm bei mir, weil tatsächlich war, ich war eine gute Woche zwischen Tod und Leben. Und das glaube ich schon, dass mein Leben beeinflusst hat, dass ich als Typ rausgekommen bin, so wie ich bin. Weil plötzlich musste ich meine Zeit verbringen anders als davor. Weil ich habe verschiedene Verletzungen gehabt. Ich sah nicht mehr richtig gut. Und daher musste innerlich wieder vielleicht lebendiger werden als äußerlicher. Und außerdem natürlich meine Mutter hat einen großen Schreck gekriegt, ist praktisch mir gegenüber sehr vorsichtig gegangen. Ich dürfte nicht mehr so freilich mich bewegen wie davor. Verständlicherweise, und das hat wahrscheinlich mich gebracht, introvertierter zu werden und mein Leben zu orientieren in eine kreative Art und Weise mit mir selber. Und darum vielleicht die Musik, das Schreiben. Das habe ich so nachhinein interpretiert für mich selber, dass es so passiert ist. Aber wenn so ist, dann ist es gut.
1: Das wäre meine nächste Frage. Wahrscheinlich schon so, dass es intensiver ist mit der Musik, dass du dich eben vielleicht dann mit der kannst ausdrücken oder dass du sie auch anders wahrnimmst vielleicht.
2: Kann sein, dass es deswegen meine Bedürfnis, mit der Kunst mich auszudrücken, ist das Resultat gewesen von diesem Event, die mich stark beeinflusst hat. Tatsächlich, zum Beispiel, konkret zu sein, ich sehe nicht so gut, ohne Kontaktlinsen, ganz wenig, und als Kind damals wir sprechen 1969, 1970, da gab es keine Kontaktlinsen. Da gab es nur Brille und mit solche Gläser. Also du als kleines Kind mit solchen Gläser, da kommst du nicht richtig gut. Und wenn du ans Meer gehst, dann musst du die Brille raus, dann siehst du ans Meer, während du schwimmst gar nichts. Dann kannst du nicht richtig schwimmen, aber du fühlst dich verloren, du siehst nicht gerade, wo du bist. Also all diese Dinge beschränken natürlich dich massiv und beeinflussen letztendlich dein Leben. Und so habe ich nachhinein interpretiert, was mir passiert ist.
1: Wir sind schon fast am Ende der Sendung. Ich habe noch eine Abschlussfrage, die wir eigentlich ganz kurz müssten beantwortet haben. Ja. Und zwar, ich möchte noch mal schnell ein bisschen zu der Musik zurück positiv abschliessen. Und zwar ein Familienalbum. Wäre das allenfalls etwas?
2: Nein.
1: Deine beiden Kinder und du,
2: nein,
1: wenn ihr alle so Musik machen?
2: Im Moment machen? Sicher nicht. Im Moment sicher nicht, nein, nein.
1: Momentan nicht, aber vielleicht ja sonst irgendwann, wer weiß. Lieber Polina, danke vielmals, bist du bei uns.
2: Avoi, grazie mille.
1: Haben wir ein bisschen schnattern zusammen. Top hoch 3 gibt es dann in einer Woche wieder mit meinem Kollegen Stefano Bullmann. Ciao zusammen, macht's gut.
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3: Die Sendung, die Persönlichkeiten in Mittelpunkt stellt. Schön, sind ihr auch heute wieder mit dabei. Ich habe mich einreissen lassen, heute ein Hemd anzulegen. Das gibt einen guten Grund dafür, nämlich die Chefin ist da. Nicht meine Chefin, aber die Chefin von uns Zürcherinnen und Zürcher. Sie ist seit kurzem Regierungspräsidentin vom Kanton Zürich und wir freuen uns sehr, hat sie die Einladung angenommen. Recht herzlich willkommen, Jacqueline Fehr.
4: Danke vielmals. Ich habe mich sehr über die Einladung gefreut und freue mich auch auf das Gespräch.
3: Sie sind seit kurzem Präsidentin vom Regierungsrat Zürich. Ist das ein Amt, wo man sich darauf bewerben muss oder wird man das einfach irgendwie so ein bisschen?
4: Nein, das wird man einfach. Das ist ein Turnusamt, also da kommt man dran im entsprechenden Turnus und übernimmt dann die Rolle von der Prima Inter Pares. Also in diesem Jahr präsidiere ich den Regierungsrat.
3: Kann man da auch dankend ablehnen oder muss man es annehmen?
4: Man könnte wahrscheinlich schon ablehnen, aber es ist, glaube ich, für alle ein Ehrenjahr. Und ich habe noch niemanden gesehen, der sich nicht darauf gefreut hat. Und es geht auch mir so. Ich habe mich sehr darauf gefreut und bin auch sehr gespannt, was die nächsten 12 Monate bringen.
3: Was kommen da für Zusatzaufgaben auf Sie zu? Weil Ihr Terminkalender ist ja sonst schon recht gefüllt.
4: Ja, also das Wichtigste oder vielleicht das Markanteste ist, man präsidiert eben den Regierungsrat. Das sind die 7 gewählten Leute, die die Zürcher Regierung ausmachen. Wir treffen uns jeden Morgen im Rathaus und entscheiden über die verschiedenen Anträge aus den unterschiedlichen Direktionen. Tauschen uns auch aus über andere grundsätzlichere Fragen, längerfristige Strategien und diese Sitzung präsidiere ich. Daneben repräsentiere ich auch den Kanton Zürich gegen aussen, an Festen, an Anlässen, bei Konferenzen von anderen Kantonen, gegenüber dem Bund etc. Und es gibt natürlich auch die Möglichkeit, eigene Akzente zu setzen.
3: Also auch ein Amt, wo man ein bisschen mehr Macht kriegt. Nur auch wenn es nur ein bisschen ist.
4: Es liegt vor allem die Macht in der Organisation und in der Gestaltung von Sitzungen oder auch in der Gestaltung von Akzenten, thematischen Schwerpunkten. Man gestaltet Klausuren, man sagt, woher man irgendwann geht, mit welchem Kanton man sich trifft oder will treffen, wo die Klausur stattfindet, vielleicht was für ein Programm man rundherum noch macht. Und da kann man auch Akzente setzen, gewisse Teile aus unserer Bevölkerung vielleicht mehr ins Rampenlicht rücken, wo vielleicht zu schöner im Schatten sind.
3: Auch ein grösseres Büro.
4: Nein, das ist immer noch das Gleiche, aber ich habe ja sehr ein schönes Büro und es ist natürlich ein wichtiger auch Raum. Man tut auch Botschafterinnen und Botschafter empfangen, die sind in Bern oder Genf stationiert, aber die kommen regelmäßig auch bei den Kantonen auf Besuch. Und der Kanton Zürich als grössten und wirtschaftlich wichtigsten Kanton vom Land ist natürlich auch ein Ort, wo viele Botschafterinnen und Botschafter vorbeikommen und die empfängt man und redet mit denen, zum Teil in meinem Büro und zum Teil dann im Rathaus.
3: Sie haben es vorher gesagt, jeder, der mal das Jahr darf präsidieren, will da Akzent setzen. Sie haben Ihr Präsidialjahr am Thema Teilhabe gewidmet. Wie ist das gemeint?
4: Teilhabe ist natürlich ein umfassender Begriff und meint mitmachen können, mitgestalten können, Teil sein von der Entwicklung von unserer Gesellschaft. Und mir ist das ganz wichtig. Also mir ist es wichtig, dass wir möglichst viele Leute auch beteiligen lassen und auch sie einladen, sich zu beteiligen, wenn es um politische Prozesse geht, wenn es um Prozesse geht, wie man Quartier gestaltet, wenn es um den Dialog geht, über Gruppen hinweg, vielleicht neu zugezogene im Dorf, mit all die Gesessenen, wenn es darum geht, denen, die vielleicht nicht so gewährig sind, mehr Möglichkeiten geben, zu ihren Rechten zu kommen, dass wir in der Sprache einfacher sind, dass wir Möglichkeiten schaffen, wie Leute mit Einschränkungen können an die Informationen kommen. Also die Palette ist enorm breit. Die Grundidee ist, in einer offenen, demokratischen, freien Gesellschaft sollen möglichst alle Leute sich können beteiligen und auch mitgestalten, wie unsere Gesellschaft funktioniert.
3: Ist es aber auch ein bisschen, nicht nur, ihr dürft euch beteiligen, sondern auch mit dem Druck darauf, ihr solltet euch auch beteiligen?
4: Es ist eine Einladung. Es ist eine Einladung, sich zu beteiligen, sich als mehr zu sehen, als nur ich selber, sondern die Verantwortung, die wir für uns und eben auch für unsere Umgebung haben, auch wahrzunehmen. Das machen wir im familiären, privaten Kreis sowieso, aber eben auch mal den Blick rauszuwerfen und zu sagen, will ich mich nicht eigentlich auch einbringen, wenn es darum geht, wie unser Quartier sich entwickelt oder was jetzt mit den Leuten ist, die da neu zugezogen ist. Es ist schon auch eine Einladung, ja.
3: Ist es ein bisschen Corona beeinflusst, das Thema, das Sie gewählt haben, jetzt durch die letzten 12 Monate? Ist das etwas, was so jetzt vor allem mit dieser Zeit bei Ihnen so aufgekommen ist, ich will den Akzent auf das legen? Oder ist das etwas, was Sie einfach schon seit 30 Jahren, seit Sie politisieren, so ein bisschen auch gegen rausträgen?
4: Also für mich selber ist es etwas, was ich immer schon in mir hinein hatte. Ich denke selber, aus dem Engagement heraus habe ich sehr viel erlebt, wie wichtig es eben ist, dass sich Menschen engagieren und miteinander etwas auf die Beine stellen und miteinander etwas gestalten. Wir haben das als Regierung, aber auch als Legislaturziel gesetzt. Das ist vor 2 Jahren, also noch vor Corona. Es ist auch ein bisschen vor dem Hintergrund von diesen Bewegungen von Gilets Jaunes in Frankreich, wo plötzlich eine Bewegung auf die Strasse ist, die gesagt hat, wir werden nicht gehört, wir kommen nicht vor, an uns denkt niemand, wir gehen vergessen. Und aus dem aus haben wir dann nochmal die Analyse gemacht, wie rasch so etwas auch kippen kann und wie wichtig das ist, dass man das vermeidet in einer offenen Gesellschaft, wie wir das sind. Und jetzt, aber unter dem Eindruck von Corona, wird es noch mal wichtiger und aktueller, weil wir haben uns zum Teil schon ein bisschen aus den Augen verloren in dieser Zeit. Wir haben anders geschafft, viele von uns. Wir mussten sich zurückziehen, man hat weniger soziale Kontakte gehabt. Die Vereine haben sich nicht treffen, der Turmverein hat nicht mehr stattgefunden. Und durch das hat vieles, was ganz normal war, dass man sich begegnet, nicht mehr stattgefunden. Und man spürt ja das auch, dass man auch bis in die Familien jetzt zum Teil sehr unterschiedliche Positionen mit grosser Vehemenz vertritt. Und da auch die Gesellschaft wieder zusammenzuführen, auch das Gespräch wieder in Gang zu bringen, das ist jetzt sicher wichtig.
3: Wenn wir schon beim Thema Corona bleiben, Covid-19 und wie man damit umgeht. Die Regierung hat vor kurzem nicht so eine gute Note gekriegt bei diesem Thema. Und dazu kommt noch, dass der Kanton Zürich mehr leidet unter der Corona als alle anderen Regionen in der Schweiz. Ist jetzt nicht ganz der einfachste Moment, um so ein Präsidialjahr anzutreten. Wo stehen wir im Kanton Zürich? Wie geht es im Kanton Zürich?
4: Also wir sind in einer sehr herausfordernden Situation. Wir sind natürlich sehr ein dicht besiedelter Lebensraum und das ist ja klar, in einer Pandemie, wo eben Dichte ein Problem wird, ist das eine grosse Herausforderung. Man könnte die Bilanz dann ganz am Schluss ziehen. Ich glaube, so als erste Zwischenbilanz. Wir haben im letzten Herbst die Situation unterschätzt. Wir haben dort auch spät die Massnahmen getroffen, haben den Tritt aber wieder gefunden, sind jetzt gut unterwegs, sind noch mal ein bisschen gestolpert am Anfang der Impfkampagne, jetzt aber auch haben den Tritt wieder gefunden. Jetzt heute ist bekannt worden, dass sich alle über 16 können impfen lassen. Das geht jetzt mit grossem Tempo voran und wenn man die Zahlen anschaut, muss sich Zürich überhaupt nicht verstecken. Aber es ist klar, es gibt wahnsinnig viel Leid und Schmerz, wo Corona hinterlässt. Von Menschen, die gestorben sind, von Menschen, die Angehörige nicht haben können, zu ihnen, die krank waren, von Menschen, die an Long-Covid leiden, aber auch von Menschen, die den Job verloren haben, ihre Teenager-Sohn vielleicht in der Psychiatrie ist, wo nicht mehr wissen, wie es den anderen Tag finanziell überstehen können. Also es ist wirklich das Panoptikum von Leid und Schmerz, das die Corona-Pandemie hinterlassen hat.
3: Und was auch vielleicht noch ein bisschen deutlicher geworden ist in diesem Jahr, sie und ich haben nämlich etwas gemeinsam. Wir üben beide einen Job aus, wo es schwierig ist, allen zurecht machen. Also, macht man das, ist es da nicht recht, macht man das, ist es auf der anderen Seite nicht recht. Haben Sie das Gefühl, dass das Politisieren in den letzten 12 Monaten auch schwieriger geworden ist durch Corona?
4: Ja, wenn man wahnsinnig auf das fokussiert ist, was Menschen über einen in Kommentaren sagen, dann kann man vielleicht sagen, es ist schwieriger geworden. Aber ich spüre natürlich auch wahnsinnig viel Respekt vor dieser Aufgabe. Ganz viele Menschen sagen einem auch laufend, ich will nicht in eurer Haut stecken und zum Glück macht ihr das und so. Und man sieht ja auch, der allergrösste Teil der Bevölkerung haltet sich ja auch mehr oder weniger klaglos. Wir fluchen alle einmal, aber mehr oder weniger klaglos an die Vorgaben, sind solidarisch, nehmen sich zurück, leisten ihren Beitrag. Und das spiegelt sich auch im Großen vom Respekt gegenüber der Politik. Und es ist eine anspruchsvolle Situation und wir machen die nach bestem Wissen und Gewissen. Wir wissen, dass wir es nie allen recht machen können, aber wir geben uns sehr viel Mühe, unsere Entscheidungen auch intensiv zu diskutieren, zu begründen, die Interessen gegeneinander abzuwägen. Und ja, es gibt sicher Leute, die es besser hätten können machen, aber wir machen das Beste aus der Situation.
3: Gut, besser machen kann man sowieso immer, oder?
4: Ja, das ist ja so ein bisschen, früher im Sport hat man ja immer, oder man sagt es heute, aber habe ich mich nicht Spieler Maul halten, das ist zu grob.

0: erkrankt ist, ist die Sage im Zentrum. Das ist total legitim und da verstehe ich alle, die dann das Herz dort haben. Und die, die entscheiden müssen, müssen versuchen, das Herz ein bisschen an unterschiedlichen Orten zu haben.
1: Sie machen Politik seit 1990. Wahrscheinlich schon ein bisschen mehr, aber 1990 ist es dann richtig losgegangen, also seit 31 Jahren. Ist nie in diesen 31 Jahren das Bedürfnis im Raum gestanden, um den Bettel herzuschmeissen und zu sagen, ich höre auf jetzt mit der Politik?
0: Ja, das wäre jetzt auch gelogen, wenn ich sage, gar nie. Es gibt sicher Momente gegeben, wo es mir auch zu viel geworden ist, wo ich gefunden habe, und was gibt es sonst noch im Leben? Das hat es sicher gegeben, aber ich bin schon leidenschaftlich Politikerin. Also es ist schon das, was ich sehr gerne mache, diese gesellschaftlichen Strukturen mitentwickeln, wo möglichst vielen Leuten ein gutes Leben ermöglichen, wo möglichst viele Leute können sein, wie sie sind, wo wir über unser Leben können auch bestimmen, wo man nicht in Konventionen eingesperrt ist, wo man mit Respekt vor den Bedürfnissen der anderen Gemeinschaft bildet. An dem zu arbeiten, das ist schon meine ganz grosse Leidenschaft.
1: Und dann ist ja 2010 knapp, also der Bundesrat wäre im Raum gestanden, für Sie knapp verpasst. Das ist ja ein Moment für viele, der einem sehr persönlich trifft, irgendwo durch. Wie war das bei Ihnen?
0: Ja, es ist eine total verrückte Situation, weil es ist tatsächlich real eine Sekunde, wo man hört, ob das Leben in eine total andere Richtung geht oder mehr oder weniger weitergeht wie bisher. Und das ist schon so. Man ist ja in dieser Kampagne mit grosser Intensität und Gefühl unterwegs und dann ist der Sekunde, und ich weiss nicht, ich habe so gefunden, es ist so wie Woody Woodpecker, so bang, tatsch, in die Wand rein und dann so runterbröselt und dann wieder irgendwie müssen den seelischen Muskelkater auch wieder versuchen lassen und mich wieder neu orientieren. Ich habe aber vielleicht auch ein bisschen Glück gehabt. Ich habe lange gezweifelt, ob ich das anstreben will, weil ich das Amt relativ gut kenne. Ich habe auch die Einschränkungen von dem Amt gut kennt, die Verführungen vom Amt auch. Die haben am Schluss dann überwogen, darum habe ich dann auch kandidiert. Aber ich habe dann, eben, nachdem der Muskelkater dann versucht war, auch viele Momente gehabt, wo ich gesagt habe, Gott sei Dank ist das an mir vorbei.
1: Wie ist das Corona-Jahr, oder? Ich bin ja froh, dass Bern über dich, wo für uns Entscheidungen trifft. Aber Hankerum, ich will es auch nicht müssen machen, oder? Jetzt gerade.
0: Ja, es ist wahnsinnig schwierig und ich, wir wissen ja alle, dass es auch an Vorbereitung gefehlt hat, dass vieles eben im Argen war. Und das kann man nicht aufholen. Und für das, obwohl man es 100-mal schon gesagt hat, ja, natürlich, wir haben Fehler in der Vergangenheit gemacht, baden sie jetzt aus. Und trotzdem muss man es jetzt auch rechtfertigen. Ja, das ist schon sehr, sehr anspruchsvoll.
1: Dann 2015, die Wahl in den Regierungsrat. Das ist eigentlich dann wie so der logische nächste Schritt, oder? Wenn der Bundesrat nicht klappt, geht man in die Kantonsregierung.
0: Ja, ich habe auch noch eine Ausbildung gemacht in der Zwischenzeit. Ich habe also einen Executive Master gemacht in Bern, weil ich mich schon auch noch mal ganz grundsätzlich dann orientiert habe nach 15 Jahren. Ich habe dann 17 Jahre insgesamt im Nationalrat gemacht, wo ich mir überlegt habe, wo ich weiter. Ich habe einerseits die grosse Leidenschaft für Politik, aber eben auch so die Führungsverantwortung, Gestaltungsmöglichkeiten. Und da hat es verschiedene Optionen gegeben und es hat dann halt wieder die politische Führungsoption obsiegt, weil einfach dort der Herzschlag am intensivsten ist und habe dann das probiert und bin gewählt worden und bin wirklich wahnsinnig glücklich in dem Amt. Ich finde es ein riesiges Privileg, das dürfen auszuführen.
1: Was man vor allem mitkriegt, ist, dass Sie nie gross auffallen mit Negativschlagzeilen. Es gibt schon, halt, wie man es nie über dem recht machen kann, mal da, mal dort irgendetwas. Aber sie wandeln relativ unaufgeregt durch ihre politischen Ämter. Woher kommt das? Warum die Zurückhaltigkeit? Es gibt ja andere Kollegen bei Ihnen im Regierungsrat, die gerne mal in den Medien stehen.
0: Ja, das würden jetzt andere auch anders beurteilen. Es würde ja auch Leute geben, für die bin ich zu viel in den Medien und die nerven sich jedes Mal, wenn sie mich sehen. Und man triggert halt auch verschiedene Leute unterschiedlich. Das klingt jetzt auch wahnsinnig selbstgerecht, wenn ich das sage, aber ich bin tatsächlich nicht so ein wahnsinnig eitler Mensch. Also es ist mir relativ egal. Mein Antrieb ist wirklich, ich will etwas können verändern. Wenn ich jetzt verantwortlich bin für den Justizvollzug, dann will ich zuerst mal verstehen, wer ist eigentlich in diesen Gefängnis? Wer schafft in diesen Gefängnis? Was ist denn in ihrem Auftrag? Was für einen Beitrag leisten wir, dass die dort arbeiten müssen, eine gute Arbeit.

0: könnte machen. Was für einen Beitrag leisten wir, dass die Leute, die dort gefangen sind, 99% kommen ja wieder raus, dass die als bessere Nachbarn rauskommen, als dass sie vorher gewesen sind. Mit welchen Beiträgen kann ich etwas dort mithelfen, zu verbessern? Oder in der Fachstelle Kultur, oder in der Zusammenarbeit mit den Gemeinden. Da gibt es also ein bisschen reingeworfen, dort, wo ich reingeworfen bin mit meinem Zuständigkeitsbereich, dort nachher in die Tiefe gehen, verstehen und versuchen, einen Beitrag zu leisten, damit die Leute, die die Arbeit machen müssen, die gut und möglichst auch immer noch weiterentwickeln, besser machen können.
1: Und es hat auch nichts damit zu tun, dass Sie mal auf dieser Seite gestanden sind, vom Interview. Also, Sie haben ja auch mal im Radio geschafft. Sie wissen, wie die Medien ein bisschen ticken. Es hat nichts mit dem zu tun, dass Sie wissen, ich weiss ja, wie die ticken und darum halte ich mich ein bisschen zurück.
0: Nein, es hat vielleicht etwas damit zu tun, ich kann Journalistin werden. Das war einmal ein Berufswunsch von mir. Und man hat mir da in der Berufsberatung gesagt, ja, dann wird du zuerst einmal Sekretärin. Das bin ich dann auch geworden. Und habe aber in der Ausbildung in damaligem Radio Eulach, also Vorgängermedium von Radio Top, geschafft. Und ich habe einen wahnsinnigen Respekt vor den Medien. Also, auch wenn wir uns ärgern und wenn man das ungerecht findet und das nicht richtig recherchiert findet. Ich finde, die vierte Gewalt ist enorm wichtig. Und ich finde, die Arbeit ist enorm wichtig. Und sie fasziniert mich. Und das Gemeinsame ist, glaube ich, können vermitteln. Also, wir müssen die eigenen Entscheidungen können vermitteln. Warum machen wir das? Was sind die Überlegungen gewesen? Warum sind wir überzeugt, dass es richtig ist? Nachvollziehbarkeit herstellen. Damit das Vertrauen stärken. Die denken etwas, die haben sich etwas überlegt. Bin vielleicht mit dem Resultat nicht einverstanden, aber immerhin, ich sehe ihre Argumente. Und das Gleiche haben auch die Medien. Sie müssen auch versuchen, in dieser ganz komplexen Welt irgendwie helfen, Orientierung zu bieten. Ich habe mal gesagt, Nachrichten heissen ja nicht umsonst, nicht einfach nur News, sondern Nachrichten, weil es eben, man kann sich dann auch nach etwas richten, die Orientierung herzustellen. Und das ist in einer übersichtlichen Welt sehr wichtig. Ich habe einen grossen Respekt vor dieser Arbeit. Das sage ich auch in anderen Kontext. Und das ist vielleicht auch das, was ich dann eher mit der Sache, mit den Medien zu tun habe, als mit meiner Person.
1: Vielleicht mal ein Comeback in den Medien, eine eigene Show oder so?
0: Ja, keine Ahnung.
1: Könntet das auch nachher da mit dem Geschäftsführer klären.
0: Genau.
1: Ich glaube, wir
0: würden
1: für Sie schon Senderplätze finden. Gehen wir nochmal zurück ins Jahr 1990. Was war damals los, dass Sie sich für Politik entschieden haben? Was war der Schlüsselmoment?
0: Es war die Frauenbewegung von den Ende 80er, Anfang 90er Jahre. Es war eine Zeit, wo Frauen fast noch nicht vertreten sind im Parlament, wo aber auch ganz viele Themen, wie wir ganz klassische Familienbilder in den Lehrmitteln, also ich bin hier in der Ausbildung als Lehrerin, man hat fast nur Frau, Mann, Kind gesehen und Frau im Haushalt und der Mann am Arbeiten. Man hat sehr viel sich richtig auseinandergesetzt mit häuslicher Gewalt gegenüber Frauen, aber auch Themen wie sexueller Gewalt, Vergewaltigung. Man hat Zugänge, Angst haben draussen, wenn es dunkel ist, etc. Also die ganze Frage, wo ist eigentlich der Platz der Frauen in dieser Gesellschaft, ist dort sehr virulent gewesen. Und das hat mich unglaublich motiviert, da mitzugestalten. Weil ich habe es schon als Kind, als ich in der Mädchenriege war und mein Bruder in der Jugend, habe ich es extrem ungerecht gefunden, dass die mit dem Papiersammeln können Geld verdienen konnten. Und wir in der Mädchenriege haben einfach nichts gehabt, wo wir können Geld verdienen konnten und haben das auch nie Geld gehabt. Also, das ist jetzt vielleicht ein bisschen anekdotisch, aber meine Position als Frau in dieser Gesellschaft, die hat mich sehr angetrieben, in die Politik einzusteigen. Und ich hatte auch in meiner Mutter jemanden gehabt, der das sehr wichtig gefunden hat und auch geschaut hat, dass ihre Töchter eine gute Ausbildung haben.
1: Danke, Wille. Nachfrage, Kindheit, die hat sicher auch eine zentrale, oder spielt bei vielen eine zentrale Rolle, ob man nachher in die Politik geht. Sie haben einmal in einem Interview gesagt, Ihre Söhne werden mal ganz selbstverständlich in dieser gehobenen Mittelschicht sein. Sie vom Gefühl her aber nie ganz.
0: Ja, ich komme natürlich sozial von einem anderen Ort. Meine Eltern kommen aus sehr einfachen Verhältnissen und ich bin entsprechend auch in sehr einfachen Verhältnissen aufgewachsen und ihnen ist nicht einfach alles offen gestanden und es ist auch noch nicht so selbstverständlich gewesen, dass so ein Mädchen als Gimi Reichenberg geht, aus so einer Familie. Und meine Mutter hat das sehr wählen, mein Primarlehrer hat das unterstützt, aber schon für meinen Vater ist das richtig, die heiratet ja dann vielleicht auch einmal. Schon er hat sich viel müssen überlegen dazu. Und auch nachher, das habe ich schon mitbekommen, meine Eltern sind als Nicht-Akademiker in diesen älteren Übung schon noch ein heftiger Fremdkörper gewesen und haben sich sicher nicht immer nur zugehörig gefühlt. Und so, das ist halt, das prägt mich sicher schon. Und meine grosse Liebe zu Menschen, die es nicht immer so einfach haben und wo ich auch mich sehr versuche, für sie einzusetzen, sei es Betroffene von fürsorgerischen Zwangsmassnahmen oder suchtkranke Menschen oder was es immer ist, kommt sicher von dort her, vom Erleben, wie schmeckt es denn dort, wo man nicht so einfach dazugehört.
1: Wie ist denn das jetzt mit Ihren Söhnen? Die sind mittlerweile beide erwachsen.
0: Genau.
1: Aber die sind ja anders aufgewachsen jetzt als Sie. Wo steht da die Politik bei denen? Und grundsätzlich hat mich gewundert, wie ist die Beziehung zwischen euch drei?
0: Also es ist, Politik spielt eine Rolle, aber es ist noch nicht so klar, ob es auch mal die institutionelle Politik soll sein, aber so der Parlamentarismus und Partei. Aber sie sind sicher sehr kritische Zeitgenossen. Sie engagieren sich, diskutieren das auch, sind Kinder von ihrer Zeit mit all diesen Verwerfungen im digitalen Raum, in dieser Heterogenität, in dem auch internationalen Kuddelmuddel, wo da ist. Und ist jetzt den beiden zu alt? Ist das der Richtige? Hätte Sanders müssen sein, der ja auch alt ist? Also das sind natürlich schon, wie bei uns auch in dem Alter, eher so das Internationale, das ganz wichtig ist. Aber auch andere Themen, Klimawandel und so. Aber gleichzeitig habe ich sehr getrennt. Also sie sind nicht mitgekommen mit mir, sie sind nicht dabei gewesen und sie haben in meiner politischen Karriere auch in dem sie keine Rolle gespielt, Fotos oder so Sachen. Da bin ich habe eine grosse Vergangenheit im Thema Kinderschutz und da bin ich immer sehr, sehr strikt gewesen, dass sie eigenständige Personen sind, dass sie ihr eigenes Leben haben, dass sie wirklich auch geschützt werden von deren Öffentlichkeit. Das ist mir sehr wichtig gewesen.
1: Ich möchte zum Schluss noch mal eine Beziehung ansprechen, und zwar Ihre Beziehung zu Winterthur. Noch ganz kurz. Sie sind Winterthurer. Sie sind aufgewachsen, sie haben da ihre politische Karriere gestartet, sie haben da beim Radio gearbeitet. Ihre Kinder sind da aufgewachsen, sie arbeiten aber in Zürich. Hat sich das, oder grundsätzlich, hat sich Ihre Beziehung, seit Sie im Regierungsrat sind, zu Winterthur verändert?
0: Ja, also streng noch bin ich aufgewachsen, auch noch viele Jahre in Elk. Also ich komme eigentlich von dem Dorf in die Stadt und arbeite in der Grossstadt. Verändert hat sich mein Verhältnis nicht, aber ich habe natürlich schon ein Auge für Winterthur in der Regierung. Ich bin am Anfang allein, jetzt sind wir zu dritten, das ist ja sehr schön. Aber wo es darum gegangen ist, Kulturbeiträge zu erhöhen oder jetzt, wenn es darum geht, welchen Beitrag die Stadt Winterthur und Stadt Zürich an Kulturhilfe zahlt, dann war für mich klar gewesen, die Stadt Zürich hat doppelt so eine hohe Finanzkraft, also müssen die 50% zahlen, Stadt Winterthur hat halb so eine hohe Finanzkraft, also zahlen die 25%. Also das sind schon natürlich so eine Erfahrungsperspektive. Und dann gibt es so Leidenschaftsorte wie die FC Winterthur Frauen, wo ich einfach cool finde, dass die gibt und was ihre Geschichte ist. Und natürlich unsere Kulturinstitutionen, die ich sehr schätze. Aber auch einfach der schöne, nahe Lebensraum, wo ich eigentlich mich total versorgen kann. Essen, trinken, Kleider kaufen. Und aber auch einen Naherholungsraum haben, wo ich mich sehr gut erholen kann. Ja, es ist einfach eine wunderschöne Stadt und das ist sie nach wie vor.
1: Ich kann mir vorstellen, es ist ja immer wieder schön, wenn man von Zürich zurück auf Winter kommt am Abend, oder?
0: Ja, ich finde schon. Also ich finde, es ist, das hat natürlich damit zu tun, es ist mein Zuhause. Und wenn ich heimkomme, bin ich auch daheim. Und ich finde auch, die Winterthurer Bevölkerung habe ich immer auch sehr geschätzt und also auch im Umgang mit mir, wo man dann mal irgendwo angefangen hat, so ein bisschen kennen, immer die Zurückhaltung und auch die Sympathien und so. Das ist ja, ich fühle mich da sehr zu Hause.
1: meine Befürchtung ist eingetroffen. Wir haben einfach zu wenig Zeit gehabt miteinander. Aber ich lade Sie ein, in einem Jahr, wenn das Präsidialjahr vorbei ist, nochmal vorbeizukommen und dann machen wir nochmal, reden wir doch nochmal weiter. Einverstanden?
0: Das ist eine gute Idee.
1: Also
0: danke.
1: Wunderbar. Sehr, es hat mich wirklich sehr gefreut, sind Sie zu uns in die Sendung gekommen. Ich wünsche Ihnen ein erfolgreiches Jahr und viel Gesundheit, bis wir dann die Corona auch abgeschlossen haben. 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Macht's gut und bis bald.
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3: Er ist eigentlich aus Zürich, aber zu Peru aufgewachsen und nennt mittlerweile Teneriffa sein Zuhause. Der Musiker, der Toni Vescoli.
4: Hoi, hallo.
3: Schön, bist du da bei uns.
4: Ja.
3: Wenn man so hört, wo du schon überall gelebt oder immer noch wohnst, dann kann man schon so ein sagen, mein Grossi würde jetzt auf gut Deutsch sagen, du bist ein bisschen ein Furtfüdli.
4: Ein was?
3: Ein Furtfüdli.
4: Was heisst das, Furtfüdli? Kenne ich nicht.
3: Also nie gehört.
4: Das ist neu für mich. Muss ich mir mal merken, den kann man irgendwo mal einbauen.
3: Das ist so ein wie ein Reisefüdli, jemand, der immer ein bisschen unterwegs ist.
4: Ja, ja, gut. Nein, aber ich bin dann schon, eigentlich, wenn ich nicht bin, dann bin ich dann dort. Also, wir sind doch immerhin 39 Jahre in Vila haben wir gewohnt. Also am gleichen Ort, im Bauernhaus. Also, zwischen denen sind wir schon selbsthaft.
3: Du bist ja ein Musiker, eben bist ja drum auch viel unterwegs gewesen, ja, unter anderem. Schon. Aber du bist gleich eigentlich, kann man sagen, nicht so der typische Rock'n'Roller gewesen. Hast du, glaube nie irgendwie so exzessiv das Leben wirklich gelebt? Oder? Du bist eher eigentlich sonst so ein
4: bisschen... Ja, es kommt immer darauf an, was man sich unter einem Rock'n'Roller vorstellt. Also wenn man als Rock'n'Roller muss ungesund leben und exzessiv, dann bin ich es wirklich nicht. Wenn man aber Rock'n'Roller spielt und mit Begeisterung spielt, dann bin ich schon ein Rock'n'Roller, weil ich eigentlich mit dem angefangen habe. In den 50er Jahren habe ich mit Rock'n'Roll angefangen und dann mit Beatmusik eigentlich, mit der Sotrell. Und nachher bin ich mehr auf Folk umgeschwenkt, wie man das besser gefallen hat damals. Und bin dann wieder zurückgekommen. Man kann sagen, auf Americana. Das wäre dann die Mischung von Blues, Folkrock, ja, in die Richtung hinein. Und das, dort bin ich jetzt auch geblieben.
3: Zu dem ganzen Werdegang kommen wir noch, den müssen wir noch besprechen. Ich würde aber gerne mal dort her, wo eigentlich alles angefangen hat. Wie bist du zu dieser Leidenschaft Musik gekommen?
4: Also ich habe einen älteren Bruder, der ist 8 Jahre älter. Und der hat nicht mehr zuhause gewohnt, als ich so etwa 16 war, 15. Aber er ist etwa auf Besuch und er hat Gitarre gespielt und hat so Georges Brassens gesungen und so südamerikanische Lieder, Volkslieder, die wir mitgebracht haben von Peru aus dieser Zeit. Und wenn natürlich er gesungen hat, dann sind ihm Damen zu Füßen gelegen. Das hat mich sehr beeindruckt. Und ich habe einfach gefunden, das muss toll sein, Musik machen und wenn die Leute einem gern haben. Und das war eigentlich meine erste Treibfeder.
3: Und hast du in dem Fall dann einfach angefangen, Musik zu spielen? Oder wie ist dann auch dazu,
4: ja,
3: dass du
4: gefunden hast? Ja, mit 16 habe ich dann ein bisschen gebohrt zu Hause. Ich hatte einen sehr strengen Vater gehabt. Der hat gefunden, wichtig ist Schule und Lehre und das alles. Musik und so. Ich habe dann aber spanisch-klassisch Gitarre Stunde gehen, im Oktober, November ist dann das gewesen, in dem Jahr, und hat dann können Stille Nacht, Heilige Nacht, nach Noten, klassisch spielen. Und, wenn wir dann bei Bekannten auf Besuch sind, ist der Vater einmal stolz gewesen, wenn ich das gespielt habe. Wenn er aber gewusst hätte, was ich nebendran gespielt und geübt hätte, hätte er wahrscheinlich Graus bekommen, weil ich habe natürlich dann angefangen, Elvis-Songs üben und so Sachen. Man kann auch nie gehabt, wo mir das beigebracht hat. Dann die Spanisch-Klassisch-Lehrerin, die hat die Hände über den Kopf zusammengeschlagen, als ich mit der Elvis-Platte gekommen bin und hat gesagt, ist Musik vom Teufel! Und hat mir um die Ohren gehauen. Und ich bin dann nicht mehr in die Gitarrenstunde gegangen. Ich habe dann das boykottiert und habe dann andere Lehrer gesucht und niemanden gefunden. Und irgendwie halt doch müssen alles selber lernen.
3: Und du hast ja dann im 62 deine Band gegründet. Das ist, glaube ich, gerade bei deinem Vater nicht so gut angekommen, oder?
4: Nein, überhaupt nicht. Er hat mir das verboten, von Grundweg malen. Er ist bei der ersten Probe ist er mal mitgekommen und hat gesagt, also, das kommt dann gar nicht in Frage. Und ich habe ihn dann in dem Glauben gelassen, dass es so ist. Ich habe auch keine weitere Probe gehabt, weil mit diesen Musikern ist das gar nicht gegangen, wo wir am Anfang zusammen waren. Und nachher habe ich heimlich dann meine Probe gleich abgehalten mit anderen Leuten. Und so ist es dann gekommen mit dem Hotel, dass wir anfangen auftreten. Ja.
3: Ihr habt ja dann, glaube ich, nach einer Zeit doch auch relativ schnell die ersten Erfolge
4: gehabt,
3: oder? Als
4: Bändli-Sotterin? Ja, es geht dann so. Also, im 62 habe ich die Band gegründet, aber da bin ich noch in der Lehre gewesen, als Opo-Zeichner, und habe die Lehre müssen ja fertig machen und habe erst nachher dann können Profi machen. Aber ich habe dann nur noch etwa 3 Monate auf dem Beruf geschafft und habe dann in Neuteres müssen. Und danach ist das noch durchgegangen und dann, nachher, Ende Jahr, haben wir dann angefangen, Profi machen. Mit Rückschlägen ist nicht immer alles von Anfang an so gut gegangen. Also bis wir dann überhaupt einmal eine Platte gemacht haben und dann mit dem gerade sofort gut eingestiegen sind, ist es doch 3 Jahre gegangen. Von der Gründung von der Band bis zu dieser Platte. Also heute finde ich viele Band, die machen ja Platte, bevor sie überhaupt probiert haben.
3: Das stimmt, aber ob es wirklich etwas heute ist, die andere Frage. Oder für
4: die
3: anderen, die
4: also
3: sind
4: so
3: jahrelang.
4: Schnell, so schnell ist es nicht gegangen. Nein, doch, ist wieder gegangen. Nach dem müssen warten.
3: Und deine, zum Ding von deinem Vater eigentlich, wo er sonst schon nicht so Freude hat, ist ja deine Schwester am Anfang auch mal noch dabei gewesen, oder?
4: Ja, das ist natürlich vor allem der Grund, wie der Bassist, den wir hatten. Wir hatten gar keinen Bassist. Es war so schwer, einen Bassist zu finden, der Bassgitarre spielt. Die haben alle Kontrabass gespielt und hätten die gehabt, die gerne mitgemacht hätten. Aber ich habe gesagt, ja, nein, wenn wir so Schädelsmusik machen, dann müssen wir Bassgitarre haben. Und dann hat er mich gefragt, also, Mensch, könnte ich das echt lehren? Und ich sagte, ja, es hat nur 4 Seiten. Ist nicht so schlimm. Und so. Und ich habe ihm dann gezeigt, wie das geht. Und er hat dann gespielt. Und irgendwo im Wettbewerb haben wir mitgemacht. Da habe ich immer gesagt, ja, wenn du nicht weiter weißt, spielst du einfach auf der abgedämpften E-Seite. Die ist so tief und so brummig. Da merkt man nicht, du musst einfach schauen, dass du schön mit der Pauke zusammen schaffst. Und das ist dann gut gegangen. Und so ist er dann langsam wieder reingewachsen. Und dann ist er mit der Idee gekommen und hat gefunden, weißt du, es ist schwierig, so Auftritte zu finden. Es hat ja noch damals kein Jugendlokal gegeben. Es hat noch kein Poplokal, Beatlokal, das hat es da noch nicht gegeben, sondern nur Dancing. Und dann ist halt eben auch gefunden, es wäre schon gut, eine Frau noch dabei wäre. Und Vera, die singt doch noch so gut. Wir nehmen zusammen Gesangsstunden. Da wäre doch noch etwas. Und ich habe mich dann bereitschlagen lassen und gefunden, ja gut, doch, warum eigentlich nicht? Und so ist dann die Vera Sängerin geworden bei der Sotrell. Und ich habe das Maul gehalten, Körli gemacht und so. Ja, das ist wie lang gut gegangen, aber dann hat sich das doch von den Fans haben gefunden, das passt nicht in die Band rein. Das war halt damals so wirklich Boygroups gewesen, natürlich. Und jetzt das Girl da drin, wo dann erst noch 7 Jahre älter ist als die anderen, das hat einfach nicht so ganz hingehauen. Und so ist es halt dann weitergegangen, dann bin ich wieder zum Singen gekommen.
3: Wieso denn eigentlich Les Autres? Das ist ja Französisch und heisst Heugümper, aber ihr habt ja nicht Französisch gesungen, sondern Englisch.
4: Ja, es ist so, die ersten beiden Gitarristen, die mitgemacht haben, nur bei der Probe, wo ich gesagt habe, es habe nur 1-2 Proben gegeben, das waren 2 Welsche gewesen. Studenten, die in Zürich studiert haben. Und die haben die Idee gehabt von dem Namen. Ich habe den genial gefunden und der ist dann so geblieben.
3: Ihr seid ja dann auch nach dem Durchbruch eigentlich so Swiss Beatles gewesen, haben den Ruf bekommen. Ist auch die gleiche Zeit gewesen, eigentlich, als ihr angefangen habt, sind ja auch die Beatles aufgekommen, haben sich auch gegründet. Und dort gibt es ja vielleicht auch gerade nochmal einen Vergleich. Beatles ist ja auch ein Insekt, Sotterell ist ein Insekt. Zufall oder?
4: Ja, absoluter Zufall, ja. Doch, ja, schwarz, das habe ich gar nicht gedacht, ja.
3: Dann Fall einfach
4: so, dann werden ja immer beliebter, oder? Die Leute haben es ja langsam zum Fressen gern.
3: Das lassen wir jetzt mal so stehen. Aber was sagst denn du eigentlich zu dem Ruf, dass ihr so die Swiss Beatles genannt worden sind?
4: Ja, also es gibt zwei Sachen. Also am Anfang habe ich mich schon ein paar geärgert. Dann, wir haben zwei, drei Nummern von den Beatles im Programm gehabt. Und ich habe gefunden, blöd, wir sind Lesotrel und nicht Swiss Beatles. Später war der Name zu Recht gewesen. Wir haben drei Viertel vom Programm oder mehr sind Beatles-Songs gewesen. Und dort ist natürlich absolut zu Recht gewesen, quasi als Übernahme. Oder Swiss Beatles ist schon okay.
3: Und es sind ja wirklich nicht nur Swiss Beatles gewesen, sondern es sind wirklich zu dieser Zeit so die Popstars von der Schweiz gewesen. Wenn das so irgendwie...
4: Ja, man kann sagen, in den 60er Jahren sind wir schon quasi ja, die populärsten. Vor allem in der Deutschschweiz. In der Welt hat es auch noch gegeben. Les Fauvrères und so Sachen, die hat man bei uns nicht gekannt. Und im Tessin hat es bei Nightbirds gegeben. Aber Sotrel ist schon interkantonal eigentlich über den Röstigraben aus bekannt worden. Vor allem im Tessin auch. Im Welschen war es ein bisschen schwieriger gewesen.
3: Ist es für dich wirklich auch das Ziel gewesen, dass du Musik machst, um eben so einen Popstar, also so einen Star werden? Oder ist es für dich wirklich einfach mehr die Musik gewesen, die dich fasziniert? Oder hast du schon gesagt, ich mache Musik, ich gründe eine Band, um wirklich so berühmt zu werden?
4: Ja, nein, es ist ganz eindeutig. Ich habe nie das Gefühl gehabt, dass ich überhaupt in der Schweiz und aus der Schweiz aussehe. Ich könnte ein Star werden. Überhaupt keine Ambitionen in dieser Richtung. Sondern einfach, ich wollte Musik machen. Auf der Bühne stehen, Musik machen. Und ich bin heute noch so, wenn man mich vor die Alternative stellen, entweder ein Auftritt im Hallenstadion oder 100 Auftritte in kleinen Theater, dann würde ich lieber 100 Auftritte wählen, weil was soll ich, die heimhocken und dann einmal dürfen spielen? Nein, um Himmels Willen nicht. Und ich habe auch gemerkt, in den 60er Jahren, bei so Tourneen, die wir gemacht haben, in der Tschechoslowakei, wo wir eigentlich der Ersatz für alle englische, amerikanische Gruppen gewesen sind, weil die haben gar nicht dürfen spielen dort. Im hintermiesenen Vorhang. Und wir haben dort gespielt und wir haben so kleine Stadien gefüllt mit 12.000 Leute mit einer Minimalanlage. Wir haben nichts gehört von uns und nur das Gekreische von den Leuten. Und es war wirklich so, wie man es in den Beatles-Filmen sieht. Und das haben wir erlebt und haben gesehen, wie frustrierend das ist. Und ich bin glücklich gewesen, wieder in der Schweiz, im Atlantis, können, auf die Bühne raufzugehen mit unserer eigenen Anlage und unserem Fanpublikum, wo wir in der Pause können schnurren mit ihnen. Und auf solchen Tourneen, auch Italien-Tournee, wo wir gemacht haben, drei Wochen lang mit einer riesen Entourage, mit Stadien-Gigs, oder? Und es war überhaupt nicht lässig für mich, habe ich gefunden.
3: Ihr habt euch nach 8 Jahren dann getrennt, aufgelöst. Wieso eigentlich?
4: Ja, 10 Jahre sind es, so fast 10 Jahre gewesen. Ja, nein, stimmt, das ist echt, wenn es genau nimmt, ja. Ja, also es ist ganz rudimentär, kann man sagen. Die Zeit hat sich geändert. Die Welt hat sich weitergedreht. Und so drin sind, kann man sagen, auf eine Art stehen geblieben. Obwohl wir musikalisch uns schon weiterentwickelt und angepasst haben. Aber die Leute haben Beatmusik, der Name Sotrel, Beatmusik, das ist ein bisschen durch gewesen. Und dann hat sich das geändert. Und die Leute, die uns gern hatten, die haben nicht verstanden, was wir für Musik gemacht haben. So Sachen wie Yes oder Vanilla Fudge und so, mit Orgeln und so Zeug, Hammond-Orgeln dabei, viel. Das hat den Leuten nicht mehr gefallen. Die haben die Gitarrenband hören. Und die anderen, die das hätten hören, die haben das nicht gewusst, dass wir das machen. Und dann haben wir einfach wenig Gigs gehabt. Das Geld hat gefehlt. Alle haben bei mir gegessen. Ich musste den Vater anpumpen. Das war für mich die grösste Schande gewesen, weil wir die Rechnungen im Milchlädeli und im Konsumverein, die es aufgeschrieben haben, nicht mehr haben können zahlen. Und da habe ich damals, 1970, ist das viel Geld gewesen, 2000 Franken Schulden gehabt mit in der Läderli von Lebensmitteln. Also wir haben einfach hätten nichts mehr zu essen gehabt. Dann habe ich den Vater abpumpen und das ist ziemlich scheiße gewesen. Und das habe ich gefunden, so, jetzt ist genug, jetzt höre ich auf mit der Band, jetzt gehe ich alleine weiter und schaue mich durchzustehen. Und dann habe ich ja gerade noch zufällig, hat das gerade sicher gegeben, mit dem Fernsehkontakt gehabt, das erste Mal ein Jahr lang als Moderator und nachher bin ich fest angestellt gewesen als Redakteur. Und dort bin ich 4 Jahre geblieben und nachher habe ich so viel Auftritt gehabt, dass ich eigentlich dann gefunden habe, jetzt mache ich lieber eine Musik.
3: Du bist ja dann vom Englischen in die Mundart gewechselt, hast Mundartmusik gemacht, hast aber auch Hochdeutsch mal noch gesungen. Also bei den Sprachen viel Verschiedenes abdeckt, aber auch stilrichtungsmässig. Du bist ja mal dann so ein bisschen noch der Bob Dylan von der Schweiz genannt worden und hast ein Country so ein bisschen gemacht.